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0: but today.
1: Ich habe keine Ahnung, noch einen Rest von irgendwas.
0: Guten Morgen, Rüsselsheim. Morgen, Willi.
1: Guten Morgen, Thomas.
0: Oh, Leute. Ja. Heute habt ihr ein außergewöhnliches Vergnügen. Ihr dürften Willi und mich ganze
1: drei

0: Stunden.
1: Ertragen.
0: Genau. Also nicht wie vorher bis 9.
1: Wir legen noch eine Schippe drauf heute.
0: Also Radio anlassen.
1: Ja.
0: Das ist das gutes Tagesmotto, oder? Radio
1: ja,
0: anlassen.
1: Radio, ja. Put your radio on. M ist der richtige Einstieg. Wir versuchen die zusätzliche Stunde mit so wenig wie möglich M's, Ö's und Ü's zu überbrücken. Wir haben uns da, Willi und ich, wir haben uns da echt Gedanken drüber gemacht.
0: Om war was anderes,
1: Thomas. Om war was anderes, genau.
0: Om war was anderes.
1: Und, jetzt sind wir da.
0: Jetzt sind wir da. Eine Sekunde.
1: Was wollte ich?
0: Jetzt sind wir nicht da. Jetzt sind wir,
1: Willst du ein Wachwerk, der schon gleich einspielt?
0: Irgendwas im Hintergrund.
1: Da läuft das im Hintergrund. BND einschalten, da läuft das im Hintergrund.
0: Jetzt nicht mehr.
2: Sam, Sam, Sam, Sam, Sam, Sam, Sam, Sam, Sam, guten Morgen, Rüsselsheim.
1: Ist das schlimm, wenn ich sagen würde, dass ich es langsam nicht mehr hören kann?
0: Weißt du, was mein alter Chef immer gesagt hat in der Werbeagentur?
1: Was?
0: Wenn du es nicht mehr hören kannst, fängt es an, draußen zu wirken.
1: Okay. Schwacher Trost. Aber ich nehme es mal so hin.
0: Was er auch gesagt hat, der Wurm muss dem Fisch schmecken, nicht dem Angler.
1: Das stimmt.
0: So geil. Ah.
1: Kennst du das?
0: Nee.
1: Kennst du Findet Nemo?
0: Nein.
1: Den Film?
0: Ich habe ihn bestimmt mal gesehen.
1: Ja, da kommen so Möwen drin vor, die an so einem Pier alle da stehen, auf den Holzflöcken da, weißt du?
0: Okay.
1: Und die Möwen, die fressen ja alles, sind da total gierig. Und da landet der Nemo aus Versehen auf dem Trockenen und alle Möwen starren ihn an und jede Möwe sagt so, meins, meins, meins. und das wurde geworben, dass es meins sagt. Das ist nämlich eine Möwe hier. Uh-huh. Aber hört sich nicht an wie meins, ne?
0: Das hört sich quark an.
1: Ja.
0: Quark, quark.
1: Weil meine Frau und ich, wir fanden das damals so lustig mit dem Mainz, Mainz, Mainz, habe ich gedacht, ich besorge mal Bellevue, aber bin ein bisschen enttäuscht. Naja, gut.
0: Wie?
1: Ist eine Möwe zum Hinstellen.
0: Die Möwe zum Hinstellen. Wir haben natürlich ganz viel Musik mitgebracht.
1: Oh ja, reichlich heute.
0: Weil heute ist halt, ja, wie gesagt, also heute sind es nicht nur 2 Stunden, heute sind es 3 Stunden.
1: Ich habe 1000 Termine absagen müssen, damit ich das heute überhaupt hinkriege, aber...
0: Blick auf die Quote.
1: Nichts gescheut.
0: Quote ist super, 2,4.
1: Ja, bevor er angefangen hat, den Satz war es noch 2,6. Und dann ist es gleich auf Ansage. Das Pech haben wir immer. Wir freuen uns über die Quote, wollen sie gerade ansagen und dann rutscht die 2 Punkte runter. Ne? Also schon.
0: Dann rutscht sie 2 Punkte runter. So sieht das aus. Ich würde sagen, wir fangen direkt an. Und wir wollen hier so ein bisschen, wir wollen versuchen, so ein bisschen Struktur reinzubringen. Also sprich mit einem Schmuse-Song, mit einem
1: Schamuse-Song,
0: Snooze-Song. Und dieser Snooze-Song, der soll euch natürlich dazu verleiten, einfach nochmal auf den Snooze-Button auf eurem Radiowecker zu drücken.
1: Snooze-Song, ich habe eben als Schmuse-Song verstanden.
0: Schmuse-Song.
1: Snooze. Hast du auch so einen Wecker gehabt mit Snooze-Funktion?
0: Ja, mein allererster Radiowecker hatte eine Snooze-Funktion gehabt und der hat aber nicht lange überlebt.
1: Also als ich mit meiner Frau zusammenkam, hatte sie auf ihrer Seite so ein Ding auf dem Nachttisch stehen, das hat mich narrisch gemacht.
0: Aha.
1: Narrisch. Weil erstmal du nutzt das Ding ja auch.
0: Ja.
1: Bis zum Abwinken bist du dann, oh, wenn ich jetzt nicht rauskomme, verpasse ich den Bus, so nach dem Motto. Und der Partner, der mit im Bett liegt und eventuell ein paar Minütchen länger pennen könnte, der wird ja jedes Mal wieder mit aus dem Schlaf gerissen.
0: Ja.
1: Ja, weil der brauche ich, glaube ich, nicht drüber reden. Ne?
0: Nein. Also wenn ihr jetzt, bevor ihr jetzt auf den Snooze-Knopf drückt, gibt es erstmal den Snooze-Song. Und bevor ihr auf den Snooze-Knopf drückt, denkt an
1: den Partner,
0: euren Lieblingsmenschen, der neben euch vielleicht neben euch liegt. Vielleicht ist er aber auch schon aufgestartet. Vielleicht hat er euch schon auch Kaffee ans Bett gebracht. Agnes Obel, Blood So Red. Viel Spaß um 7.05 Uhr.
1: Da-ding.
0: Ja, dauert ein bisschen, aber kommt.
1: Kuschel, kuschel.

0: Blood So Red von Agnes Obel.
1: Ja, meine Frau, unsere kritischste Zuhörerin, die hat mir gemeckert, morgens mal so ein bisschen, man muss ja wach werden und so weiter und so fort. Aber ich fand das Stück jetzt mal schön, um sich so aus dem Bett zu pellen, wenn denn so Zeit ist. Also das ist nicht so hektisch, sondern du wirst so wach, du hörst dem Lied zu. Es hat eine schöne Melodie, es hat eine schöne Stimme.
2: Ja, ja.
1: Und finde ich, hat ganz gut gepasst.
0: Das erste Lied muss nicht so fetzig sein, glaube ich.
1: Nee, glaube ich auch. Überleg mal, gleich God Save the Queen von den Pistols auflegen, nee, stehst du im Bett. Das ist der Tag gelaufen.
0: Das muss ja dann auch nicht sein. Nee, das nächste wird fetziger. Das, ja, ist einfach so. Das nächste wird auf jeden Fall fetziger. Ja, und ansonsten Donnerstag natürlich.
1: Donnerstag, ja.
0: Ihr habt unsere Zauberstimmchen im Ohr, dann ist immer Donnerstag, außer Freitag. Am Freitag ist es dann auch schon dunkel. Nicht noch, sondern schon.
1: Donnerstag war für mich früher immer ein ganz wichtiger Tag, weil Donnerstag ist immer Filmwechsel in den Kinos.
0: Ah, okay, ja, ist und, heute auch noch.
1: Ja, ja. Ich weiß, und da auch bei den Streamingdiensten ist meistens Donnerstag kommen die neuen Filme rein, ja, die dann zum Anschauen sind.
0: Okay.
1: Und da ich ja früher ein total verrückter Kinogänger war Donnerstags für mich immer ein ganz wichtiger Tag. Und dann, es lief auch immer irgendwas, wo ich ins Kino gehen wollte.
0: Du warst ein verrückter Kinogänger, ja?
1: Ja, total.
0: Okay.
1: Total. Also, es gab hier in Rüsselsheim zu den Sommerferien, gab es immer so ein Programmheftchen, da hat sich das Kino echt Mühe gegeben und jeden Tag einen anderen Film gespielt.
0: Ja.
1: Und im Vorfeld haben mein Bruder und ich uns dann immer so diese Heftchen geholt und angekreuzt, welche Filme wir alle reingehen wollen. Und das haben wir auch knüppelhart durchgezogen. Also
0: okay,
1: wenn ich die ganzen Eintrittskarten hätte von den Kinos früher, würde das mal in Summe umrechnen, was das an Geld ausmacht, mein lieber Schwan, da haben wir einiges im Kino gelassen, du.
0: Ja.
1: Auch natürlich CDF sage ich, Kino, Martinet-Vorstellungen mit den ganzen Godzilla-Schinken. Die waren, also das ist lustig, das war immer so Schübe, ne? Erst waren die ganzen Godzilla-Filme total beliebt, dann Western, alles was es so an Western gab, die billigsten Italo-Western, aber hauptsächlich Ballen, dann die sogenannten Sandalen-Filme, also oh, mit Gott. Herkules oder ja, irgendwelche Gladiatoren oder sowas, ne? Und haben wir ja alles mitgenommen, mein Bruder nicht, alles gibt's ihm.
0: Ja. Nee, also ich bin irgendwie erst relativ spät zum Kino gekommen, da war ich selbst schon irgendwie, ich weiß nicht, so über 20.
1: Ja.
0: Davor habe ich vielleicht 5, 6 Kinofilme gesehen insgesamt. Also
1: okay. Ja, sehr wahrscheinlich war das auch so ein Ding zwischen meinem Bruder und mir. Da hast du halt immer jemand gehabt, der mitgeht. So allein wärst du wahrscheinlich auch gar nicht so oft ins Kino. Aber so hast du einen kleinen Bruder, den hast du mitgeschleppt. Unser Ding ist dann später James Bond gewesen. Also wir haben jeden James Bond-Film mitgenommen. Als er weggezogen ist von Rüsselsheim nach Lüneburg oder in der Nähe Lüneburg, habe ich ihm als Abschiedsgeschenk die kompletten James-Bond-Filme geschenkt, alle, die rausgekommen
0: okay,
1: sind.
0: Okay.
1: Weil das irgendwie so ein Ding ist, was uns beide verbunden hat. Ne?
0: Wie geht's weiter mit James Bond?
1: Ja, das ist ja jetzt mit dem, wie heißt der, Daniel Craig, ne?
0: Ja.
1: Der ist ja beim letzten Mal angeblich gestorben, im letzten Teil.
0: Der ist ziemlich sicher gestorben, also man hat ja fast...
1: Ja, dann kann es ja mit ihm nicht weitergehen.
0: Ja, aber wie geht's mit James Bond weiter?
1: Ja, du musst einen Agent nachrücken, ne?
0: Ja, die Frage ist halt, wie machen sie das? Wollen sie da einfach den einfach einführen, ohne drüber zu sprechen?
1: Ich weiß es
0: zack,
1: nicht.
0: Ist er plötzlich da.
1: Ich weiß es.
0: Und die ganze andere Mannschaft wird auch ausgetauscht.
1: Man munkelt, müssen wir ein schwarzer, schwule Rollstuhlfahrer sein.
0: Ja. Jüdischen Glaubens.
1: Genau.
0: Mit Migrantenhintergrund.
1: Okay, ich schätze mal, die Zuhörer, die wissen, worauf wir anspielen. Die woke Gesellschaft. Woke geht's gar nicht mehr.
0: Naja,
1: das sagt das nicht. Das zu einzige, laut, Thomas. Das Einzige, mit was ich woke in Verbindung bringe, ist mein woke-Gemüse.
0: Du meinst dein Wok-Gemüse.
1: Kommt immer drauf an, wie man es ausspricht, Willi. Kommt immer drauf an,
0: wie man es ausspricht. Ja, natürlich kommt es drauf an, wie man es ausspricht.
1: Ich sage Vogue-Gemüse. Obwohl, ist ein schönes Wortspiel, Vogue-Gemüse, weil alles, was Vogue anbelangt, ist ja mittlerweile auch Gemüse geworden. Weil mir wirklich der Versuch, so tolerant wie möglich zu sein, jeden mit einzubeziehen, das ist ja mittlerweile schon, das geht ja schon ins Karikaturmäßige über.
0: Ja, leider. Und ich verstehe nicht, dass, also ich habe immer... Was habe ich früher gedacht, als ich ein Kind war, ich kann mich genau daran erinnern, ich war immer fasziniert von den Erwachsenen. Ich habe immer gedacht, die wären so klug und die wären so schlau und würden langfristig planen, unsere Politiker. Nee, nein, die sind alle rotzedoof. Es ist Wirklich, das ist die Dummheit. Ein Kollege von mir hat immer gesagt, die Dummheit des Menschen ist unantastbar. So sieht's aus. So
1: sieht ja, der Einstein aus. Hat ja noch was anderes gesagt. Es ist alles endlich, außer die Dummheit der Menschen oder irgendwie sowas. Ne? Bist du eigentlich auch der Meinung, dass man durch dieses ganze Gehabe eigentlich mehr Intoleranz schafft als Toleranz?
0: Selbstverständlich.
1: Ja, ne? Wir meinen natürlich auch. Was geht einem tierisch auf den Sack? Man wird viel aggressiver, als man jemals vorher 2000, auf die Themen reagiert hat.
0: Als Mutti gesagt hat, wir schaffen das 2015, da waren die Leute bereit, da gab es eine Willkommenskultur, da waren die Leute bereit, Flüchtlingen aus Kriegsgebieten zu helfen.
1: Ja.
0: Und das ist halt, der Bogen ist halt dermaßen überspannt worden. Und warum ist der Bogen überspannt worden? Weil sie wirklich jeden Kasper reingelassen haben, der bis 13 konnte und vorher seinen Pass gegessen hat.
1: Ja.
0: Ja, und dass das nicht gut gehen kann, das hätte wirklich jeder halbwegs...
1: Das hat mir übrigens mal ein Pakistani ins Gesicht gesagt. Der war damals bei uns Versandleitung. Da hat wirklich zugegeben, den Pass weggeschmissen zu haben und sein Geburtsdatum so datiert zu haben, dass er hier in Deutschland sogar früher in Rente gehen kann.
0: Ah ja, natürlich.
1: Ja. Ah ja. Das sagt ja einem der Knaller ins Gesicht. Das stehst du auch erstmal da wie ein Hund. Ne?
0: Ja.
1: Ah ja, so geht's.
0: Hast du ihn angezeigt?
1: Natürlich nicht.
0: Nein, klar. Nee, ich hätte auch nicht angezeigt, um Gottes Willen.
1: Er sitzt da Unruhe. Ich war Betriebsleiter. Er hat es mir irgendwie, keine Ahnung, im Überschwänglichen da anvertraut. Sehr wahrscheinlich hat er sich schon da selber auf die Zunge gebissen, als er gemerkt hat, dass ihm das rausgerutscht ist.
0: Kann sein.
1: Was willst du da für einen Aufriss machen? Ja, dann steht Wort gegen Wort und dann.
0: Nee, aber das sind halt so Sachen, die verstehe ich nicht, weil wenn sie das damals vernünftig umgesetzt hätten, aber sie haben alle Grenzen eingerissen und sie haben. Mit dem Megafon sind sie in der Welt rumgeflitzt und haben gesagt, kommt alle zu uns. Und das verstehe ich nicht.
1: Ich würde mal interessieren, ob die ganzen Menschen, die damals die Migranten an den Bahnhöfen empfangen haben, wie auch in Frankfurt am Bahnhof, mit Geschenktüten und Schlag mich tot, ob die das heute noch genauso machen würden.
0: Nein.
1: Glaube ich nämlich auch nicht.
0: Fall. Nein, auf keinen Fall. Auf keinen Fall.
1: Gut,
0: Donnerstag, der 8. Oktober, 281. Tag des laufenden Jahres.
1: Wo läuft's denn hin?
0: Das, ja, immer nach vorne.
1: Immer nach vorne.
0: 84 Tage haben wir noch bis zum Jahresende.
1: Wahnsinn.
0: Sternzeichen ist immer noch Waage. Und Kalenderwoche haben wir mittlerweile die 41.
1: Aber das hält sich noch in der Waage.
0: Und wenn man rausguckt, ja, also...
1: Ja.
0: Gestern war anscheinend der letzte richtig schöne, warme Tag. Im Oktober zumindest.
1: Ach, da kommen noch ein paar, glaube ich.
0: Meinst du?
1: Da kommen noch ein paar. Erfahrungsgemäß, so von den letzten Jahren.
0: Ja?
1: Ich hoffe
0: sehr.
1: Oktober ist der neue April.
0: Oktober ist der neue April. Ja, ich kann es wirklich nur hoffen. Also, der Sommer war dieses Jahr wirklich sehr, sehr frustrierend, fand ich. Es war einfach zu heiß.
1: Ja.
0: Dann
1: ich konnte Schwimmbad noch nicht mal genießen. Selbst im Schwimmbad bist du
0: kaputt. Selbst im Schwimmbad war es so heiß. Okay.
1: Helle.
0: Nee, ich weiß auch nicht. Ich freue mich jetzt auf den Winter. Also ich versuche mich auf den Winter zu freuen, weil wahrscheinlich wird nächste Woche. Bei uns dauert das immer so, bis das Haus dann komplett abgekühlt ist, weil jetzt so lange die Sonne drauf geschienen hat und die Wärme sehr, sehr gut gespeichert hat.
1: Ja.
0: Es dauert immer so 3-4 Tage. Und ich denke mal, wenn es jetzt irgendwie so die nächsten 3-4 Tage draußen so um die 10, 11, 12 Grad hat. Ich glaube, dann ist die Wärme draußen und dann lohnt es sich, wieder Feuer zu machen. Da freue ich mich drauf.
1: Ich beneide jeden, der einen offenen Kamin hat. Wirklich, ich liebe es.
0: Kamin ist wirklich geil. Also das... 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
1: Und dann noch ein Eisbärfell davor, ne?
0: For a couple of times. Ja, nee, wir haben keine Babys mehr, deswegen haben wir das Eisbärfell.
1: Okay.
0: Haben das Eisbärenfell zum Sperrmüll getragen.
1: Eis, Baby.
0: Eisbären.
1: Ja.
0: Wir hatten Sperrmüll jetzt letzt gehabt und früher hat Sperrmüll alles mitgenommen, außer Elektrogeräte. Alles, wirklich alles.
1: Und Reifen auch schon?
0: Nee, ne? Reifen habe ich nie gesehen, weiß ich nicht.
1: Okay, weil bei uns ist es so der Running Gag. Es gibt immer wieder Nachbarn, die schmeißen Reifen auf die Straße nach dem Motto, die werden mitgenommen, die stehen dann Tag später immer nur da und keiner kapiert, dass die Sperrmüll keine Reifen mitnimmt. Ne?
0: Ich verstehe aber nicht, wie kann man denn Reifen im Keller haben? Das ist mir völlig schleierhaft.
1: Das ist eine gute Frage. hast vielleicht welche, kaufst dir ein neues Auto, die passen nicht drauf, und bevor du, kriegst du nichts zum Verkaufen. Mein Kunde gibt's genug. Ich find's halt nur lustig, dass die Leute einfach nicht kapieren, dass ich Sperrmüll keine Reifen mitnimmt.
0: Bei uns, wie gesagt, ist absolute Toleranz. Also, sie haben wirklich fast alles eingepackt, außer Elektrogeräte, und Bauschutt haben sie auch liegen lassen. Diesmal ist es anscheinend anders gewesen. Okay. Und sie haben auch so Zettelchen verteilt. Ich wollte immer so einen Zettel mal nehmen und gucken, was draufsteht. Wir hatten überhaupt nichts an Sperrmüll. Aber die Nachbarn waren sehr frustriert. Die haben den ganzen Scheiß wieder reingeräumt.
1: Also Bauschutt weiß ich. Zum Beispiel gibt es auch Leute, die tun diese Farbdosen dazustellen. Die werden auch nicht mitgenommen.
0: Ja.
1: Wie gesagt, Reifen werden nicht mitgenommen. E-Schrott, ganz klar, wird auch nicht mitgenommen. Und dann alles an Holz, was behandelt ist, wird nicht mitgenommen. Ich glaube, Furnier gehört da dazu. Oder Laminat.
0: Ich weiß so nicht.
1: Weil das mit dem Kleber, Hochdruck, da Kleber reingespritzt wird, dass das Laminat hier haltbar ist.
0: Ja, was soll denn
1: das? Das ist Sondermüll. Kannst du nicht so, ich glaube, das wird nicht so mitgenommen.
0: Okay.
1: Das musst du, also meine Frau und ich, wir fahren zum Beispiel alles selber in den Wertstoffhof, was so nicht mitgenommen wird.
0: Okay.
1: Dann hast du halt Pech gehabt. Oder du musst dir halt einen Container ordern. Wo es an und sagt, stellt mir einen Container, der kostet dann allerdings auch was, ne?
0: Naja, klar.
1: Ja. Aber gut, man kann nicht alles haben. Wenn man auf der einen Seite umweltfreundlich seinen Müll entsorgen will, muss man auf der anderen Seite halt auch mal ein paar Abstriche machen, ne?
0: So sieht das aus.
1: Ja. Meine Meinung.
0: Früher hatten, auch dieses Mal hatten sie wieder ganz viel so diese Müllsäcke, die prall voll mit irgendeinem Scheiß waren. Ist alles liegen geblieben.
1: Okay.
0: Alles liegen geblieben. Boah.
1: aber wie du schon sagtest, da freuen sich die Leute mehr, wenn sie es wieder reinschleppen müssen, ne?
0: Natürlich. Ich ärgere mich, ich hätte mir echt so einen Zettel, hätte ich mir abgreifen sollen. Ich habe zuvor so, ja, wenn wir dann mit den Hunden da vorbeilaufen.
1: Aber findest du ja auch im Internet davon abgesehen, ne?
0: Ja, stimmt. Ja, gute Idee. Muss ich mal gucken, was da so passiert.
1: Bevor wir über die hingerichtete Frau, die nicht hingerichtet wurde, sprechen, wollen wir lieber nochmal schnell ein Lied raushauen, ne?
0: Selbstverständlich.
1: Würde ich mal sagen.
0: Avicii, Wake Me Up. Und das ist jetzt der Auf-die-Ohren-Song. Guten Morgen, ihr Lieben da draußen. Wake Me Up, Avicii.

0: Yeah.
1: Avicii.
0: Ja.
1: Wake me up.
2: Ja, du hast gesagt, der hat sich umgebracht.
0: Ja. Ich weiß jetzt gar nicht mehr wie. Ist auch ja auch egal.
2: Keine Ahnung.
0: Ist auch wurscht. Aber das ist schon immer traurig, wenn so ein junger Mensch, der eigentlich guten Erfolg hat und so weiter und so fort, und dann auf einmal zängen. Ne? Vielleicht Erfolgsdruck, vielleicht Versagensangst.
1: Wahrscheinlich
0: der Sänger von Simple Minds. Oh, ich vergesse mir den Namen. Ich habe es nie so mit Namen von Bands, die ich zwar höre, aber nicht so großartig Fan bin. Der war ja auch mal in so einer Schaffenskrise, nach dem großen Hype da, nach Don't You Forget About Me und Belfast Child und wie die Dinge da hießen. Und der war auch mal kurz davor. Der hat gesagt, es ist ganz schlimm, wenn du oben bist und hast das Gefühl, du bist nicht mehr kreativ, dir fallen keine Texte mehr ein und. Das muss für so einen Künstler ganz, ganz schlimm sein. Ja, das sieht ja wirklich so den Boden unter den Füßen weg.
1: Ich bin gerade auf der,
0: ja, du siehst grad,
1: auf
0: du
1: der Wikipedia-Seite vom Herrn Avicii, steht aber nichts drin.
0: Steht nichts drin.
1: Hat Rückzug aus dem Rampenlicht, Trennung vom Management. Ja, aber das war es dann auch.
0: Also, okay.
1: Doch, April 2018 wurde Avicii während eines Urlaubs im Oman auf einem Anwesen der omanischen Königsfamilie tot aufgefunden. Die Behörden führten zwei Autopsien durch und gaben am 21. April bekannt, dass es kein Verdacht auf ein Verbrechen oder Hinweise auf Fremdverschulden gebe.
0: Okay.
1: Unser geliebter Tim war ein Suchender, eine sensible Künstlerseele auf der Suche nach Antworten auf existenzielle Fragen. Ein überaus ehrgeiziger Perfektionist, der viel reiste und hart arbeitete. Laber, laber, laber. Ja, also hat sich anscheinend wirklich umgebracht. Ja. Wird so dezent hier bei Wikipedia wird es dezent verschwiegen. Gut, aber ja.
0: Ja,
1: ja klar, Depression, das ist halt dieses uralte Lied.
0: Du hast da. Ich möchte nicht wissen. Ich finde es auch schade, dass da irgendwie keinerlei wissenschaftliche Untersuchungen zu gibt. Was macht es mit einem Menschen, wenn er auf einer Bühne steht und irgendwie Tausende jubeln diesen Menschen zu?
2: Ist natürlich eine Sucht.
0: Da kriegst du
2: Adrenalin irgendwie und. Und dann wirst du gierig danach. Und selbst habe ich mal gelesen, selbst scharfes Essen macht süchtig. Weil wenn du scharf isst, schüttet der Körper auch Endorphine aus und so weiter und so fort. Und es kann verursachen, dass du wirklich nach scharfem Essen süchtig wirst. Dass du nur noch scharf isst. Also mein ehemaliger Kumpel, der vor kurzem leider an Darmkrebs, wer weiß, vielleicht lag's da sogar daran, verstorben ist, das war so ein Typ. Also wir haben uns schon lustig drüber gemacht, weil die nächste Stufe bei ihm beim Essen wäre gewesen, sehr wahrscheinlich, sich die Haut von der Zunge abzuziehen und Salzsäure drauf zu kippen. Weil der hat so scharf gegessen, das glaubst du nicht. Ja?
1: Okay.
2: Ja, letztendlich hat ein Darmkrebs dahin gerafft. Wer weiß, vielleicht gibt es da sogar einen Zusammenhang. Man weiß es nicht, man munkelt.
1: Man weiß es nicht, man steckt nicht drinnen.
2: Was ich halt immer schlimm finde, ist, es kommt ja unheimlich oft dann eben diese Formulierung vorher, auf der Suche nach dem Warum, was bringt's Leben und so weiter und so fort. Ich glaube, dann machen die Menschen im Allgemeinen einen sehr großen Fehler. Die Tatsache, dass wir ein Bewusstsein haben, also wir uns selbst bewusst sind, da haben wir immer das Gefühl, das stellt uns irgendwie so wahnsinnig hoch. Also es muss irgendwie einen Sinn im Leben geben. Den gibt's aber nicht. Den gibt's für dich persönlich. Du kannst dir selber Ziele stecken, die du erreichen willst. Aber so ein übergeordneter Sinn, der so ins ja, so in Gottesebene, Universum geht, gibt's nicht. Wir sind eine Tierart, die es geschafft hat, besonders intelligent zu sein, die es ein bisschen mit der Vermehrung übertrieben hat. Aber uns hängt nichts Göttliches an oder nichts Besonderes. Und ich glaube, das ist immer der Fehler. Wir sollten uns mal bewusst werden, dass wir einfach ganz normale Lebewesen sind. Säugetiere im biologischen Sinne.
1: Mit einem Geburtsdatum und einem Verfallsdatum, das war's.
2: Genau.
1: Ja, wahrscheinlich.
2: Also. Ja, ein bisschen unbeholfen formuliert jetzt, aber ich glaube, du weißt, worauf ich raus will. Ne? So die Suche nach dem. Ich glaube, das ist das, was viele Menschen zum Verzweifeln bringt, ja, wo es vielleicht gar nichts zu suchen gibt. Ja.
1: Ja, gut, das ist halt so eine Charakterfrage. Kommt drauf an, wie du drauf bist. Wenn du eher so ein bisschen düster drauf bist, dann kann ich mir schon vorstellen, dass du komplett verzweifelst daran und warum mache ich das, was ich mache? Und einfach, ich weiß, also ein bisschen sonnigeres Gemüt, das hat einfach, weil es mir Spaß macht.
2: Die sich überhaupt keinen Kopf machen, die werden dann halt mitunter ausgelacht, so nach dem Motto, ja, du nimmst da nichts ernst und du bist so ein Oberflächlicher, weil du dir keine Gedanken drüber machst und so weiter.
1: Oder die werden zum Bundeskanzler gewählt, ja. Soll auch vorkommen.
2: Ja, ja, das könnte sein, ja.
1: Das fand ich auch krass. Das fand ich so krass von der CDU, dass er irgendwie an dem Tag, als die AfD diesen Landtagspräsidenten gewählt hat, der erste Rechtsextreme, also der erste Landtagspräsident aus einer teilweise gesichert rechtsextrem erklärten Partei, wird zum Landtagspräsident gewählt und die CDU hat nichts Besseres zu tun, als irgendwie die SPD vor einer Koalition mit den Linken in Berlin zu warnen. Also da weißt du wirklich, wo der Hase langläuft. Und damals vor, was weiß ich, vor 3-4 Jahren, als dieser ganze AfD-Spuk so richtig losgegangen ist, ich habe immer zu den Leuten gehört, die gesagt haben, das war noch bevor sie dieses Unwort Brandmauer erfunden haben. Ich habe immer gesagt, CDU und AfD wird irgendwann die Regierungskoalition sein. Und so wird es kommen.
2: Was mich immer interessiert ist, ob es in einer gesicherten rechtsextremen Partei, wie man so schon sagt, auch wirklich alle Politiker darin rechtsextrem sind.
1: Nee, da gibt es mit Sicherheit auch ein paar nette irgendwie, was weiß ich, die ein bisschen naiv sind und dem ganzen Scheiß nachlaufen.
2: Und das macht mich immer so traurig bei der Sache. Da gibt es bestimmt ein paar, wie du eben schon gesagt hast, nicht viele, aber ein paar.
1: Ja, natürlich.
2: Die wirklich denken, sie könnten was bewegen, werden dann von den anderen Idioten umgewalzt.
1: Natürlich. Ja. Ich glaube auch nicht, dass eine Frau Weidel irgendwann mal Bundeskanzler wird.
2: Nee, glaube ich auch nicht.
1: Frauen werden keine Bundeskanzler, lesbische Frauen schon gar nicht. Und ich glaube, dass wenn das mit der AfD, mit dem Erfolg von der AfD so weitergeht, ich glaube, dass Frau Weidel demnächst einen Kopf kürzer gemacht wird.
2: Wenn sie es geschickt angehen und das so als wegweisend dann hinstellen, könnte es mir vielleicht sogar doch vorstellen. Damit sie einfach zeigen wollen, wir sind ja gar nicht so konservativ, so als Joker auszuspielen.
1: Das Mädchen.
2: Seht ihr, wir nehmen doch eine Frau und wir nehmen sogar eine Lesbe und wir sind doch gar nicht so schlimm.
1: Kann sein. Könnte sein. Ich weiß, wie gesagt, ich weiß es
2: nicht. Mehr weiß es nicht. Wir lassen uns mal überraschen.
1: Aber es ist auf jeden Fall sehr, sehr spannend. Ja. Sehr, sehr traurig und sehr, sehr spannend. Ich würde sagen, wir machen gerade weiter mit Lala.
2: Oh ja, dann mach doch nochmal Lala.
1: Wir machen weiter mit Lala. Und zwar Broken von Caesar um 7:35 Uhr. Gute.

0: See the Broken. Ihr hört Guten Morgen Rüsselsheim mit dem Thomas.
1: Und dem Willi.
0: Ja.
1: Und wir haben eine Menge Spielzeug heute mit dabei.
0: Oh, wir haben eine
1: Menge. Ich habe so einen Scheiß eingepackt. Ich habe so eine geile E-Gitarre.

0: Ich hab mir so diversen Kram mal zugelegt, um einfach ein Gefühl für Töne zu haben, welche Töne zusammenpassen, welche nicht. Und auf dieser scheiß E-Gitarre, da ist so ein Scratch-Ding dabei, da komme ich manchmal aus Versehen dran. Das hört sich dann so an. Und das stört dann natürlich massivst. Was natürlich... Oh, oh, Ritte. wenn ich allein zu Hause bin, schaffe es sogar wirklich Melodien damit zu spielen. Und was ich auch habe, was total Spaß macht, ist ein sogenanntes Stylophon. Da kann man auch eine Menge Quatsch machen. Hast du gar eine Aufnahmefunktion?
1: Okay.
0: Was haben wir denn jetzt? Bass? Und ich mache mal auf Hip.
1: Das ist aber nicht sehr hip.
0: Nee, das ist sehr hip. Das macht keinen Spaß. Mama, Rekord mache ich jetzt mal. Dann spiele ich das. Ja, da muss man mit dem Stift richtig. Jetzt gehe ich auf Play. Und der spielt es nicht ab.
1: Ja, super. Ja,
0: das ist doch was.
1: Geil.
0: Dann haben sie wahrscheinlich bei dem Rekord irgendwie einen Fehler gemacht.
1: Überleg mal, wenn wir früher so eine Scheiße gehabt hätten, wir hätten doch nichts anderes gemacht.
0: Du bist dann manchmal, sitze ich abends da im Kopfhörer an. Und dann machst du total viel Quatsch mit dem Ding.
1: Das glaube ich dir, natürlich.
0: Und das hämmert richtig geil ins Ohr rein. Ja.
1: Das glaube ich dir gerne.
0: Ah, und dann habe ich noch was ganz Tolles.
1: Was ist das?

0: Warte, da kommt auch noch mal Songs. Ich mach mal Songs.
1: Kann der auch die Lampada?
0: Kann er auch.
2: Du Scheiße.
0: Achtung.
2: Achtung.

0: Musst du mitbringen, wenn Cassandra-Komplex hier ist. Ja. Dann kannst du den Jungs auch was zum Spielen geben.
1: Aber du hast eben gemerkt, dass ich proaktiv da mitgedüttelt habe. Ne? Also es war jetzt nicht nur vom Band, da habe ich also selber auch mit.
0: Zeig mal.
1: Mitgedüttelt.
0: Ein, nee, ich will nur gucken, was das ist. Ein Casio, natürlich.
1: Natürlich.
0: 50, 10 Lieder, Ode to Joy, Little Brown Jug, Danky Doodle, of course, Joy in the World, Silent Night, 50 Rhythmen und 100 Töne. Piano, Melodic, Organ, Gitarre, also, Bass.
1: Ja, das ist einiges. Macht Spaß, kann man auch dabei. Kopfhörer anschließen. Also es ist manchmal da und genieße den Tag und den Abend. Ohne meinen Schatzi zu nerven. Aber ich sehe gerade, dass der Deckel wieder geflogen ist. Mal gucken, wo der hin ist.
0: Okay.
1: Ja, das war jetzt so diese Anti-Erörtige, ne? Falls uns hier nichts mehr einfällt, im Radio zu belabern, dann können wir halt was auspacken, was ein bisschen drüber erzählen. Aber der Willi hat sich ja mit unserer Regentrommel schon vom ersten Moment an total angefreundet.
0: Ich bin ja wieder...
1: Die haben wir ja schon ewig.
0: Total.
1: Ich habe Willi selbst sogar auch mal eine geschenkt.
0: Total faszinierend.
1: Die hat mir, glaube ich, seiner Tochter, glaube ich, weitergeschenkt, oder wie das war, ne? Da gibt's auch so Fingerüberzieher, wo man dann mit den Fingern spielen kann.
0: Oh, Leute. Ja. Ich kann euch sagen, es macht süchtig.
1: Aber du hast noch nie ausprobiert, die wirklich in den Regen zu stellen,
0: nein,
1: ne? Immer noch nicht.
0: Immer noch nicht, nee.
1: Nehmen Sie mal bitte ins Klo und piesel mal drüber. Mal sehen, was für eine Melodie.
0: Ja, das werde ich machen, ja klar. Ja. Höchstens beim Duschen.
1: Das wäre eine Idee. Wenn man nicht so viele Leute damit in der Umgebung nerven würde, weil da gibt es natürlich keine Variante, den Ton wegzudrehen, nee. Macht es wirklich Spaß, drauf rumzuklüppeln. Aber es darf keiner in der Nähe sein. Er fühlt sich ganz schnell genervt davon.
0: Das war total witzig, weil ich habe die Regentrommel vor dir mit nach Hause gebracht und ich habe die dann irgendwie, wir haben alle am Tisch gesessen, ich habe das Ding ausgepackt und habe irgendwie drauf rumgeprügelt. Die Familie wollte mich lynchen. Dann hat Alex gesagt, zeig mal her. Hat genommen, hat selbst drauf rumgeklöppelt, war sofort total fasziniert. Dann ist es weiter an mein Töchterchen gegangen, auch total fasziniert. Also ja. Alle mögen, wollen damit spielen, aber ja. Keiner kann es ertragen, ja. Wenn ein anderer mitspielt.
1: Und ich glaub, die habest du sogar in zwei verschiedenen Größen mitgebracht. Eine kleinere und eine größere hast du, glaube ich. Und die kleinere hast du deiner Tochter überlassen. Genau. Und genau
0: die größere
1: ist noch. Du wirst lachen, ich habe das Ding normal in meinem Schrank im Schlafzimmer stehen. Das Scheißteil reagiert auf die kleinste Vibration im Zimmer. Wenn ich da einen Schritt gehe oder mich im Bett nur umlege, hörst du aus dem Schrank kling. Klar, es nervt trotzdem. Aber es ist total empfindlich, das reagiert total schnell.
0: Ja, man hört's. Aber ich bringe das Mikrofon mal direkt dran. Ja, dieses Ding, das ihr hört, das ist die Regentrommel. Ach, wie geil. Geil.
1: Ich habe wo war ich da mit meiner Frau? In Mainz. War ein Straßenmusiker, der hat mit so einem total überdimensionalen Teil, hat er auf der Straße gesessen und ein Liedchen getrommelt. Das hatte ungefähr den Durchmesser von der Öltonne. Also so groß war das Teil.
0: Ja, ja, ja.
1: Dem habe ich natürlich sofort was in den Hut geschmissen, rein aus Sympathie. Ne? Also der war schon klasse. Der hatte leider Gottes keine Hände mehr.
0: Oh.
1: Und hat anhand von den Händen so drei Drumsticks vorne, ja. mit Kleber, wie auch immer, mit dem Handschuh und dann mit dem Tesafilm, Ahnung, und dann mit den Dingen hat er dann gespielt, weißt du. War schon cool. Ja. Ich glaube, ich habe die Visitenkarte von ihm daheim noch, die hat er mir dann freudig überreicht.
0: Ich war irgendwie in Frankfurt letzt und jetzt hast du ja auch in Frankfurt so das Phänomen, dass du eigentlich fast in allen anderen europäischen Großstädten schon hast.
1: Ja.
0: Du stehst an einer Kreuzung, einer roten Ampel und irgendwelche Artisten kommen und jonglieren Zeug rum und machen irgendeinen Scheiß. Und ja. Ich hatte irgend so einen Kasper gehabt, der mit Kegel rumjongliert hat und der hat die ständig fallen lassen. Ich hab ihn aus Mitleid was gegeben. Tat mir total leid, der Kerl. Er hat auch so einen roten Kopf gehabt. So morgen ist das Ding schon wieder runtergefallen.
1: Lieber ein Atheist zu Hause als ein Artist auf der Straße. Oder wie war das?
0: Oh Mann. 7.47 Uhr. Es wird Zeit, in den Hessen schaut.
1: Oh. Ach so, Hessen, genau. Achtung.
0: Es wird
1: Hessenticker oder was?
0: Hessenschau-Ticker. Hessenschau-Ticker.
1: Ja, ich habe angeklingelt.
0: Wir machen nochmal. Liebes Publikum, jetzt gucken wir in den Hessenschau-Ticker.
1: Ja.
0: Okay, jetzt hast du deinen Einsatz verpasst.
1: Ja, ich weiß nicht, bei der Tagesschau ist er auch nur am Anfang und nicht mittendrin. Am Ende hätten wir dann, wir hören uns wieder morgen. Und dann rückwärts. Dong, ding, ding.
0: Feuer.
1: Okay, ich hab's verpasst. Sorry, Leute, ich hab's verpasst.
0: Alles gut, alles gut. Feuer in Frankfurter Kino Metropolis ausgebrochen.
1: Oh!
0: Ja, okay, das war aber garantiert schon gestern.
1: Oh, hörst du das? Oh,
0: ja. Oh. Halt nach in der
1: ich Trommel. Ich muss es wegpacken, sonst nervt uns das jetzt die ganze Zeit.
0: Was? Was soll? Oh Gott. Cannabisverbot soll Lilienlethargie beenden.
1: Was für Lilienlethargie?
0: Darmstadt verbietet Kiffen am Böllenfalltor und drumherum. Oh Leute. Rückkehr in marodes Hochhaus in Sicht. Hoffnung für die Bewohner eines maroden Hochhauses in Babenhausen, Darmstadt-Dieburg. Selten blöde die Umfrage vom Hessenschau-Ticker. Welche Jahreszeit mögt ihr? Schalmütze und viel Kerzenlicht. Ich bin ein absoluter Wintermensch. Oh, Leute. Die Tage werden länger und alles blüht auf. Der Frühling bringt wieder neuen Schwung.
1: Hä?
0: Was für ein Frühling? Laue Nächte und kurze Klamotten. Für mich kann der Sommer nicht lang genug sein. Gefärbtes Laub und daheim gemütlich machen. Der Herbst ist voll mein Ding. Egal, für mich hat jede Jahreszeit ihren Reiz.
1: So wird es eigentlich auch sagen.
0: Ja.
1: Ich mag zum Beispiel auch sehr den Herbst.
0: Nein.
1: Ja gut, es gibt Unterschiede. Es gibt Herbst mit den warmen Herbstwinden, wo du spazieren gehst. Es ist nicht kalt, es ist trotzdem angenehm von der Temperatur. Du hast die ganzen Brauntöne, Farben von den Bettern, die entlauben und so weiter und so fort. Und dann hast du diesen späteren Herbst, wo es dann schon ein bisschen kälter wird. Den mag ich jetzt auch nicht unbedingt so. Aber komischerweise, dafür bin ich aber wieder ein totaler Winterfan. Aber wenn Winter, dann richtiger Winter.
0: Sprich Schnee.
1: Schnee, genau.
0: Ja.
1: Und nicht zu Hause auf der Tischplatte, sondern draußen.
0: Ja.
1: Und dieses einfach nur düste, depressive, verregnete, wo keine Weihnachtsstimmung aufkommt. Man kann jetzt über Weihnachten denken, was man will. Aber ich mag Weihnachtsatmosphäre. Und dann lieber richtig und nicht so einen blöden Matsch, düster Kram, so, der die Depression hochschraubt.
0: Was ist dein schlimmster Monat im Jahr?
1: Mein schlimmster Monat?
0: Ja.
1: Das Blöde ist, obwohl ich Heiligabend und die Weihnachtsfeiertage mag, weil die ganze Familie zusammen ist, ist der Dezember.
0: Oh, okay.
1: Eigentlich.
0: Der Schlimmste.
1: Der Schlimmste.
0: Warum?
1: Schwer zu erklären. Ja, das ist irgendwie, schlimm ist vielleicht falsch formuliert. Das ist auf der einen Seite die Freude auf, wie eben benannt, Heiligabend und die Weihnachtsfeiertage, aber auch die Vorfreude dann wieder, wenn alles vorbei ist. Einen okay. Haken dran machen kannst.
0: Okay.
1: Also dieser Monat, der reißt mich so hin und her. Wie gesagt, ich liebe es, mit einer Familie zusammenzusitzen, zu essen. Es geht überhaupt nicht um Geschenke oder so ein Scheiß. Aber irgendwie, das ist so, als wenn du einen Berg hochkrabbelst und dann oben sitzt und denkst, boah, geschafft. Weißt du, jetzt geht's wieder.
0: Okay. Ja.
1: Also anders könntest du nicht erklären. Ansonsten habe ich eigentlich keinen Lieblingsmonat oder einen Monat, wo ich überhaupt nicht mag. Kann man so nicht sagen.
0: Mein Lieblingsmonat war früher immer April, so
1: ab, okay.
0: Weil es da hat schon alles Richtung Sommer gezeigt und früher habe ich mich immer auf Sommerferien gefreut und olé, olé, olé. Aber jetzt dadurch, dass die Sommer in Deutschland so drecksheiß geworden sind schwül. Ich meine, die Hitze, mit der Hitze kann ich so 30, 35 Grad kann ich relativ gut mit umgehen.
1: Ja.
0: Aber wenn so diese Schwüle durchschlägt, da kann ich nichts mit anfangen.
1: Das
0: haut mich wirklich komplett um. Nee, das braucht absolut kein Mensch. Also, ja, April war eigentlich so mein Lieblingsmonat immer. Und total frustrierend ist natürlich Oktober. Aber der schlimmste Monat ist für mich persönlich der November.
1: Wieso jetzt Oktober?
0: Ja, weil dann der Sommer vorbei ist.
1: Ach so.
0: Okay. Und weil im Oktober halt immer die unleugbaren Anzeichen immer kommen, okay, der Sommer ist vorbei. wir können vielleicht noch Ende Oktober mit etwas Glück noch mal irgendwie eine warme Woche haben oder ein bisschen Sonnenschein. Aber wenn ich jetzt rausgucke, ist es alles grau da draußen. Es ist alles...
1: Ja, stimmt, gerade heute, ja.
0: Ja gut, heute ist
1: grau. In der hiesigen Gegend ist heute auch Regen angesagt. Da wird eine Menge Regentropfen in den Wolken hängen, deshalb erscheint auch alles so grau heute.
0: Ja, ja, ja.
1: Und da kommen ein paar Vögelche.
0: Ein paar Vögelche. Ja. Aasgeier. Die über dem Sendezentrum des Frohsinns kreisen. Wir wollten grüßen. Ganz herzliche Grüße gehen an dich raus, lieber Raffi. Wir wissen, dass du jetzt am Radio hängst.
1: Wir wissen, dass du, ich hoffe, deine Beine tun nicht mehr so weh wie gestern, dein Bauch tut nicht mehr so weh. Ja, denk ganz doll an dich.
0: Und wir haben eine sehr strenge Playlist. Aber wenn du sagst, ich will jetzt doch noch das Lied von dem und dem hören, dann sag der Beate, sie soll doch so freundlich sein, uns deinen Songwunsch zu schicken, weil dann schieben wir dann gerade in die Playlist ein. Und es gehen Grüße raus an dich, lieber Axel, weit entfernt in Dresden mit gestelltem Wecker.
1: Auch ganz liebe Grüße von mir natürlich.
0: 3 Stunden heute. Herzliche Grüße gehen an dich raus. Wir hoffen, dass wir uns alle bald wiedersehen.
1: Ja, die erste Stunde haben wir jetzt schon gleich rum. Wenn du jetzt irgendein Lied noch raushaust.
0: Ja.
1: Den Wunschsong von mir, den würde ich gerne später spielen.
0: Ja. Monster, was? Moment mal.
1: Ja, Monster ist von Shinedown, ja.
0: Genau, Monster ist von Shinedown. Das sage ich doch, Monster.
1: Neu entdeckte Gruppe. Also, wir haben ein Lied gespielt. Ich glaube, das haben wir sogar durchgemacht. Die Musik, glaube ich. Bei mir ist das sicher. Wir haben aber auf jeden Fall ein Lied von denen gespielt, was mir gefallen hat. Sehr einfach mit Akustikgitarre und so weiter und so fort. Und dann habe ich mal recherchiert, wie lange gibt es die Band. Und die gibt schon 20 Jahre. Okay. Dann habe ich ein paar alte Songs von denen durchgehört, bin auf das gestoßen und muss sagen, die haben so ein bisschen meine Neugierde gerade geweckt. Da will ich mich noch ein bisschen reinhören.
0: Der Künstler heißt Shinedown und das Stück heißt Monsters. Viel Spaß!

0: Shinedown Monsters. Geile Stimme, der Typ.
1: Ja,
0: geile Stimme, geile Power.
1: Ja, also sind gut. Also, wir hatten ein Lied, hast du ein bisschen geschmunzelt wegen dem Titel? Da komme ich jetzt nicht drauf. Irgendwas mit Symptoms und Human. Symptoms, bla bla, to be human. Keine Ahnung, irgendwas in der Richtung. Das war ein recht seichtes Lied, sage ich mal. Okay. Und die Älteren sagen von denen, die haben richtig Power. Da geht's richtig mit und der ab. Also, ich bin angefixt, sozusagen.
0: Aus dem Jahr 2018 war das Stück.
1: Ja, siehst du, habe ich jetzt gar nicht recherchiert. Die Quote geht wieder hoch, Willi. Wir können uns wieder abregen. wir haben schon Angst, es ging eben mal kurz ein bisschen in den Keller, aber nur ein bisschen. Um 2 Punkte und jetzt geht's wieder hoch. Alles gut.
0: Ganz wichtig, Radio anlassen nachher.
1: Ja, auch wenn ihr zum Duschen geht oder zum Zähneputzen, lasst das Radio ruhig laufen. Nicht ausmachen, wieder anmachen. Das irritiert uns hier.
0: Nachher Radio anlassen um 9. Unbedingt das Radio anlassen.
1: Ach, das auch, ja, stimmt.
0: Weil wir sind heute 3 Stunden für euch da. Nicht nur 2, nein, 3 Stunden.
1: Darauf hast du gerade angespielt, das habe ich jetzt nicht gehackt. Entschuldige.
0: Genau.
2: Frühstück mit Rad.

0: Danke.
1: Lecker.
0: Abgeschnitten.
2: Abgeschnitten, da kenne ich mir nichts.
0: Was ist passiert die Woche?

0: Ja, es gab einen Vorfall, der hat mich bis in meine Träume verfolgt. Glaubst du mir oder glaubst du mir nicht?
1: Wenn du mir sowas sagst, glaub es dir.
0: Die Frau, die irgendwie im zarten Alter von 18 irgendeinen anderen Menschen, irgendein anderes Mädchen, glaube ich, irgendwie bestialisch ermordet hat.
1: Ja, ja, ja. Hat sogar irgendwie den Kopf zertrümmert mit dem Stein und hat einen Teil des Hirnknochens als Dinges mit nach Hause genommen, als
0: Trophäe. Trophäe. Mein Gott. Ja, aber sie selbst war noch ein Kind und sie selbst hat auch ein fürchterliches Elternhaus, ist irgendwie vergewaltigt worden oder
1: geschlagen worden
0: und alles. Ja. Also irgendwie, wo du in Deutschland wahrscheinlich, natürlich wirst du auch in Deutschland für sowas bestraft, klar, du kannst nicht einfach Leute umbringen, egal wie deine Geschichte aussieht, aber bestimmt nicht mit dem Tod. Und in Amerika haben sie natürlich irgendwie in den Todestrakt geschickt, haben sie da über 30 Jahre auf ihre Hinrichtung warten lassen. Allein das ist doch
1: allein
0: schon
1: das ist Horror.
0: Der größte Horror überhaupt. Ja. Dann haben sie die Frau auf die Bahre geschnallt, als es schließlich so weit war, weil der Gouverneur irgendwie das Gnadengesuch abgelehnt hat von ihr. Allein das für, wie kannst du sowas nur machen? Wie kann man nur so so empathielos sein? Du hast jemanden, der dich um Gnade bittet und du hast die Macht, ihm Gnade zu gewähren. Wir würden jedem Gnade gewähren. Ich würde jedem Gnade gewähren.
1: Das wollte ich gerade sagen. Also ich glaube, das ist genau das politische Problem dann in dem Fall.
0: So ja, natürlich. Motto,
1: wenn es jetzt gewährt, dann muss es vielen anderen auch gewähren.
0: Das ja und oh Gott.
1: Was ich auch so schlimm fand, ist, okay, die mag ihrem Opfer da irgendwie einen Dreizack auf die Brust geritzt haben und was weiß ich, aber da wird das gleiche mal eine Schippe draufgelegt und sie als Satanistin verunglimpft und so weiter und so fort. Also praktisch noch eine Schippe drauf. Man kennt ja die amerikanische Presse, die tut ja immer alles noch ein bisschen mehr dramatisieren.
0: Ja.
1: Und da wird jetzt also praktisch wirklich total als Monster hingestellt. In meinen Augen war das ein total verängstigtes Mädchen, die selber die Hölle mitgemacht hat, die einen Partner hatte. Und wegen irgendeinem blöden Gerücht, das andere Mädel würde ihm den Partner ausspannen wollen, hat sie sehr wahrscheinlich Ängste bekommen.
0: Ja, ja.
1: Dass sie verlassen wird und dass sie keinen Halt mehr hat und
0: ja, so kann man
1: alles
0: ja.
1: Auch natürlich, wenn ich jetzt überlege, ich wäre vielleicht ein Elternteil von dem Mädchen, was jetzt so brutal getötet wurde. Das ist wirklich nicht einfach, ja, da. Ich bin sowieso, also davon abgesehen, ich bin ein Todesstrafengegner. Punkt. Ich will damit nur sagen, es sind beide Seiten zu betrachten und beide Seiten sind nicht einfach zu betrachten.
0: Natürlich, ja. Natürlich. Ich neige dazu, gut, ich habe in meiner Jugend Sartre und Camus gelesen. Das ist eine alte Idee von Herrn Camus, wenn jetzt was sich einer hingeht und deine Tochter umbringt und der Typ wird verhaftet und wird angeklagt und die Schuld wird eindeutig erwiesen, dass man dann dem Vater sagt, okay,
1: ja.
0: Du kannst ihn töten, wenn du willst, töte ihn.
1: Ja.
0: Also drück aufs Knöpfchen oder den Abzug oder was weiß ich was, zieh am Fallbeil, keine Ahnung was. Das kann ich nachvollziehen, weil da würden wahrscheinlich alle würden anfangen zu sagen, ja, ja, ja. Und dann, wenn es soweit ist, würden sie zurückschrecken, weil ich meine, es liegt nicht, das ist ja das Perverse, es liegt aber nicht in der Natur des Menschen, den Menschen umzubringen. Ja, ich weiß, trotz Kriege und allem Wahnsinn, der da draußen los ist.
1: Ja, es gibt ja, wie gesagt, diesen Franzosen, wo ich den Namen immer vergesse, der bringt immer die Comics raus, schwarze Gedanken. Da siehst du auch, wie jemand, ein Henker jemanden zur Guillotine bringt und den Spruch dann loslässt. Also jeder, der wissentlich einen anderen zu Tode bringt, hat das Leben verwirkt und nach dem Motto Kopf ab und klemmt da unter die Guillotine. Zack, Kopf ab, dann kommt der Nächste, schnappt praktisch den Hängen, meint jeder, der den anderen Menschen wissentlich zu Tode bringt, verdient die Todesstrafe, Kopf ab. Und das ist dann so eine was man da sieht, fand ich ganz lustig, diese Darstellung.
0: Ja trifft es. Wir gehen zurück zu Frau Pike, Christa Pike, so hieß die Dame, oder so heißt sie immer noch,
1: ja.
0: Weil sie hat die Hinrichtung überlebt. Sie hat die Giftspritze überlebt. Das ist auch so.
1: Also vom juristischen her würde ich sagen, die gehört jetzt eigentlich freigelassen.
0: Ja. Vom juristischen
1: Ja. Wir sagen, okay, Todesstrafe wurde probiert, hat nicht gefunzt, ja. Pech gehabt, ja. Freilassen.
0: Ja. Ja. Ist jetzt mittlerweile wieder beim Bewusstsein, ist total verwirrt, rafft überhaupt nicht, was los ist.
1: Die Arme
0: ist.
1: Kann sie nicht bewegen im Moment, habe ich gelesen.
0: Ist gelähmt,
1: ja. Ja, das ist was ich im normalen Praxisleben bei Ärzten erlebt habe, hat die wohl erlebt. Da ist die Nadelleber die Vene gestochen worden ins Gewebe rein und das Gift ist halt so an die falsche Stelle geraten und Pech gehabt. Also mir ist das in Form von einer Infusion mal passiert, dass die Arzthelferin daneben gestochen hat und meine Hand war dann eigentlich dreimal so dick, wie sie normal sein dürfte, weil die ganze Infusion ins Gewebe gelaufen ist und nicht in die Vene. Ja, ja. Und da scheint es halt mit dem Gift so gewesen zu sein.
0: Kenne ich leider auch. Ich musste diese Erfahrung auch
1: schon machen. Ja, ich wollte jetzt nicht für dich sprechen. Ich wusste natürlich, ob ich es erwähnen darf.
0: Natürlich, denn selbstverständlich darfst du es erwähnen. Ich gucke raus aus dem Fenster und es ist ein Platzregen da draußen.
1: Ehrlich?
0: Ja.
1: Ach du Scheiße. Und ich muss nachher noch zum... okay.
0: Das wird schwierig, lieber Thomas.
1: Nö, ich habe ja Regenkleidung.
0: Okay.
1: Ich habe ja Regenkleidung fürs Moped. Alles gut.
0: Du fährst Moped, egal.
1: Egal.
0: Kann sein, was
1: du... Ich bin natürlich aus Zucker, warte.
0: Okay.
1: Nee, wirklich, da bin ich geeicht. Also das stört mich nicht. Also ich habe es Willi hier schon tausendmal erzählt. Ich hatte ja immer das Glück, Arbeitsplätze zu haben, wo keine öffentliche Verkehrsbindung hingeht. So viel mal als Kritik an die Verkehrsbetriebe. Und bin dann mit meinem Mofa-Roller wirklich bei Wind und Wetter 18 Kilometer oder mehr auf die Arbeit gefahren, bei damals noch Schnee. Mit beiden Beinen auf dem Boden, mit 15 Stundenkilometer getuckert, mit einem offenen Helm. Seitdem weiß ich, wie weh Schneeflocken im Gesicht tun können. und ja, das hat mich dann halt irgendwie geeicht. Also schreckt da vor Regen oder so nicht zurück, wenn ich irgendwo hin muss mit meinem Mopedchen. Ja.
0: Themenwechsel. Ich bin heute an der Tankstelle vorbeigefahren. Das Liter E10,
1: ja.
0: Die Ökoplörre. Damals, als sie das Zeug rausgebracht haben, hat die Bildzeitung dagegen geschrieben: Behaltet doch eure Ökoplörre. Das war eine Headline in der Bildzeitung. Da komme ich bis heute nicht drüber hinweg. Das ist auch schon mittlerweile, ich weiß nicht, wie viele Jahre her. 2,10 €.
1: Ja. Und die Autofahrer drehen gerade ab. Ich habe die Woche zweimal versucht, mittags zu tanken. Keine Chance. Ich wollte mit meinem Moped tanken, die Autos haben bis auf die Straße rausgestanden, meterweit. keine Ahnung, naja gut, ein paar Euro werden sie wohl sparen, aber du hast das Gefühl, da gäbe es was zu, wäre was zu verschenken. So zuwartige Straßen, so was. Dann neben unserer einen Tank in der Shell, kennst du, wenn du mich abholst, ja, ist ein Kreisel, der Kreisel war dicht.
0: Okay.
1: Ich muss mich mit meinem Moped über den Kreisel zwischen den Autos durchmogeln, damit ich überhaupt weiterfahren konnte.
0: Ja.
1: So war da alles dicht, ne?
0: Das ist unglaublich. Leute, nee, wirklich.
1: Denn deutsche Autofahrer haben sie eh irgendwie ins Gehirn. Okay, gut.
0: Wir haben ja auch so bei uns im Käffchen, wir haben zwei Tankstellen, eine freie Tankstelle und eine Markentankstelle. Und die freie Tankstelle kostet immer 1-2 Cent weniger. Und ich sehe schon, wenn sie sich da irgendwie balgen und wenn da irgendwie überlaufen ist, weil irgendwie der Preis irgendwie um 5 Cent mal gefallen ist, so war es früher zumindest, heute gibt es das glaube ich auch nicht mehr wirklich, fahre ich dann immer zur nächsten Tankstelle und gebe dann halt pro Liter 1 Cent mehr aus. Da zahle ich dann 60 Cent mehr als bei der anderen Tankstelle, aber muss nicht warten. Das ist es mir dreimal wert, lieber Thomas.
1: Ah ja, ja.
0: Die Deutschen haben noch nicht verstanden, dass Zeit Geld ist.
1: Ja, nee, haben sie nicht.
0: Nee,
1: Aber die können dann am Stammtisch rum erzählen, wie bitte sie getankt haben.
0: Wahrscheinlich.
1: Und dem vorher, der so lange gebraucht hat, dem habe ich in die Fresse gehauen und gesagt, jetzt geh mal weg, dass ich endlich mal tanken kann hier, du.
0: Tanke?
1: Ich habe mir nichts gefallen hier, du, von denen.
0: Recht hast du.
1: Ja. Und jetzt machen wir nochmal einen Korn und ein Bierchen.
0: Und jetzt machen wir nochmal ein Stück.
1: Ein Stück.
0: Break the Cycle heißt die LP. Die Band heißt Stained und das Lied heißt
1: Dazu muss ich noch was
0: For
1: sagen.
0: You.
1: Dazu muss ich noch was sagen. Das hat mir definitiv eins in der ersten Sendung von der Music Launch. Und der Willi hat die gebacken gekriegt wegen dem Text, weil der so hammerhart ist. Da geht es praktisch die Kritik an Eltern von einem Sohn. Und ich habe es ganz bewusst nochmal rausgepopelt, weil ich es einfach gerne nochmal mit euch teilen würde. Punkt.
0: Ja, For You von Stained. Viel Spaß.

0: Rock on, Thomas.
1: Yes.
2: Also jetzt müssen ein paar Leute wach geworden sein.
3: Geile Meile.
2: Ja, ich habe es gerade mir gesagt, die Scheibe habe ich zu meinem 40. Geburtstag geschenkt bekommen von einem damals sehr netten Pärchen. Das war damals total verrückt. Ich war so ein Jets-süchtiger Mensch. Ich war bei Lycos, hieß das
3: Lycos,
2: Ding? Lycos, genau. Und hab dann einfach mal in die Chatgruppe gefragt, hier, was macht, ich werde demnächst 40, werden Bock zu kommen, wenn ich eine Party mache. Und dann haben sie alle hier geschrien und ich habe sie auch alle eingeladen. Die kamen also aus allen Himmelsrichtungen, aus dem Ruhrpott, was weiß ich wo, überall her.
3: Okay.
2: Nach Frankfurt, haben mit mir meinen 40. gefeiert.
3: Okay.
2: Und das waren Pärchen davon und die haben mir diese eine CD mitgebracht als Geschenk. Und
3: okay.
2: Ich mag die CD immer noch.
3: Sehr.
2: Ja.
3: Okay.
2: Das war mir für verrückte Sachen zu haben.
3: War es eine gute Party?
2: War eine total geniale Party.
3: Ja.
2: Ich stelle das immer wieder fest, wenn früher, als ich noch nicht so der selbstsichere Mensch war wie heute, für mich gab es Schlimmeres, als auf irgendeine Festivität zu gehen und niemanden zu kennen.
3: Okay.
2: Ich habe dann immer abgesagt, obwohl ich eigentlich unter dem Strich Bock hatte zu feiern.
3: Ja, ja.
2: Aber aus Unsicherheit dann immer, nee, ich habe was anderes vor und lass mal gut sein. Und im Alter habe ich gemerkt, es gibt nichts Schöneres. Du gehst irgendwie rein, du kennst keinen. Du kannst diese blöden, selben alten Gags, die du schon tausendmal erzählt hast, wieder erzählen, weil sie keiner kennt. Du kannst dich austauschen, weil Gesprächsthema gibt es ja ohne Ende. Du kennst die Person ja noch nicht.
3: Ja,
2: weißt, da gibt so viel zu fragen und zu philosophieren und keine Ahnung. Das finde ich Schöneres. Ne? Und die Leute scheinen es auch genossen zu haben.
3: Ja, es kommt aber drauf an. Es kommt wirklich drauf an, was das für Leute sind. Weil, also ich bin ein paar Mal an so einer Party abgeprallt.
2: Okay.
3: Ich bin eingeladen worden. Das waren irgendwie Leute, die beim HR gearbeitet haben. Und ich hatte irgendwie, meine damalige Freundin, die hat halt eine gekannt und die hat sie eingeladen. Und ich bin, da war so das Anhängsel von meiner Freundin. Und die waren alle so abweisend und so, du gehörst nicht dazu.
2: Okay.
3: Also, dass ich da richtig, ich bin nicht verzweifelt, aber, also sie haben mir quasi keine Chance gelassen. Haben mir absolut keine Chance gelassen, sondern noch den ausgestreckten Mittelfinger gezeigt.
2: Ja.
3: Und das war so krass, dass ich dann irgendwann angefangen habe, gesagt so, was seid ihr für, also hab so angefangen zu beleidigen, was seid ihr für Arschlöcher, ihr arbeitet beim HR und euer Programm ist so scheiß langweilig und ihr seid mit dafür verantwortlich, dass hier alles vor die Hunde geht. Weil ihr müsstet eigentlich Lebenshilfe geben und ihr müsstet gute Musik spielen. Spielt doch mal gute Musik, so nach dem Motto. Hab's total umgedreht. Einer gegen alle. Und meine arme Freundin, die macht ziemlich fertig mit Nerven. Aber sie hat Spaß gemacht. War sehr lustig.
2: Ja, ich muss sagen, ich habe die Leute ja im Prinzip zwar nur durch Hin- und Herschreiben in einem öffentlichen Raum, wo du dich unterhalten kannst. Ich habe die Leute natürlich alle schon ein Jahr lang gekannt. Und die sich untereinander auch durch dieses Hin- und Her-Geschreibsel. Das Einzige, was mich halt ein bisschen geärgert hat, dass da einige ganz gezielt kamen mit dem Vorwand zu poppen.
3: Okay.
2: Also die nach dem Motto, ich kenne die ja jetzt über den Chat und wir haben uns gut verstanden und wir nehmen die Gelegenheit jetzt mal wahr, dass wir uns treffen können.
3: Die mache ich klar.
2: Und da hast du dahinter, wir hatten so ein Häuschen gemietet.
3: Okay.
2: Von unserer Schreberanlage, wo wir feiern konnten und da hast du dann in den dollsten Ecken, hast du dann schon ab und zu mal jemanden angetroffen. Also das hat mir so ein bisschen geärgert, dass ich praktisch nur ein Alibi, meine Party eine Alibi-Funktion hatte, um sich zu treffen und mal ein Nimmerchen zu schieben.
3: Ja, das Chatten, das hatte sowas, das hatte irgendwie sowas Anrüchiges gehabt damals. So öffentliche Chatgruppen, ich war auch teilweise ganz am Anfang in öffentlichen Chatgruppen unterwegs, so noch bei CompuSurf damals. Oh Gott. Ich hatte eine 7er CompuSurf-ID, also die ganz, ganz frühen. Ich weiß gar nicht, wann ich CompuSurf-Mitglied geworden bin. Irgendwie, ich glaube, 93, 94, sowas. Ich weiß es nicht genau. Egal. Aber Chatten hat irgend sowas Halbseitiges, was Sexuelles.
2: Also sogar meine Frau, die hat mitgechattet im gleichen Chat wie ich. Also wir waren dann immer in den gleichen Räumen unterwegs. Also auch ganz normal unterhalten, haben wir nur unseren Spaß gemacht.
3: Ja, natürlich.
2: Aber irgendwann haben wir dann gemerkt, wohin die Reise geht.
3: Ja, ja.
2: Und dann beide haben es dann sein lassen. Na, war besser.
3: Ich fand das Lycos-Logo total geil.
2: Ich kann mich gar nicht mehr dran erinnern.
3: Das hat ein schwarzes O gehabt. Und Lycos ist auch, hat als Suchmaschine gestartet.
2: Ja.
3: Und dieses schwarze O, da haben sie später dann Werbeanzeigen geschaltet, das war immer die Hundenase.
2: Okay.
3: So die Hundenase,
2: die stimmt, sucht. Stimmt.
3: Total süß. Also fand ich total klasse.
2: Ich bin dazu gekommen, ganz bekloppt. Ich hatte einen Nebenjob in einem Altenpflegeheim.
3: Okay.
2: Und da hast du nichts anderes zu tun gehabt, als 12 Stunden da an der Rezeption sitzen. Und wenn Leute kamen, gefragt haben, wo welches Zimmer ist, die da hinlotsen. Und wenn jemand ausbuchsen will, dann die Pflege zu informieren, dass sie sie wieder reinholen. Und 12 Stunden ziehen sich halt wie Kaugummi.
0: Ja.
2: Und uns wurde offiziell erlaubt, dass wir im Internet zugange sein können. Und ein Arbeitskollege, den ich dann praktisch immer abgewechselt habe von der Schicht, der hat mir das erzählt mit dem Lycos und was weiß ich. Und da geht die Zeit schnell herum und so fing das an. Da habe ich mich da angemeldet, während der Arbeit einfach rumgechattet.
3: Ja, ja.
2: Und das dann zu Hause meine Frau erzählt, und die weiß nicht mehr, wie die es mitgekriegt hat, dann hat die sich, und dann haben wir es zu Hause dann auch gemacht, und so kam mir zu dem Scheiß. Also ich würde aber trotzdem jeden abraten. Also das hat ganz, ich habe da ganz viele Dramen am Rande erlebt, ja, wo Leute sich getrennt haben wegen so einer Chatbekanntschaft und so solcher, ja. Und
3: Scheiße.
2: Ja, das ist dann natürlich nicht so gut. Ja.
3: Nee, ich habe ganz normale, CompuServe gab es auch diese Chatrooms, diese Chatgroups. Ich habe da ganz normal mit den Leuten gechattet. Ich habe mir auch nichts Großartiges, nichts Böses bei gedacht. Mhm. Klarnamen habe ich natürlich nicht angegeben, aber meine CompuServe-ID stand da und jeder, der wollte, hätte das locker meinen Namen rausfinden können. Ich habe jetzt gerade bei Lycos.com eingegeben, die gibt's immer noch.
2: Gibt's noch, okay.
3: Gibt's noch, ja.
2: Wahnsinn. Also ich war als Maggie da registriert, ich weiß gar nicht, ob der Account gelöscht ist. Ich glaube, offiziell habe ich den nie gelöscht, aber ich weiß auch kein Passwort und nichts mehr, keine Ahnung.
3: Search the web without a profile built around you. Also es ist eine Suchmaschine, nach wie vor.
2: Okay.
3: Das ist ja lustig. Best Buy, Wetter, News, Paramount, Travel, Tools, LG, Electronic und Office Depot. Also sehr Amerika-lastig natürlich. Ja, okay. man könnte von denen hier den Wetterbericht. Today's weather in Waldau, Baden-Württemberg. 59 Grad Fahrenheit now. Fahrenheit, showers, high 61, low 40s. Ja klar, der hat natürlich erkannt, von wo ich hier eingeloggt bin. Waldau, Baden-Württemberg. Alles klar, legt euch wieder hin. Lass uns einfach nochmal auf den Hessenschau-Ticker gucken, ob irgendwas Neues dazu
2: ist. Alter, guck doch.
3: Es ist
2: Mensch.
3: Es ist aber nichts Neues hinzugekommen. Frankfurt verleiht tonnenweise Sichertechnik für Fest in Leipzig.
2: Ich habe heute irgendwie, ich weiß nicht mehr welche, ja, blöderweise war es bei der Bild-Zeitung. Wie gesagt, das ist die beste Zeitschrift, die man lesen kann, wenn man auf Toilette sitzt, da gehört sie auch hin. Da hat irgendeine eine Skulptur mit Donald Trump-Skulptur gemacht. Ihn nackt, total fettleibig, ja. Ganz in Gold, hast du das gesehen?
3: Ja, habe ich gesehen.
2: Hammer, das ist ja so geil. Ja, schade, ich weiß nicht, ob das...
3: Im EU-Parlament, glaube ich sogar, hat der Künstler die
2: Statue. Ja, okay, ich meine, das ist jetzt blöd, weil wir sind ja ein Radiosender. Das heißt, ihr hört uns ja, ihr könnt uns ja nicht sehen. Oder beziehungsweise wir können euch dieses Bild jetzt nicht mitteilen. Schade, schade.
3: Nicht wirklich.
2: Aber ihr könnt mal irgendwie so den Suchbegriff eingeben, goldene Donald Trump-Skulptur, ihr werdet euch fortschmeißen. Mal sehen, wie er reagiert, wenn er das Ding
3: Gold
2: wenn er das mitkriegt.
3: Europa und dann die Bildersuche anmachen. Und er sitzt irgendwie.
2: Er sitzt auf einem dunklen Menschen. Er
3: sitzt im Typ irgendwie auf den Schultern.
2: Ja.
3: Gold Naked Trump Statue unveiled at European Parliament. Die orangene Plage, the orange plague.
2: Also wenn es jetzt kein Grund ist, die A-Bombe zu schmeißen. Ne?
3: I'm sitting on the back of a man. He's sinking under my burden. I will do anything to help him, except step down from his back. The king of injustice. Krass.
2: Ja?
3: Ja, ja.
2: Geiler Künstler.
3: Der liebe Donald. Das ist auch so eine Sache, wie es da weitergeht, jetzt mit den Midterms. Das ist bald,
2: 3.
3: November.
2: 4 Wochen, ne?
3: Ja,
2: ja.
3: Knapp 4 Wochen schon.
2: Da wieder merken, wo der Hammer hängt. Da bin ich mal gespannt, wie er reagiert.
3: Ich fürchte, ich weiß, wie er reagiert. Ich glaube nicht, dass er sagt, okay, ich habe draus gelernt.
2: Ja, die Frage ist, ich kenne ja dieses amerikanische Rechtssystem nicht mit Politik, mit Wahlen, was das ist, was für Werkzeuge er zur Hand hat, um sich da eventuell zu retten und dann sich noch eine Amtszeit zu verhelfen. Ich weiß es nicht. Aber ich kann mir vorstellen, also ich habe gerade heute Morgen noch Nachricht gesehen, bevor du mich abgeholt hast, 2/3 der Amerikaner haben kapiert, dass es der falsche Weg ist und würden ihn nicht mehr wählen.
3: Ja, ja.
2: Lass uns abwarten.
3: Was würde passieren? Was würde passieren? Er verliert die Midterms krachend und dann 2 Jahre später die nächste Präsidentschaftswahl verliert er gegen, was weiß ich, gegen wen. Er darf ja eigentlich gar nicht antreten.
2: Ja, also
3: ich trete trotzdem an. Und er verliert gegen sonst wen und er bleibt aber im Weißen Haus. Wenn die Armee hinter ihm steht, wenn die, was weiß ich, die Nationalgarde hinter ihm steht, wenn die Polizei hinter ihm steht, wenn dieses ganze ICE, Home Security, wie diese ganzen Kasper-paramilitärischen Vereinigungen heißen, wenn die hinter ihm stehen, wer will den denn rausschmeißen?
2: Das kommt eigentlich nur aus dem vom afrikanischen Kontinent.
3: Ja, aber
2: ja gut. Aber, ja, aber, ich weiß, worauf du raus. Ja, das stimmt.
3: Was der Typ gebracht hat jetzt in den 2 Jahren, die er wieder an der Macht ist.
2: Wenn die Soldaten hinter ihm stehen und der Heimatschutz und Schlag mich tot und alles, da kann keiner was machen. Ja. Das ist.
3: Und ich meine, was hat er denn gemacht? Der hat sich die Taschen voll gemacht. Der hat nichts anderes als sich selbst die Taschen voll gemacht.
2: Und Vetternwirtschaft ohne Ende.
3: Und seine Familie. Ja, Vetternwirtschaft ohne Ende. Das ist übrigens auch der neue Landtagspräsident, der frisch gewählte AfD-Mensch, ist auch, hat irgendwie, seine Eltern, glaube ich, haben für ihn gearbeitet, seine Frau haben für ihn gearbeitet, also Steuergeld.
2: Ich mache ja auch mit dir hier Radio zahlen. Ist doch.
3: Ja, aber ich gebe dir nicht die Hälfte von meinem Verdienst ab.
2: Nicht?
3: Nee.
2: Das war bei anders ausgemacht.
3: Ich gebe dir das Doppelte ab.
2: Ja, die Hälfte von nichts ist halt irgendwie.
3: Ganz, ist genau so viel wie das Doppelte von nichts. So sieht das aus. Nee, also ich habe wirklich Bedenken, weil was wollen die Amerikaner machen? Was würdest du jetzt machen, wenn Merz sagt...
2: Du wirst lachen, da kommt wieder meine Naivität ins Spiel, die ich manchmal doch habe. Ich habe die Szenario gar nicht im Kopf gehabt, dass... genau, ich bleib hier und Militär steht hinter mir, Heimatschutz steht hinter mir, was weiß ich, alles. Da kannst du nichts machen. Wer will denn da was machen?
3: Ja. Damals, als Biden ihn besiegt hat in der Wahl, hat er ja auch schon so undemokratische Anwandlungen gehabt, so nach dem Motto, nee, stürmt jetzt das Kapitol, um zu verhindern, dass Biden der neue Präsident wird, weil ich habe eigentlich gewonnen.
2: Ja, ja.
3: Damals war er nicht so stark wie heute. Aber ich glaube, dass er die letzten 2 Jahre von seiner Präsidentschaft, von seiner zweiten Präsidentschaft, dass er da ganz gezielt darauf hingearbeitet hat, stark zu sein und da wirklich keine Fragen offen zu lassen. Also, dass er in der Lage ist, die dritte Amtszeit einfach durchzusetzen. Und er wird sagen, nee, die Wahl ist gefälscht worden, das Ergebnis ist gefälscht worden. Kamala oder wer auch immer sich zur Wahl stellt, hat nicht gewonnen. Ich habe gewonnen. Ende.
2: Ja. Boah, der Gedanke ist gar nicht zu Ende
3: denken. Ja. Und warum? Weil ich von Gott auserwählt bin, weil...
2: Und warum? Weil ich ein Mädchen bin.
3: Weil mein Schniedel so klein ist. Ich, ich kann jedem nur South Park empfehlen. Es ist so lustig, wie Donald Trump macht Liebe mit Satan. Das ist so schön.
2: Ist geil, ne?
3: Und sie haben das Baby und er rennt immer ständig ohne Hose rum und so ein ganz klitzekleine, ganz klitzeklitze.
2: Schön. Bei South Park finde ich immer geil, wie die Kanadier dargestellt werden, mit ihren Seitwärts-Kippköpfen, wenn die sprechen so. Damit sie einfach nur anders aussehen in der Zeichentrickserie. Finde ich total geil.
3: South Park ist
2: Und da wurde sich ja dann auch schon 1000-mal bei den Amerikanern wie heißt der Adams, der Sänger?
3: Bryan Adams.
2: Bryan Adams?
3: Bryan Adams.
2: Genau, entschuldigt.
3: Ja.
2: Wir haben uns doch jetzt schon 1000-mal in den USA für Bryan Adams entschuldigt. Schon zum Geil, schon mal fortgeäumelt.
3: Aber noch nicht genug. Next Song. Next Song? Next Song.
2: Next Song.
3: Falling Star von Yelah Wolf. Das haben wir, das kommt dir irgendwie,
2: Ja, kommt mir auch irgendwie bekannt vor.
3: Falling Star von Yelah Wolf.
2: Ja, von Yelah Wolf hatten wir schon mal was.
3: Von Yelah Wolf hatten wir
2: schon mal was. Ich weiß nicht, ob den Song.
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2: 90,9,
3: aber die Antenne wird Ende des Monats endgültig abgeschaltet.
2: Und nach dem Song müssen wir nochmal drüber sprechen, dass wir dringendst neue Moderatoren brauchen.
3: Unbedingt.
2: Unbedingt.
3: Yelah Wolf, Falling Star.

0: Catch a Falling Star. Wolf. Ich habe gerade einen Knoten, nicht im Hirn, aber in der Zunge.
1: War das jetzt wirklich schon fertig?
0: Das war schon fertig, das war ganz kurz. 2 okay. Minuten 48.
1: Ui. Ah ja, stimmt, ist gerade.
0: Ganz, ganz kurz. Wir könnten Wetter, Hessenschau-Ticker.
1: Wetter. Aber das Wetter haben wir doch schon so oft gesprochen hier, du. Nochmal Wetter.
0: Ja, Wetter ist, müssen wir eigentlich gar nicht. Weil
1: grau, grau.
0: Ein Blick raus reicht eigentlich. Ja.
1: Und ich denke mal, die meisten Zuhörer werden schon mal einen Blick durchs Fenster geworfen haben mittlerweile.
0: Ja, ich fürchte auch, ja. Trotzdem ganz offiziell. Am Donnerstag fällt zunächst bei dichter Bewölkung verbreitet Regen und mitunter regnet es kräftig. Am Nachmittag stellen sich dann vom Westen her ein paar Auflockerungen ein und ab und zu kommt die Sonne raus. Einzelschauer ist aber noch zu rechnen. Die Temperaturen steigen tagsüber kaum an, gehen im Verlauf zum Teil sogar zurück. 12 Grad bis 17 Grad in Südhessen, auf den Bergen höchstens 10 bis 13 Grad. Ja. Woher der Wind kommt, verrate ich euch nicht, das wisst ihr selbst. In der Nacht zum Freitag ist es meist trocken, nur anfangs gibt es noch vereinzelt Schauer. Die Luft kühlt auf 8 bis 3 Grad ab, oh Leute. Und am Freitag Höchstwerte 9 bis 14 Grad tagsüber. Weitere Aussichten 12 bis 18 Grad. Also das war's mit 20 Grad plus. Ja, es tut mir leid. Nee, das ist ja das unwiederbringlich verloren, der Sommer 2026.
1: Aber ich hatte trotz alledem einen schönen Sommer. Also ich war regelmäßig im Schwimmbad mit meinem Engelchen. Ich war viel bei meinem Sohn, der ja auch einen Swimmingpool hat.
0: Ja.
1: Und,
0: ja. Nö, okay. Also ich beschwere mich nicht. Griechenland hat Spaß gemacht. Der kleine Abstecher nach Dresden hat einen Heidenspaß gemacht. Ich glaube, das werde ich immer wieder machen, wenn es irgendwie draußen 42 Grad sind. Ich setze mich in mein tief klimatisiertes Auto und fahre irgendwo hin.
1: Irgendwo in ein Hotel, wo es noch heißer ist als draußen, ne?
0: Ja. Das war das einzige Manko, weil Thomas und ich, wir haben den Axel besucht. Und Thomas und ich haben uns dummerweise ein Hotel ausgesucht, das keine Klimaanlage hatte.
1: Ja doch, die hatten eine Hightech-Klimaanlage.
0: Ja.
1: In Form von einem 10-Euro-Ventilator, der da im Zimmer stand. Fürchterlich.
0: Das war absolut fürchterlich. Und morgens, wenn da die ganzen zerstörten Gestalten schlaflos irgendwie zum Frühstücksbuffet runtergekrochen sind, das war der Hammer. Das war der absolute Hammer.
1: Aber sowas müssen wir auch mal erlebt haben.
0: Und sowas muss man auch mal erlebt haben, absolut.
1: Hat mir was zu erzählen.
0: Und es hat auf jeden Fall Spaß
1: gemacht. Das auf jeden Fall, vor allen Dingen diese Kräuterschnaps abends immer. Von dem ich immer noch ein bisschen habe. Und ich habe ein Schnapsglas geklaut, gib's zu.
0: Du warst das.
1: Ich war das. Die sahen so schön aus. Damit konnte ich nicht anders.
0: Nee, ich swipe hier gerade durch den Hessenschau-Ticker, aber es ist nichts passiert. Das ist die Umfrage zum Herbst, die hatten wir schon. Wetter hatten wir auch schon. Schutzmaßnahme, Teile des Felsenmeers eingezäunt. Ich weiß gar nicht, was das Felsenmeer ist. Lautertal, Odenwald.
1: Ja, da wollte ich ja auch mal immer hin, aber das bringt mit meiner Kondition, mit meinen kaputten Beinen und Hüfte, bringt das nichts. Weil da gibt es auch richtig Wanderschaften über das Geröll da.
0: Über das
1: Felsenmeer. Und das kriegst du, wenn du da kaputte Beine und Rücken und was weiß ich hast, kriegst du das leider nicht hin.
0: Ja.
1: Also meine Frau hat mir stärkstens davon abgeraten.
0: Hessen gibt deutlich mehr für Sozialhilfe aus.
1: Was noch mehr?
0: Geht das denn? Die Sozialhilfe wird für Hessen teurer. Im vergangenen Jahr haben die hessischen Sozialhilfeträger 890 Millionen Euro brutto ausgegeben. 6% mehr als im Vorjahr. Yeah. Für Asylbewerber gab das Land hingegen weniger aus. Okay, ein Überblick in Grafiken gibt's auf hessenschau.de. Paketlaster umgekippt, A4 bei Friedewald gesperrt. Wann war das? War das heute oder war das gestern schon? Das war heute Morgen, okay. Zwischen Friedewald, Hersfeld, Rothenburg, ja, was auch immer. Das Inventar vom Hotel Mövenpick in Frankfurt wird versteigert. Sessellampen oder eine Minibar. Alles muss raus aus dem Mövenpick Hotel in Frankfurt. Ich weiß gar nicht, wo das...
1: Minibar?
0: Hm. Ja, kommt drauf an.
1: Ist die noch voll?
0: Ich fürchte, nein. Ich fürchte auch nicht. Schweigemarsch in Frankfurt zum Jahrestag des Hamas-Angriffs, der ja gestern war. Warum machen sie den heute, wenn der gestern war? Na gut, egal. Frontalunfall auf Bundesstraße bei Heppenheim. Feuer in Metropolis-Kino in Frankfurt ausgebrochen. Damit haben sie die Meldung angefangen und das ist die allerletzte Meldung. Im Sinister-Kino in der Frankfurter Innenstadt ist in der Nacht ein Feuer ausgebrochen. Niemand wurde verletzt. Kurz vor Mitternacht brannte es in einem Saal des Metropolis. Da waren zum Glück schon keine Zuschauer mehr im großen Kino am Eschenheimer Tor. Die eingebaute Brandmeldeanlage hatte den Alarm ausgelöst. Die Feuerwehr konnte den Brand schnell löschen. Wie hoch der Schaden ist und was das Feuer ausgelöst hat, ist noch unklar. Okay, ja.
1: Tja.
0: Schnarch.
1: Schnarchpü.
0: Komm, wir machen. Lass uns doch ein Lied spielen.
1: Wenn es dir nichts ausmacht, können wir den Song spielen, der gewünscht wurde von mir. Dann haben wir den hinter uns. Was hältst du davon?
0: Können wir gerne machen.
1: Ja, muss ich allerdings auch noch mal vorher eine Ansage machen. Und zwar werde ich im Moment therapiert und das Team, wo ich da immer hingehe, das ist total Bombe. Und ich habe das vor Wochen schon mal gegrüßt, die ganzen Mädels. Und habe die Männer vergessen. Dann habe ich eine Woche später die ganzen Männer gegrüßt und habe einen vergessen von dem Männerteam. Dann habe ich den Typen nachgegrüßt und prompt einen falschen Namen genannt. Und ich möchte hier mit den Herrn Wartenberg grüßen, der mich damit betreut. Was ich bei ihm total lustig finde oder bei uns beiden. Ich habe eine Glatze, also ich brauche weder Kamm noch Bürste. Er bräuchte Kamm und Bürste, weil er eine Mähne hat, aber er scheint sie nie zu benutzen. Der hat immer so eine ganz, ganz wüste Frisur, was ich total lustig finde. Ein ganz sympathischer Kerl, der mir immer auf die Schulter klopft, wenn ich dann gehe und wir sehen uns morgen, bla bla bla. Und der Herr Wartenberg, der hat sich gewünscht von Udo Lindenberg und Apache, Komet. Und das will ich jetzt gerne für ihn spielen und jetzt habe ich es endlich mal geschafft, alle lückenlos zu grüßen. In diesem Sinne, Herr Wartenberg, der Song ist für Sie. Viel Spaß damit.

0: Lass uns nochmal aufdrehen. Yeah. Udrenberg und Apache 207. Warum eigentlich 207? Weißt du das?
1: Keine Ahnung.
0: Ich weiß es auch nicht. Aber ich bemühe jetzt einfach mal Google, weil ich will das wissen. Warum heißt Apache 207? Apache 207, okay. 207, okay. Bürgerlich heißt der gute Mann Volkan Jamari, deutscher Rapper und Sänger. Durchbruch im Jahr 2019 mit kein Problem. August 2019 veröffentlichte er die Single Rolle, die zum meistverkauften deutschen Rap-Song wurde. Okay, warum heißt es jetzt 207?
1: Aber ich habe gehört, ich habe übrigens im Fernsehen schon mehrmals gehört, mit Menschen, die mit dem Apache zu tun hatten,
0: ja,
1: dass das ein ganz schüchterner, überhaupt nicht abgehobener Mensch ist. Also
0: okay,
1: ein total sympathischer Kerl,
0: okay,
1: überhaupt keine Star-Allüren oder sowas, sondern gerade im Gegenteil, der hält sich immer eher zurück, lieber in der dunkelsten Ecke stehen, als im Scheinwerferlicht. Also der muss menschlich, muss er zumindest ein recht sympathischer Kerl sein.
0: Spricht für ihn, ja,
1: ja.
0: Apache ist der Spitzname seiner Mutter für ihn. Wie die Zahl 207 zustande kam, ist nicht bekannt. Da es im Hip-Hop verbreitet ist, lokalpatriotische Zahlen im Künstlernamen zu verwenden, legten einige Presseartikel einen Bezug zum Bundestagswahlkreis 207 Ludwigshafen nahe. Der Künstler bestritt diese Herleitung des Namens. Es ist einfach eine Zahl, deren Bedeutung nur mein Bruder und ich kennen und die uns sehr geprägt hat. Ich glaube, dass das Rätsel nie richtig gelüftet wird. Ja gut, wenn ihr meint, dann meint ihr halt. Habe ich kein Problem mit, kann ich gut mitleben. Wollen wir Promi-Geburtstage machen?
1: Oh ja, komm. Wäre eine Idee. Ja. Wer hat denn?
0: Wolfgang Ziegler.
1: Wolfgang Ziegler,
0: Wolfgang. Das ist der Wolfi vom Kiosk.
1: Ach so, der Wolf, vom Wasserhäuschen.
0: Vom Wasserhäuschen? 8. Oktober 1943 in Rostock. Ein deutscher Rock-, Pop- und Schlagersänger und Komponist. Über die DDR-Grenzen hinaus bekannt wurde er 1987 mit dem Titel Verdammt.
1: Verdammt.
0: Nicht zu verwechseln mit Herrn Reim, mit Herrn Schleim.
1: Ja.
0: Seit den 70er Jahren lebt und arbeitet er in Berlin. Wahrscheinlich vorher Ost, jetzt ist es Berlin. Wolfgang Ziegler, Verdammt, wir hören zumindest mal kurz rein, ja?
1: Oh ja, würde mich mal interessieren, wie ich das anhört.

0: Ja, es ist starker
1: jetzt,
0: Tobak.
1: Jetzt kommt der Gag. Pass auf.
0: Ja.
1: Ich werd mir die Mühe machen, werde es daheim raussuchen.
0: Mach das, ja.
1: Miami Vice lief 85, 86.
0: Ja.
1: Da gibt es einen Song, beziehungsweise ein instrumentales Stück. Wenn du dir den Gesang von dem jetzt wegdenkst und gerade die Introphase von den ersten, sind wir mal 30 Sekunden.
0: Aha.
1: Was ich jetzt spontan sagen würde, 1:1 geklaut von diesem instrumentalen Stück von Miami Vice.
0: Okay.
1: Was jetzt natürlich auch zeitmäßig hinkam. Wenn er das 1987 gemacht hat,
0: ja,
1: dann hat er sich da einiges abgehört von dem instrumentalen Stück. Ich glaube, ich hab's zu Hause noch auf CD, weil ich meinem kleinen Bruder, mit dem war ich mehrmals am Gardasee in Urlaub, dem habe ich so eine Erinnerungs-CD gebrannt mit Bildern von unserem Urlaub. Und hab das mit so Songs von Miami Vice, weil das damals unser Ding war, untermalt. Und ich glaube, da ist es noch drauf. Also ich bin der felsenfesten Überzeugung, da hat er ein bisschen geklaut.
0: In die Kiste gegriffen. Miami Vice-Kiste.
1: Ja, definitiv.
2: Wir sagen trotzdem Happy Birthday. Wie alt wird der junge Mann? 83 Jahre. Wolfgang Ziegler, Happy Birthday.
0: Happy Birthday.
2: Gerhard Zacher, 8. Oktober 1945 in Glauchau, verstorben am 15. November 1978 bei Katisch, Polen, war ein deutscher Rockmusiker, Sänger, Bandleader und Komponist. Er war Leiter der Band Dresden Sextett und Lift.
0: Ich kenne Lift nur als Getränk.
2: Ich auch.
0: Dresden Sextett hört sich jetzt auch nicht unbedingt
2: also Dresden Sextett
0: interessant sagt mir an.
2: Absolut gar nichts. Lift.
1: Sextett, da muss ich jetzt so an Musik wie von James Last denken.
2: Sowas. Ja, also, ja, ja. Nee, aber es war eine, wie soll ich sagen, eine Rockmusik. Und sie sind bei einem Autounfall sind sie verstorben. Absolvent des Abendstudiums an der Musikhochschule Dresden, spielt in der Dresden-Kombo.
0: Ja, in Dresden.
1: Ja. Den kennt dann bestimmt der Axel.
2: Kann gut sein.
1: Axel, du kennst den, komm, gib's zu.
2: Zacher war seit Oktober 1974 mit Dina Stratt verheiratet und hatte eine Tochter. Das ist natürlich sehr tragisch. Aber auch hier hören wir kurz rein, am Abend mancher Tage von der Band Lift, und das haben die geschrieben, nachdem der Mensch gestorben ist, nachdem Gerhard Zacher gestorben ist, am Abend mancher Tage. Auch hier hören wir zumindest kurz mal rein.

0: Ja, der Willi merkte gerade an, dass der Sänger so ein bisschen anhört wie der Brudelko von Interzone. Auf Anhieb nicht, wenn man mal genau hinhört, ja. Der Gag ist jetzt aber, ich habe am Ende noch festgestellt, dass er jemandem anderen auch noch ein bisschen ähnlich klingt, und zwar von dem Sänger von Pavel Schulz.
1: Okay.
2: Ich habe ein massives Problem mit Purple Schulz.
0: Ich auch, um Gottes Willen.
1: Ich erzähle dir gleich, warum.
0: Wenn ich mir zum Beispiel das Lied Verliebte Jungs, was vor Tag jetzt nochmal irgendwie im Fernsehen kam, weil da war irgendwie ein Jubiläum oder sowas, glaube ich, und mir die Stimme im Kopf einfach nur mal vorstelle, gibt's da auch gewisse Ähnlichkeiten. Ja, aber wie gesagt, mit Purple Schulz, wie heißt der eine Song, Sehnsucht, der so Kult geworden
1: Keine
0: ist?
1: Keine Ahnung.
0: Gerade in der DDR, ich will raus! Ich will raus.
1: Keine Sehnsucht. Ahnung.
0: Irgendwie gab's da was.
1: Ich habe Purple Schulz gehört, verliebte Jungs, je wilder, je irgendwas. Und das ist ein grammatikalischer Fehler, weil auf je kommt nicht je. Auf je kommt immer desto.
0: Okay.
1: Und nicht je wilder, je doller oder je größer, je älter, je...
0: Ja, stimmt, so gesehen, ja.
1: Ja, und das haben die da...
0: Und künstlerische Freiheit?
1: Nee. Da hört bei mir die Freiheit auf, da werde ich zum Grammatik-Nazi. Achtung!
0: Okay, Achtung!
1: Und das, du kannst mich gerne auslachen, aber das ist der Grund, warum ich mich geweigert habe, Purple Schulz zu hören. Ich habe gesagt, Leute, die dann noch nicht mal irgendwie in deutschen Satz ist, in der Lage sind, einen halbwegs vernünftigen deutschen Text zu formulieren. Sorry.
0: Ja, fuck you. Ich habe immer ein Problem mit Gruppen, wenn die Musik machen, die ich für mich nicht einordnen kann. Wo ich jetzt nicht weiß, ist es Schlager?
1: Okay,
0: ist es Pop? Ist es wie damals Neue Deutsche Welle? Ist es, also wenn ich eine Musikrichtung nicht eindeutig zuordnen kann oder zumindest nicht sagen kann, okay, da sind Jazz-Ansätze drin, verbunden mit Rock oder Blues, da bin ich ja auch zufrieden. Aber wenn es so eine Musik gibt, die ich nicht einwandfrei irgendwie eindeutig zuordnen kann, habe ich ein Problem damit. Und so ging es mir bei Purple Schulz.
1: Ja.
0: Das war für mich eigentlich auch von den Texten her, das klang für mich mehr wie Gaudi-Musik. So Hauptsache mitkrölen und ein bisschen mittanzen. Ja. Und da ist für mich dann so eine Musik kann ich dann nicht ernst nehmen. Aber ich kann die Quote von 2,7 ernst nehmen und die ist Bombe, ihr liebe Leute. Willi und ich haben eben gerade gesagt, wir sind mal gespannt, wenn wir die 30 knacken.
1: Ja, wir sind gespannt und wir sind sehr sicher, dass das irgendwann passieren wird.
0: Gehe ich stark von aus.
1: Und nochmal ein Hinweis in eigener Sache, um 9 Uhr das Radio anlassen, nicht abschalten.
0: Nicht abschalten, wir bleiben noch eine Stunde länger
1: im Studio. Ein Stündchen länger, sofort jeden Donnerstag 3 Stunden.
0: Bis die Flasche Jägermeister leer ist.
1: Scheiße.

0: österreichischer, irischer Künstler.
1: Ja, wir wissen ja, was mit österreichischen Künstlern, die zeichnen, passiert. Ne?
0: Passieren kann.
1: Ja.
0: Bekannt wurde er vor allem durch seine hyperrealistischen Bilder von verwundeten und bandagierten Kindern. In seinem gesamten Schaffen setzt er sich mit den Themen Schmerz, Verletzung und Gewalt auseinander und berührt dabei auch Tabu- und Reizthema der jüngeren Geschichte. So wird insbesondere auch das Thema Nationalsozialismus in seinen Werken verarbeitet. Im Zentrum seiner Arbeit steht die Darstellung des Kindes. Gottfried Hellwein hat Geburtstag. Happy Birthday. Johnny ja. Ramone hätte oh, ja. heute auch Geburtstag.
1: Eine Platte habe ich mir von den Ramones gekauft. Einmal gehört. Und das war's. Also mit der Punkrichtung konnte ich nichts anfangen. Mit der amerikanischen Punkrichtung. Also, es gibt amerikanische Punks, Dead Kennedy ist kein Problem.
0: Ja.
1: Aber mit den Ramones konnte ich nichts anfangen so richtig.
0: Für mich war das nie Punk.
1: Ich wollte es nicht sagen. Ich habe gedacht, du bretterst dann dagegen, aber dann sind wir uns einig.
0: Das ist kein Punk.
1: Nee.
0: Das ist genauso viel Punk, wie Clash Punk macht. Es ist Popmusik in einer ganz bestimmten Art und Weise gespielt, aber für mich ist es, ja. tut mir leid, es
1: danke,
0: ist
1: kein Punk. Danke, ich danke dir.
0: Johnny Ramone, eigentlich John Cummings, 8. Oktober 1948 in Long Island, New York, 15. September 2004 in Los Angeles gestorben, war Gitarrist von den Ramones. Neben dem Sänger Joey Ramone war er das einzige Mitglied, das der Formation von der Gründung 1974 bis zur Auflösung 1996 ununterbrochen angehörte.
1: Ja, da können wir ja gleich einen Sprung, wir kommen zwar auf die anderen zurück, aber nach unten machen, da ist nochmal der ZG Ramone.
0: Auch eine machen wir. Auch am 8. Oktober, allerdings 1965 geboren, CJ Ramone. Christopher Joseph Ward wurde er geboren in Queens, New York. US-amerikanischer Musiker und er lebt noch, hurra. Er wurde ab 1989 als Bassist der Band Ramones bekannt. CJ wuchs auf Long Island in New York auf und lernte E-Bass spielen im Alter von 13 Jahren. Im Jahr 1980 hörte er das erste Mal die Musik der Ramones. Als die per Anzeige einen neuen Bassisten suchten, da Didi Ramone die Band verlassen hatte, nahm er am Vorspielen teil und wurde als erster Teilnehmer prompt engagiert. Bevor er der Band als dauerhaftes Mitglied beitreten konnte, musste er jedoch einen Strafarrest bei der US-Marine absitzen, da er sich während seines Militärdienstes unerlaubt von der Truppe entfernt hatte. Und ein Ramone hat dem anderen Ramone die Freundin ausgespannt.
1: Ehrlich?
0: Und ja. Und daraufhin hat dem das Babe ausgespannt wurde, ein Lied geschrieben.
1: Okay.
0: The KKK took my baby away. Also der Ku Klux Klan hat mir mein Schatzi weggenommen. Es wurde von Joey Ramone geschrieben und war auf der B-Seite der Single We Want the Airwaves. Aber wir hören natürlich nicht We Want the Airwaves, wir hören The KKK took my baby away mit den Ramones. Viel Spaß dabei.

0: The KKK took my baby away. Ja.
1: Geil. Wieso habe ich jetzt gerade irgendwie, wie hieß die Band? Kay Sunshine Band?
0: Casey and the Sunshine Band.
1: Habe ich gefragt, mich nicht, wieso ich die gerade im Kopf hatte.
0: KKK. Ja. Ja, so war die Geschichte von den Ramones. Wer noch Geburtstag hat heute? Sigourney Weaver.
1: Oh, die fand ich damals randscharf. Ich weiß nicht warum, die hat mir total...
0: Bombe.
1: Aber gar nicht mal in dem ersten Alien-Film, erst so ein bisschen später, wo die ein bisschen erwachsener wurde. Und jetzt im Alter finde ich sie jetzt wieder irgendwie überhaupt nicht gut aus.
2: Ich fand die, also die, Alien-Trilogie.
1: Obwohl die Szene in Teil 1, wo sie dann im engen Schrank ist und nur ein Höschen anhat und einen Top und dann den Raumanzug so anzieht. Ich glaube, im Kino musste ich mir den Popcorn-Becher in den Schoß legen. irgendwie war da sowas.
0: Sigourney Weaver, am 8. Oktober 1949 geboren als Susan Alexander Weaver in New York. US-amerikanische Schauspielerin. Seit ihrem Mitwirken in der Alien-Saga gilt sie als einer der ersten weiblichen Action-Stars der internationalen Kinogeschichte. Weaver war bislang 3-mal für einen Oscar nominiert.
1: Der Gag ist, kannst du dir Alien Teil 1 noch so ein bisschen vorstellen, wer da alles dabei war?
0: Ja.
1: Und da war diese eine Blonde, die am Ende mit dem Schwarzen in einem Raum war und irgendwie Sauerstoffflaschen oder sowas einlag. Das waren die beiden letzten, die gestorben sind durch das Alien 4. Ja. Und die Frau, die da dabei war, die hätte ursprünglich eigentlich die Ripley spielen sollen.
0: Okay.
1: Und die haben sich relativ kurzfristig dafür entschieden, die Sigourney Weaver.
2: Gott sei Dank.
1: Als Hauptakteur, ja, Gott sei Dank, war Glücksgriff.
2: Gott sei Dank.
1: Muss man sagen, ja.
2: Die blonde Frau, das war die mit den kurzen Haaren, gell?
1: Genau.
2: Ich fand die Szene mit dem Android, mit der Batterie-Kasper so krass.
1: Was ich nie verstanden habe, ist, wieso er die Zeitung zusammenrollt und versucht hat, ihr in den Mund zu stecken. Wenn er die doch hätte auch anders ganz schnell platt machen können. Ich fand das immer so unlogisch. Aber gut, das war der Slasher-Effekt dann sehr wahrscheinlich.
0: Ja.
1: Aber war schon cool. Da gibt's da jetzt der letzte Kinofilm, der hieß Prometheus, glaube ich. Nee, nicht Prometheus, anders.
2: Also Prometheus habe ich gesehen.
1: Ja, ich weiß, ich meine ganz an den allerletzten. Da spielt auch nochmal kurz in der Android-Sequenz der vom Teil 1 mit.
0: Okay.
1: Also da ist nochmal einer an Bord, der genauso aussieht wie der von Teil 1.
2: Also bei Prometheus, das haben meine Frau und ich als große Alien-Fans haben wir das im Kino gesehen und haben danach gesagt, okay, das war der letzte Alien-Film, den wir gesehen haben. Und da hat sogar noch der Ridley Scott irgendwie drin gesteckt. Also der hat da irgendwas mit zu tun gehabt. Ich weiß nicht was. Vielleicht hat er irgendwie die Idee gehabt. Oder?
1: Romulus.
2: Romulus
1: war okay. Der letzte.
2: Ja, Romulus war...
1: Der von Rom. Remus und Romulus.
2: Nee, Romulus im ersten Teil von Alien, war das, hieß das Schiff so? Oder hieß der Planet so, wo sie...
1: Also bei Romulus geht es jetzt darum, dass so ein paar Teenager auf einer total verseuchten Erde hausen, die arbeiten müssen und kein Geld dafür kriegen. Und oben im Orbit ist irgendwie ein Raumschiff, das so ein Riesenraumschiff, was kleinere Raumschiffe hat, was die nutzen wollen, mit Tiefschlafkabinen von der Erde abzuhauen.
0: Okay.
1: Und die fliegen da illegal auf das Ding da hoch und tun dann aus Versehen im Labor so ein paar Viecher befreien.
0: Hoppla,
1: ja, und die stellen dann halt fest, dass das ein Forschungslabor war, um eben diese Alien-Rasse, bla, bla, bla.
0: Okay.
1: Und die gehen dann natürlich 10 kleine Jägermeister, bla, bla, bla, bla, bla. Und so läuft der Film. Und am Ende gibt's natürlich wieder nur eine Überlebende, wieder eine weibliche Person, die schafft dann am Ende dieses eine Übermonster, was dann auch wieder irgendwie so ein blöder Hybrid ist, platt zu machen. Ja.
2: Ein Bekannter von mir hat seine, nicht Doktor, aber seine Diplomarbeit in, oh Gott, was war das, Soziologie, irgendwas mit Soziologie über die Alien-Trilogie geschrieben.
0: Oh wow.
2: Also hat das jeweils mit dem Jahrzehnt verknüpft, so die 70er waren so geprägt von Optimismus und so von... wir wollen irgendwie die Welt erforschen und wir wollen gucken, was abgeht. Dann die 80er war plötzlich gewaltdominant, Ronald Reagan. Ja. Dann irgendwie die 90er war alles unheimlich und düster. Und da hat er so eine richtige Analogie, hat eine sehr gute Note bekommen.
1: Wow, mein Schatz, sie hat mir die Quadrologie irgendwann mal geschenkt, die ich immer noch habe. Und einmal Kinofassung, einmal Director's Cut jeweils.
0: Ja, ja.
1: Und was ich festgestellt habe, Der erste Teil, der war schon mal geil, weil es wurde mal gezeigt, nicht alles, was aus dem Weltraum kommt, ist niedlich, sondern es kann auch böse sein.
2: Ja.
1: Teil 2 war eine reine Action-Sache, also nur Balle, Balle, Balle.
2: Ja.
1: Und Teil 3, der so oft zerrissen wurde, auch von richtigen Kritikern und was weiß ich, den fand ich wiederum sehr, sehr gut, fast schon besser als Teil 2, weil der wieder zu den Ängsten von Teil 1 zurückgegangen ist.
2: Ja, ja.
1: Gewölbe, nichts übersehbar, überall kann das Scheißvieh auftauchen und Bedrohung und so. Deshalb finde ich den dritten Teil eigentlich klasse.
2: Der dritte Teil ist, wo er fängt an und das kleine Mädchen ist tot, klar?
1: Genau. Also sie stürzt praktisch ab, wieder mit so einer Notfallkapsel und der Soldat, den sie mitgenommen hat, der da so verputzelt wurde, der ist tot und das kleine Mädchen ist tot. Und sie selber hat einen Alien, die Sigourney, die Ripley, die hat selber einen Alien im Bauch. Ja.
2: Krass.
1: Ja.
2: Kommen wir zum nächsten Geburtstagskind. Achtung.
3: Da. Ursula von der Leyen.
1: Die könnt mir mal was leihen.
3: Ursula von der Leyen.
1: Jetzt mal abgesehen von ihrem Politischen, ich kann sie da überhaupt nicht einschätzen, aber ich finde die Frau... Diese Steinfresse fürchterlich. Ja.
2: Da gibt's die Steinfresse und die Betonfrisur.
1: Ja.
2: Sehr unsympathisch.
1: Da habe ich vor kurzem irgendwie so einen Clip gesehen. Da siehst du sie in einem Raum stehen, irgendwie so ein Schlosszimmer.
2: Ja.
1: Und eine Dracula fliegt durchs Fenster, materialisiert sich so, dass er, also als Fledermaus, dann ist er so eine Dracula, guckt sie an, dreht sich um und fliegt wieder weg. Ich fand das so geil.
2: Ja. Eine geborene Albrecht, 8. Oktober 1958, dann wird die jetzt...
1: Derselbe Jahrgang wie mein großer Bruder.
2: Dann wird die jetzt 68. Ja, 68 wird sie heute. In Belgien geboren, eine deutsche Politikerin mit CDU-Partei, Buch, seit Dezember 2019 Präsidentin der Europäischen Kommission.
1: Ja.
2: CJ Ramone hatten wir schon. Matt Damon, 8. Oktober 1970, der Bub wird 56, wie süß.
1: Ja.
2: In Cambridge, Massachusetts, US-amerikanischer Schauspieler, sowie ein mit dem Oscar und dem Golden Globe ausgezeichneter Drehbuchautor. Oh, okay.
1: Ich liebe den Film Good Will Hunting, den habe ich zu Hause.
2: Der ist geil.
1: Weißt du, dass er den zusammen in ganz jungen Jahren mit Ben Affleck das Drehbuch schon geschrieben hat?
2: Cool.
1: In ganz, ganz jungen Jahren. Ne?
2: Cool. Sehr, sehr geil.
1: Und dann haben sie es wirklich geschafft, den guten alten Robin Williams, an Bord zu holen für den Film und was weiß ich. Die haben ja damals fürs Drehbuch auch einen Oscar gekriegt, wenn ich mich richtig erinnere. Ne? Ja, total klasse.
2: So soll es sein. Ehre, wem Ehre gebührt.
1: Ja. Weißt du, was ich total geil finde an dem Film? Den Film kennst du, gehe ich mal von aus. Da gibt's so diese Szene, wo der Ben Affleck einen Matt Damon abholen will in der Wohnung und der ist aber weg, weil er sein Mädchen hinterhergefahren ist.
2: Mhm.
1: Und Ben Affleck, der guckt so durch die Scheibe und sieht, das Zimmer ist leer, aufgeräumt, sein Kumpel ist weg. Ohne Tschüss, ohne was weiß ich, einfach weg. Und diesen Gesichtsausdruck, den er hat, diese Traurigkeit, dass sein Freund weg ist.
2: Mhm.
1: Und auf der anderen Seite dieses Lächeln und diese Freude, dass er es geschafft hat, da rauszukommen.
2: Okay.
1: Aus diesem Job-Dilemma, was er da hatte.
2: Ja.
1: Weil er hat ja irgendwie im Laufe des Films gesagt, Ben Affleck zu Matt Damon, er würde ihm in den Arsch treten, wenn er die Chance hätte, aus dem Kaff rauszugehen und es nicht wahrnehmen würde, würde er ihm selbst in den Arsch treten, ne, weil er es nicht macht. Und wie gesagt, dieses Zerrissene, er hat einen guten Freund verloren, aber er freut sich für den, dass er jetzt doch einen anderen, besseren Weg gegangen ist. Ich finde die Szene total berührend. Also, siehst du, ich kriege eine Gänsehaut. Ich denke nur dran und kriege eine Gänsehaut.
2: Ist halt auch Bombe gespielt
1: von zwei absoluten
2: Weltklasse-Schauspielern.
1: Ja,
2: Ben Affleck und Matt Damon, absolut genial. Und von Herrn Williams muss man gar nicht anfangen. Bruno Mars.
1: Darf ich noch eine kleine Anekdote erzählen?
2: Natürlich.
1: Der Gag ist, mein Schatzi, mein Sternchen und ich, wir haben uns mal gestritten. Und das war schon so ein bisschen auf der Kippe. Also es war doch so ein spaßiges Streiten, aber es hätte durchaus entgleisen können. Und die Beate kommt auf mich zu und meint, es ist nicht deine Schuld. Ich so, hä? Es ist nicht deine Schuld. Hä? Es ist nicht... Kennst du die Szene aus dem Film?
2: Nee.
1: Da tut er mir Damon. Das ist der Moment, wo der Robin Williams ihn praktisch als Psychiater knackt, weil der Matt Damon sich immer Vorwürfe macht, obwohl er selber als Kind misshandelt worden ist und was weiß ich.
2: Ja.
1: Und tut da in einem Dialog, kriegt dann irgendwie in die Enge.
2: Okay, ja. Okay.
1: Und mit dem ist ruhig und Robin Williams geht auf und zu.
2: Es ist nicht deine Schuld.
1: Es ist nicht deine Schuld. Und so. Die Beate, die macht da, ich muss dann am Ende so lachen. Das war so eine geile Situation in dem Moment. War total super. Ja.
2: Das könnte meine Verwandtschaft aus Amerika sein. Eric, der Sohn von meinem Cousin, und seine Tochter Aubrey, die können ganze Gespräche führen nur in Zitaten. In Filmzitaten, Zitate aus Serien, Memes und so weiter und so fort. Musik, unglaublich.
1: Also ich könnte das, meine Frau, die hat mit Filmen überhaupt nichts am Hut. Auch mit Musik nichts, also da würde das überhaupt nicht funktionieren. Aber gut, nehmen das eine.
2: 8. Oktober 1985, als Peter Eugene Hernandez in Honolulu Bruno Mars, ein US-amerikanischer R&B-Sänger, Songwriter, Musikproduzent und Grammy-Preisträger. Er hat weltweit mehr als 320 Millionen Tonträger verkauft, davon alleine über 20 Millionen Exemplare von Uptown Funk.
1: Ja, mit dem bin ich auch nie warm geworden, irgendwie, muss ich sagen.
2: Ich auch nicht.
1: Ich kann es dir noch nicht mal benennen, warum, aber es hat kam keinen Funken.
2: Ist irgendwie nie wirklich an mich gegangen. Ich habe trotzdem ein Stück rausgesucht,
1: okay,
2: wie Herr Mars mit Frau Gaga zusammen performt, heißt es heutzutage, glaube ich.
1: Performt.
2: Die with a Smile. Lady Gaga und Bruno Mars. Um 9.13 Uhr hört ihr immer noch
1: Guten Morgen, Rüsselsheim.
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0: Ich hab eben eine total süße Nachricht von zu Hause gekriegt.
1: Ja.
0: Nachdem ich das eben erzählt habe mit meiner Frau, da mit dem Streit und mit dem, du hast keine Schuld,
1: ja,
0: hat doch der kleine Raffi sie eben gerade tatsächlich gefragt, ob wir uns wirklich jemals gestritten hätten. Weil der kennt uns so gar nicht. Der weiß nur, dass wir total liebevoll miteinander umgehen. Der war jetzt sehr wahrscheinlich ganz, ganz, ganz erstaunt, dass Nana und Obi sich vielleicht doch mal gestritten haben. Finde ich total süß.
1: Ja.
0: Aber das kann man wirklich an einer Hand abzählen. Das meine, wo meine Frau und ich uns wirklich mal in Gänsefüßen gestritten haben. Also was wir als Streiten ansehen, das ist noch nicht mal der Rede wert. Also so richtig gefetzt.
1: Hat Raffi Geschwisterchen?
0: Ja, der hat eine Schwester. Der hatte Isabel.
1: Genau, Isa. Ja. Verträgt er sich mit der?
0: Ja, die haben beide die gleichen Vorlieben. Erstens sind sie ja nur ein Jahr auseinander und zweitens zocken sie beide sehr gern.
1: Okay.
0: Also soll ich jetzt mal an die Tür gehen oder was?
1: Ja, geh doch einfach mal an die Tür.
0: Es hat gebimmelt,
1: was eigentlich auch komisch ist, weil in einem Radiostudio sollte es nicht bimmeln. Wir haben extra hier so eine komische Ampel, also wo ein Licht dann leuchtet. Man kann es nicht unbedingt verstehen. Wahrscheinlich Schellekloppe. Wir kommen zum letzten Geburtstagskind, solange der Thomas sich mit der Tür beschäftigt. Das letzte Geburtstagskind ist Luca Hähni, 8. Oktober 1994 in Bern. Ein Schweizer Sänger und Songwriter. Er wurde... Und, Thomas?
2: Nix? Keine Reaktion.
1: Keine Reaktion. Wahrscheinlich irgendein Kasperl einfach nur ins Haus rein will, weil er auf Beutetour gehen will.
0: Wir werden jetzt sehr wahrscheinlich gleich live überfallen werden.
1: Ja. Ich freue mich drauf. Schweizer Sänger und Songwriter. Er wurde 2012 Sieger, sogar Sieger in der 9. Staffel der Castingshow DSDS und 2023 Sieger der 8. Staffel von The Masked Singer Deutschland.
0: Doch jemand.
1: Er vertrat die Schweiz 2019 beim Eurovision Song Contest mit dem Lied She Got Me. Ja, würde ich sagen.
0: Hast du erwähnt, dass ich Berner bin?
1: Nee, habe ich nicht.
0: Ich komme übrigens aus Reichenbach, Kanton Bern. Ne? Also ich bin Schweizer, wie schon sehr selten erwähnt hier.
1: Das ist mir ja völlig neu.
0: Völlig neu und ich komme aus dem Berner Oberland. Also wir sind die ein bisschen langsamer sind. Wir sind sozusagen die Ostfriesen der Schweiz. Ja.
1: Langsam. Und von Luca Hähni hören wir She Got Me. Viel Spaß.
0: Viel Spaß.

0: Dirty Dancing, Luca Hänni als letztes Geburtstagskind heute am 8. Oktober. Happy Birthday nach Bern. Ja, bei uns geht's jetzt weiter, ich würde sagen, mit einem letzten Blick auf den Hessenschau-Ticker.
1: Och nee, wow. Ich sehe gerade was du nicht siehst.
0: Die Quote schnellt nach oben.
1: Wow,
2: ihr liebe Leute.
0: Ja, wie gesagt, das ist das Motto unserer ersten 3-Stunden-Sendung, die jetzt regelmäßig jeden Donnerstag, ab sofort, jeden Donnerstag on the air sein wird, von 7 bis um 10 Uhr Radio anlassen. Und die Sendung heißt Guten Morgen Rüsselsheim. Ja, und hier auf dem Hessenschau-Ticker, es gibt 5 neue Meldungen. Ja, A4 nach LKW-Unfall bei Friedewald, immer noch gesperrt. Okay. Dann hat sie Post von einem weiteren Karl-May-Leser bekommen. Oh, Leute. Messerwurf gegen Tür des Nachbarn, neuer Prozess. Wie bitte? Vor dem Landgericht Kassel wird ab heute über einen gefährlichen Streit unter 2 Nachbarn verhandelt. Das ist das Sinnloseste und Lustigste und Armseligste, was es gibt. Nachbarschaftsstreitigkeiten. Das ist so.
1: Hab ich auch noch nie. Aber das Blöde ist, da meine Frau und ich eigentlich so Menschen sind, die sagen, komm, lasse gewähren, ist den Aufriss nicht wert und bla bla bla. Du ziehst irgendwann die Arschlochkarte.
0: Natürlich, ja.
1: Weil was bei uns manchmal drumherum los ist,
0: ja.
1: Mit Grillen auf dem Balkon, dass der Kohle uns bei uns ins Schlafzimmer zieht und rappert und mit dem Moped bis mitten in die Nacht auf die Straße rum, weil im Endeffekt stehst du dann irgendwann mal da und bist der Arsch, weil du eben den Mund nicht aufmachst. Ne?
0: Wir hatten einmal richtig krassen Nachbarschaftsstreit mit dem Hausmeister und war deswegen Nachbar, weil er im selben Haus gewohnt hat. Ja, das war so ein ich weiß nicht, 8, 9, 10 Parteienhaus in der Alexanderstraße in Frankfurt. In Frankfurt, Röllheim.
1: Rödel hatte ein Projekt.
0: Genau, und der Typ war mit der Hauptgrund, warum wir ausgezogen
1: sind.
0: Okay. Es war unfassbar. Der hat unserem Sohn Angst gemacht. Der war damals irgendwie ganz klein und der ist so, auf ihn zu und der hat sich die Seele aus dem Leib geplärrt und hat wirklich ein total sinnloses, dummes Arschloch. Wirklich unfassbar.
1: Also wir hatten anfangs genau neben uns die Wohnung. Da hat die Tochter von unserem Vermieter gewohnt mit ihrem Freund. Und meine Fresse, was da abging, also die haben noch nicht mal Zoff mit uns gehabt, aber die war so assig, die Alte. Die hat ihren Freund da aufs Übelste zur Sau gemacht und jeder im Haus hat's gehört, draußen auf die Gasse. Wir waren so froh, als die ausgezogen sind. Der Vermieter hat dann die Wohnung verkauft.
0: Ja.
1: Und wir waren so froh, als sie draußen sind, weil das war wirklich extrem assig. Assig.
0: Ja. Also wir kommen zurück zu Kassel. Ein 42 Jahre alter Mann soll im Oktober 24 ein Messer auf die Tür seines Nachbarn geworfen haben.
1: Auf die Tür?
0: Auslöser für die Attacke soll zu viel Lärm aus der Wohnung des Nachbarn gewesen sein. Das 30 cm lange Messer blieb in der geschlossenen und offenbar sehr dünnen Tür stecken, etwa 1 Meter über dem Boden und damit in unmittelbarer Nähe des Bauchs seines Nachbarn, denn der stand direkt hinter der Tür.
1: Okay, das war dann kein Totschlag, das war ein Türschlag.
0: Ein Türschlag? Versuchter
1: Türschlag.
0: Vollzogener Türschlag. Der Fall wurde im April vor dem Amtsgericht verhandelt, das den 42-Jährigen wegen Nötigung verurteilte. Nun muss das Landgericht Kassel den Fall neu verhandeln, weil der 42-Jährige Berufung eingelegt hat. Zu klären ist dabei auch die Frage, ob Alkohol oder Drogen damals eine Rolle spielten. Leute, wirklich, also mir tun die Gerichte leid.
1: Ja.
0: Mit so einem Scheiß auseinandersetzen müssen.
1: Ich werde es in Zukunft so machen. Ich werde einen großen Flachmann einstecken haben mit Wodka.
0: Mhm.
1: Und wenn ich dann in irgendeine blöde Situation komme, ich werden muss, irgendwie draufprügeln muss und werde dann verhaftet, dann gucke ich, dass ich vorher irgendwie den Wodka reinkipp.
0: Aha.
1: Dann kann ich sagen, oh, ich war nicht ganz so schnell, tut mir leid.
0: Ich war nicht zurechnungsfähig, Herr Wachmeister. Die Fähre bei Neckarsteinach in der Bergstraße fährt nach Unfall nicht mehr. Es tut uns allen so unfassbar leid. Mittlerweile aktuelle Unwetterwarnungen für Hessen. Jetzt kommen ein paar Regentröpfchen, da muss gleich wieder die Unwetterwarnung rausgehauen werden.
1: Ja, das ist doch Unwetter. Alles, Leute. Ja, die Deutschen, die haben eine ganz komische Empfindung. Also die machen immer alles ein bisschen dramatischer, als es ist.
0: Ja.
1: Als es ist.
0: Oh Gott. Nee, wirklich unfassbar. Lass uns weiter mit Musik machen. Weil ansonsten hier...
1: Willi, ich habe aber eine Idee.
0: Ja.
1: Lass uns mit Musik weitermachen.
0: Wollen wir einfach ein bisschen...
1: Finde ich absolut fantastisch. Gut, dass du es ansprichst. Also ich wäre wirklich viel... Wir machen mit Musik weiter.
0: Cold War Kids Loyalty. Viel Spaß damit.

0: Ride Lonesome von Meister Beck. Und davor haben wir die Cold War Kids mit Loyalty gehört.
1: Ja, Beck ist auch so ein Ding, ne? Der bringt Dinge raus, die finde ich total geil. Dann bringt er wieder Dinge raus, da denke ich, was ist dem im Kopf da vorgegangen?
2: Der Beck ist, gehört auch. Ich bin nie warm geworden mit dem.
1: Es gibt so ein paar Songs, die mag ich wirklich.
2: Es gibt ein paar Songs, die mag ich auch, aber so, dass ich richtig...
1: Nee, das nicht. Also, ich bin echt gezundelt, hat es bei mir da.
2: Oder nie im Leben würde ich auf die Idee kommen, wenn der, was ich, Konzert...
1: Nee, ich auch nicht.
2: No way.
1: Das Geld würde ich lieber spenden.
2: Ja.
1: Wollen wir die Zeit nutzen? Vorhin haben wir es vergessen, doch nochmal Werbung zu machen, dass wir Moderatoren brauchen.
2: Ja, unbedingt.
1: Ja, ja. Also, wir brauchen Moderatoren. Punkt.
2: Wir brauchen junge Moderatoren. Wenn ihr irgendwie, was weiß ich, zwischen 60 und 95 seid,
1: lassen wir es mal lieber.
2: Wir spielen jetzt absolut ein neues, ihr spielt viel zu wenig Oldies. Wir machen jetzt.
1: Wir machen jetzt Lady in Black, Smoke on the Water, Aqualung und lauter so Sachen.
2: Die geile alte Rock-Handwerkszeit.
1: Wischu ja hier.
2: Leute.
1: Nee, wir brauchen junge Moderatoren, die junge Musik mit hier reinbringen, die neue Impulse setzen.
2: Die einen jungen Geschmack haben, einen jungen, frischen Humor haben.
1: Die uns junge Zuhörer einfangen damit.
2: Ja.
1: Und ihr dürft euch hier austoben, außer Werbung machen dürft ihr nicht. Ihr dürft nicht rassistisch sein. Und ansonsten so musikalisch dürft ihr eigentlich austoben, wie ihr wollt.
2: Spielen, was ihr wollt. Das ist eigentlich...
1: Ja. Nur die Etikette bitte wahren am Mikrofon, on the microphone.
2: Ja.
1: Und dann passt schon alles. Und wie Willi schon oft erwähnt hat, also das bisschen Technik hier ist so simpel. Ich habe es bis heute noch nicht gelernt, aber wenn ihr es nicht lernen wollt... Das sind ein paar Regler, die ihr bedienen müsst, ein paar Knöpfchen, auf die ihr draufdrücken müsst, das ist es dann eigentlich schon.
2: Ja, und ihr könnt sogar euren Rechner hier ans Mischpult anschließen. Ja, ja. Also, wenn ihr denkt, oh Gott, ich komme jetzt nicht mit meinen 25 verstaubten CDs hier an, ist nicht nötig.
1: Richtig. Und ich glaube, jeder hat heute irgendwie so einen Streamingdienst für Musik auf seinem Handy drauf, da könnt ihr euch Tabellen erstellen und könnt ihr dann hier runterdütteln. Natürlich mit zwischendrin mal einen Kommentar oder eine Geschichte, was euch so einfällt.
2: So sieht das aus.
1: Also, Rolle rückwärts nochmal kurz. Es ist natürlich auch nicht so, dass wenn ihr jetzt eine Sendezeit von einer Stunde habt, die reinkommt und eine Stunde lang durchgehend Musik reinknallt. Es wäre schon nicht schlecht, wenn ihr ein bisschen mitteilungsbedürftig seid, zwischendrin mal ein bisschen was zu erzählen habt, vielleicht auch über die Musik.
2: Ihr müsst nicht so viel labern wie wir.
1: Aber busy schon.
2: Ja, also... Guten Morgen, Rüsselsheim war eigentlich geplant als tägliche Sendung. Bis jetzt haben wir es nur geschafft, den Donnerstag zu besetzen.
1: Ja.
2: Aber mit einer extrem stabilen Quote von 2,7 Millionen. In der dritten Stunde, in der Premiere-Stunde. Sensationell.
1: Die Quote hat nicht nachgelassen. Wahnsinn.
2: Ich bin total happy. Fantastisch.
1: Ich freue mich wie ein kleines Kind.
2: Ja. Wenn ihr Lust habt, Radio zu machen, kurze E-Mail an gutenmorgen@radio-r.de.
1: Da bin ich jetzt aus Versehen dran.
2: Die Vögel greifen wieder an.
1: Alfred Hitchcock, die Vögel. Meint.
2: Thomas, was guckst du zurzeit?
1: Was ich zurzeit gucke, ich habe jetzt geguckt, mit Helen Mirren und mit Brosnan, Mobland.
2: Okay.
1: Leider Gottes habe ich es ohne zu merken gestern die letzte Serie, also Staffel 2, Teil 3 geguckt.
2: Ja.
1: Und ich glaube, da kommt wöchentlich nur eine raus. Das ist wieder kacke. Ich habe es nicht registriert, weil ich habe mit der ersten Staffel angefangen, habe die komplett durchgezogen jetzt die letzten Tage. Braucht ein bisschen, bis es in Fahrt gerät, aber es ist schon ordentlich und kommen auch ziemlich deftige Szenen drin vor. Also da geht's halt um so einen kriminellen Clan, deren Oberhäupter der Brosnan ist und seine Frau ist die Helen Mirren, die in dem Film eine Rolle darstellt. Der möchte mir nur in die Fresse hauen, der Alten. Ja, ganz eine ganz eklige Alte ist das.
2: Eine sensationell gute Schauspielerin.
1: Und ja, absolut. Ich habe das erste Mal gesehen in Excalibur in den 80ern, Anfang der 80er.
2: Ja.
1: Ganz klasse gespielt und ja, jetzt bin ich richtig enttäuscht, dass die weg ist. Jetzt weiß ich gar nicht, worauf ich ausweichen soll kann. Aber da gibt es jetzt eine Western-Serie, die auf diese Western-Serie basiert, die du so gerne gesehen hast. Genau. Die Dutton Ranch, glaube ich, heißt die Serie.
2: Okay, wo läuft das?
1: Paramount Also ja. Prime verkuppelt mit Paramount.
2: Also musst du bezahlen für.
1: Ja, ist ja sowieso. Und
2: ja, ich auch sowieso. Ich habe nicht Paramount.
1: Achso, ich dachte, du hättest es. Stimmt ja. Sorry, jetzt war ich mit Apple durcheinander. Aber klingt sehr vielversprechend und da scheint es auch ganz gut abzugehen. Und da werde ich heute Abend mal reinschauen.
2: Okay.
1: Also Prime habe ich ja, weil ich diesen Prime-Service überhaupt nutze, dann mit dem schnelleren Päckchen und bla bla und schlag mich tot. Und dann habe ich wegen der Serie, die ich gucken wollte, war das mit Paramount verknüpft. Da habe ich dann für 4 € im Monat Paramount dazu gebucht.
2: Okay.
1: Habe ich natürlich den Nachteil, Werbung ohne Ende, mindestens 5 mal 2,5 Minuten während so einer Scheißserie. Schrecklich, aber ich sehe es auch nicht ein, da jetzt nochmal eine Schippe Geld draufzulegen.
2: Natürlich, natürlich.
1: Und heute Abend werde ich mich mal mit der Dutton Ranch mal versuchen. Also sieht sehr vielversprechend aus, was ich da im Trailer gesehen habe.
2: Hast du die Yellowstone gesehen?
1: Nein. Ich habe angefangen zu gucken, ich weiß nicht, in welche, Kevin Costner spielt damit. Da hat es mich nicht so abgeholt. Ich konnte nicht weiter gucken. Ich habe 2 oder 3 Folgen geguckt und irgendwie hat nicht gezündelt. Aber jetzt den Trailer von der Dutton Ranch, das ist praktisch so wie Ein Mann sieht rot auf Cowboy. Da geht ein bisschen die Action ab, da will ich zumindest mal reinschnüffeln. Kann auch sein, dass ich nach der 3. Folge sage, nee, ist nicht meins. Aber der Hauptdarsteller, ich weiß jetzt gar nicht, wie der heißt. Ich kenne den aus anderen Serien.
2: Rip heißt er. Also der Name der Rolle ist Rip.
1: Okay,
2: wenn mich nicht alles täuscht,
1: ist
2: Rip.
1: Und muss ich mal gucken, weil der ist cool, der ist gut, der gefällt mir.
2: Ich finde die Frau von dem total genial. Diese total wahnsinnige Bess, die Tochter von dem Dutton. Die Tochter vom Dutton bei Yellowstone. Die da total wahnsinniges Zeug reißt. Das ist.
1: Okay.
2: Ich liebe solche Charaktere, so absolute Charaktere. Sie legt sich splitterfasernackig, legt sie sich in eine Viehtränke am helllichten Tag und hat irgendwie, hat eine Flasche Champagner dabei, trinkt den Champagner, während sie da splitterfasernackig in der Viehtränke liegt und irgendwie die Cowboys gehen so dran vorbei und so, was ist denn los?
1: Okay.
2: Und es war irgendwie der Geburtstag der Mutter und ihr Vater hat irgendwie seine Geliebte bei sich und sie rastet da irgendwie komplett aus und versucht da irgendwie, ich weiß nicht, so Ausdruck zu schaffen. Also, aber der Charakter von Beth Dutton ist sensationell.
1: Ja gut, der Name Cole Hauser sagt ja was. Das ist der Sohn von einem. Ja, ich kenne die Schauspielerfamilie. Oder Jay Courtney, der spielt auch mit.
2: James Tiberius Kirk spielt nicht mit.
1: Nee. da spielen Cole Hauser. Ed Harris spielt sogar mit. Das spricht doch dafür, dass ich da mal reingucke. Also das sind schon mal Schauspieler, die mag ich allesamt. Und da bin ich dann mal gespannt. Das hat jetzt beinahe gereimt. Ohne.
2: Ich habe mir auf Arte eine Dokumentation angeguckt.
1: Du hast dir mal eine Doku angeguckt. Das ist ja normal mein Schuh.
2: Ja, normalerweise. Ja.
1: Normalerweise. Über?
2: Amerika.
1: Okay.
2: Über Erstarkung des Konservativismus in Amerika. Von den 1960er bis, okay. Bis zur Gegenwart eigentlich. Ja. Boah, sie wird schlecht. Ronald Reagan.
1: Okay.
2: Und warum die so drauf sind, wie sie drauf sind. Und warum sie ständig von Steuerkürzungen sprechen. Sie wollen alles privatisiert haben.
1: Okay.
2: Sie wollen, dass der Staat komplett draußen bleibt. So nach dem Motto, wenn der Staat kein Geld von mir annimmt, dann kann es auch nicht anderen Leuten geben. Es ist mein Geld. Jeder ist seines eigenen Glückes Schmied. Und wenn du auf die Fresse fällst und nicht wieder hochkommst, dann hast du halt Pech gehabt. So sind die drauf.
1: Was hat mein amerikanischer Onkel immer gesagt? Die Amerikaner, die haben es geschafft, vom Neandertalertum in die Dekadenz zu rutschen, ohne den Weg über die Zivilisation gemacht zu haben.
2: Ehrlich? Ja. Ein geiler Spruch.
1: aber wo wir gerade bei Doku sind, wo wir die Woche hin und her geschrieben haben, hast du das mit dem David Bowie angeguckt?
2: Natürlich, ja, klar. Okay. Komplett in Tutto.
1: Tutto. War schon faszinierend. Ne? Vor allen Dingen, dass der wirklich so eine tote Phase zwischendrin hatte.
2: Mehrere.
1: Ja, wo er gedacht hat, das wird nichts mehr, ja, und wirklich, ja, Selbstzweifel hatte. Und sag's mal so, war für so einen Star trotz alledem ein bisschen zu oberflächlich, die Doku.
2: Ja.
1: Aber für jemand, der mit dem noch nicht so viel wusste vom David wie ich zum Beispiel, war es recht interessant, es doch mal so zu sehen und zu erfahren.
2: Ich war so froh und dankbar, dass seine Zeit in Berlin mit Iggy Pop nicht dabei war.
1: Ja, du wirst lachen und ich habe drauf gewartet, wann es erwähnt wird.
2: Mann.
1: Aber nee, weil das wird ja immer erwähnt, wie er Berlin geliebt hat und wie er da um die Häuser gezogen ist.
2: Das interessiert keinen Sau.
1: Und Schaffenskrise und da hat er wieder aufgetankt. Und
2: Bullshit, der war hochgradig heroinsüchtig. Der ist nach Berlin gezogen, um clean zu werden. Beim Freddy Merkwürdig war es München. Mit Barbara Valentin.
1: Genau.
2: Krass.
1: Geil.
2: Alright, Zeit für die nächste Musikinsel. Und wir spielen wieder zwei Stück hintereinander. The Tragically Hip mit Weed Kings und danach Dexter and the Moon Rocks mit It's a Lot. Viel Spaß dabei!

0: Geil.
1: Ja, klang wie eine Ovation.
0: Dexter and the Moonrocks, It's a Lot. Ja, ihr Lieben da draußen, zwischenzeitlich auf 3,3 Millionen.

0: www.ruhrgebiet.de.
1: Ja.
0: Ja, wir verabschieden uns. Ein Liedlein wartet noch als Rausschmeißer. Wir hören uns wieder am 15. Oktober.
1: Wieder für drei Stunden.
0: Genau in einer Woche. Wieder für drei Stunden.
1: Ja.
0: Wenn ihr in der Zwischenzeit sagt, oh, ich habe total Bock, selbst mal Radio zu machen bei den Verrückten, schreibt uns at gutenmorgen@radio-r.de. Ihr könnt dann zu uns ins Studio kommen, auf eine Stunde oder auch auf zwei, vielleicht auch auf drei, ja, wenn ihr Lust habt.
1: Vorhin vergessen zu erwähnen, es ist natürlich ehrenamtlich. Ja, also ihr kriegt ja da jetzt kein Gehalt für. Aber ich kann euch nur sagen, es macht einen Heidenspaß, wirklich.
0: Ihr dürft ab und zu mal den Maybach vom Thomas putzen,
1: und
0: kein
1: Problem. Ja, und ihr dürft überall dann rum erzählen, ey, ich bin Radiomoderator, das ist doch was, ne?
0: Ist ja nicht gelogen.
1: Ja.
0: Danke, ihr Lieben, macht's gut, kommt gut in den Tag und kommt gut durch den Tag. Wir hören uns wieder nächsten Donnerstag. Bye, bye.
1: Bye, bye, macht's gut.

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0: right, Once Upon a Time is back on the air again. Und ich sitze jetzt wahrscheinlich im Urlaub und bin nicht live im Studio. Und wir haben den Tag der Deutschen Einheit. Und der Patrick kommt nachher noch extra in der dritten Stunde. Und wir haben die Sendung 409. Wahnsinn, fast 1000 Stunden Musik haben wir gemacht. Und wir haben angefangen mit Fleetwood Mac und Oh Well. So hoffe ich doch, dass ich euch alle wohl auffinde und wir diese schöne Vorproduktion dann auch gut zu Ende bringen können. Fleetwood Mac war das jedenfalls im Oktober 1969 eine Nummer 1 und wir grüßen gleich den Walter am Vogelsberg mit Oh Well. Ja, und es geht weiter in der bunten Reihe mit am Anfang die Tageshits von den Hollies. Am 2.10.1968 kam raus Listen to Me. Das war immerhin in UK Platz 6. Und dann haben wir einen wunderschönen Song aus der Zeit 1963 von Dale and Grace. Wieso ein One-Hit-Wonder? I'm leaving it up to you. Die zwei spielen wir für euch als Tageshit.
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0: I'm leaving it up to you von Dale and Grace. Hatten wir gerade eben und ich grüße doch mal schon gleich nach Bischem hier in der Nähe. Peter Kuni, grüße dich, wird von den Brötchen zurück sein. Und Irmgard und Dieter hören auch immer zu, haben uns jetzt genauso schöne Grüße geschickt. Das ist wunderbar. Ich grüße auch gleich nach Flörsheim und in die Welt. Ja, wir haben heute Tag der Deutschen Einheit und deswegen haben wir heute vor allem mal noch einen deutschen Song drin aus der Hauptstadt, aus Berlin. Die Gruppe The Boots waren dort unterwegs, waren leider nie in den Charts, aber haben tolle Musik gemacht. The Boots mit dem Song Gloria, Coversong, wissen die Profis von euch. Und ich grüße gleich den Horst in Köln mit Gloria and The Boots.
1: Ja, und gleich weiter mit den Boots und ihrer neuen Platte Gloria.

Und wir begrüßen gleich zum Geburtstag P.P. Arnold. Kennt ihr sie noch? Die kleine, dunkelhäutige, nette Sängerin, die in England unterwegs war, eigentlich Amerikanerin war und die später dann auch auf der Bühne gestanden hat und auch Schriftstellerin wurde. P.P. Arnold, ja, hat sich teilweise dann auch mit den Small Faces zusammengetan. Und deswegen habe ich heute zu ihrem Geburtstag einen Song rausgesucht. Oh, das sehe ich gerade. Das ist ja schon, ja, 80 wird sie. Wenn ich richtig gerechnet habe, ja genau, 80. Und sie hat einen Song gemacht, Groovy, mit Small Faces im Hintergrund, das hört man ganz deutlich. Der Titel kam dann in den Charts 1968 in dem Januar und wurde immerhin an Platz 30. P.P. Arnold zum Geburtstag, heute als erstes.

0: Pianos war das. Jetzt habe ich zwei Veteranen des Rock'n'Roll und Roll Music, die heute Geburtstag gehabt hätten. 1938 geboren Eddie Cochran und 1941 geboren Chubby Checker. Ja, wir haben ja jetzt hier richtige Oldie-Musik. Aus dem Jahr 57 kommt der gute Eddie Cochran. Grüße nochmal an Vogelsberg mit Come On Everybody. Und das war Nummer 1 und dann Nummer 6 Hit in Großbritannien. Und Chubby Checker schaffte es erstmal in den USA nicht so stark. Let's Twist Again, Chubby Checker im Jahre 1961.
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0: das war der gute Chubby Checker. Und ich denke, die Petra im Westerwald hat jetzt wirklich die Hüften geschwungen und hat einen wunderbaren Twist auf das Parkett gelegt. Grüße dich, Petra, und natürlich auch zum Vogelsberg, Walter und Doris. Das waren die richtig schönen Oldies. Und es geht jetzt weiter für alle Freunde der Soul Music. Immer ist auch mal wieder dabei. Da habe ich rausgesucht Respect von Otis Redding. Das sollte man ja zum Tag der Deutschen Einheit sowieso haben. Und das war 1965 immerhin ein US-Band 35. Aber Otis Redding wurde dann richtig bekannt durch die Piratensender Radio Caroline und Radio London, bis die BBC dann aufgewacht ist. Der kommt zunächst. Und dann haben wir noch was von Motown Classics. Und da grüßen wir den Peter Euler in Hasloch. Und anrufen könnt ihr ja nicht. Die Nummer stimmt noch nicht ganz. Und wir sind ja auch nicht im Studio. Hier kommt dann Four Tops, Reach Out, I'll Be There. Aber zunächst Soul, nämlich Respect.
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Ja, die Vorjobs für euch und vor allem für den Peter Euler, den grüßen wir hier aus Rüsselsheim-Hasloch. Und der ist bestimmt wieder im Garten beschäftigt. Als nächstes haben wir jetzt Grüße nach Köln. Ja, das sind sogar Wünsche von euch aus Köln, die liegen schon ein bisschen bei mir rum. Bob Seger hat einen Titel gemacht, Till It Shines. Und das war im Mai 1978 auf einer LP. Und wer hat ihn unterstützt? Glenn Frey. Und da gab es dann auch eine richtige Freundschaft. Und später hat Bob Seger dann auch einen Tribute-Song gemacht für Glenn Frey. Hier erstmal aus dem Jahr 78. Till It Shines und dann Running On Love. Das ist ein Song von Steve Forbert, amerikanischer Singer und Songwriter. Und der ist nicht ganz so bekannt in Europa, aber die Kölner Gerd und Carola graben sie dann immer wieder aus. Für euch diese beiden Titel hintereinander.

warum das kein großer Hit geworden ist, das weiß ich nicht. Ein sehr schöner Titel von Steve Forbes, Running on Love. Ja, und ich grüße ja die Kölner, die waren längere Zeit wandern und sind wahrscheinlich wieder wohlbehalten zurück. Sie wünschen sich immer Titel ab den 70ern, 80er und neuer. Und damit gehen wir jetzt zurück in die 70er, weil nämlich Rod Stewart hatte einen Riesenhit. Und zwar am 4.10. kam der raus, 1972, er besingt Maggie May. Das ist eine traurige Geschichte einer ambivalenten Beziehung zwischen einem jüngeren Schüler und einer älteren Frau. Ja, und Maggie May ist natürlich in den Charts gewesen, Nummer 1 in Großbritannien, in den USA und auch in Deutschland sehr stark. Wir spielen das für die Moni unter anderem.

Die Tragegeschichte von Maggie May von Rod Stewart. Und jetzt haben wir einen Song, der auch mit Deutschland was zu tun hat, nämlich der Homburg. Der schöne Hut wurde erfunden in Homburg, Bad Homburg. Und deswegen spielen wir den Song aus dem Jahr 1967 von Procol Harum. Und Christiane hat sich den vor kurzem gewünscht. Dann kommt er gleich nochmal. Und die Mary grüßen wir, weil das war in Niederlanden Nummer 1. Also Procol Harum.

Ja, und es geht gleich weiter mit Cats in the Cradle von Harry Chapin. Auch ein Tageshit, wo wir jetzt eine ganze Reihe von Tageshits haben. Grüße die Esther, hat ihr mal gut gefallen. Cats in the Cradle, die hat ja auch Katzen zu Hause. Und dann kommt ein Wunschtitel vom Ralf Posthum, Morning of My Life mit Esther und Abi Ofarim. 1967 in den deutschen Charts, immerhin Platz 2. Und Cats in the Cradle schaffte es auf Platz 1.

0: wunderschöner Song. Und der nächste ist auch schön.
1: Grüße in den Vogelsberg und Grüße nach Flößheim von Rolf aus Raunum.
0: Freut uns.
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Up in the Morning of My Life. Wunderschöner Song von Esther Ofarim, begleitet von Abi Ofarim und da der größte Hit in Germany. Und wir haben noch ein Liebesliedchen zum Schluss.

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0: Ja, wir haben am Anfang dieser zweiten Stunde eine Gruppe aus Australien und der Anlass ist leider ein Verstorbener. Gary Anderson am 21. September verstorben, ist Angry Anderson genannt worden, Schlagzeuger und Sänger der Gruppe Rose Tattoo. Und der Fips hat sich mal was von denen gewünscht und der Patrick wird sich freuen. Wir spielen den Longplayer Rock'n'Roll Outlaw.
1: Und jetzt kommt ein Titel ganz speziell für mich, den wünsche ich für mich selbst, für den Fips.

0: Rock'n'Roll Outlaw, das war auf alle Fälle Gary Angry Anderson von der Gruppe Rose Tattoo aus Australien. Das dürfte dem Patrick auch gefallen haben. Und jetzt machen wir weiter mit Hitparaden-Musik und den Wünschen vor allem von der Moni, ihre Lieblingsband von einiger Zeit. Die U2 waren unterwegs und haben einen Song gehabt im Oktober 1980 mit dem Song Desire. Das spiele ich für euch und für sie. 1989 war das und da waren sie überall in der Top 10 und Nummer 1. Danach kommt Bad Benatar. Ja, mit der frühen Aufnahme Hit Me With Your Best Shot. Was meinte sie damit? Weiß ich nicht. Ebenfalls Tageshit 1980. Immerhin ein Platz 8 in den USA. Die 2 für euch jetzt.
1: Jetzt kommt ein Lied, das habe ich mir gewünscht.

0: Pat Benatar, ja, eine der Wegbereiterinnen des amerikanischen Frauenrock und dann auch weltweit natürlich unterwegs. Das war Hit Me With Your Best Shot. Und jetzt haben wir für die Niederländer einen wunderschönen Song, der eigentlich hätte gewinnen müssen bei European Song Contest. 2015 kam er raus, We Don't Make the Wind Blow. Und da grüßen wir die Mary bei den Niederlanden auch in den Charts. Common Limits. Und dann haben wir noch dabei einer, der vor kurzem Geburtstag hatte, nämlich Bruce Springsteen. Grüße an den guten 77 Jahre ist er alt. Und für die Christina haben wir einen Titel dabei, Brilliant Disguise. Und demnächst kommt noch mehr von Bruce Springsteen. Aber jetzt Common Limits.
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1: Als nächstes ein wunderschönes Lied für mich. Das habe ich mir gewünscht.

England Musiker Bruce Springsteen hatten wir mit Brilliant Disguise. Es geht gleich weiter mit Musik aus der Woodstock-Zeit. 1970 kam ein Titel raus, geschrieben von Joni Mitchell und hat sie auch gesungen, aber hier die Interpretation war noch erfolgreicher von Matthew Southern Comfort. Woodstock wurde hier geehrt. In Woodstock, die Gruppe Quicksilver Messenger Service. Ich habe mal rausgesucht den Song Fresh Air. Sie waren geniale Musiker. Der kommt als zweites. Jetzt zuerst Woodstock mit Matthew Southern Comfort in Nummer 1 aus Großbritannien.

0: Es ist mal wieder soweit. Einer der Rocklegenden hat wieder Geburtstag. Und wir wünschen natürlich alles Gute dazu. Rock on!
1: Wir sind nochmal bei den Geburtstagen angekommen. Und zwar hat Geburtstag, ja, hätte Stevie Ray Vaughan, dürfen wir natürlich nicht vergessen, am 3.10.54 geboren. Wir grüßen die Christiane mit einem wunderschönen Song und der heißt Sky is Crying.
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Mit einem Klassiker haben wir Stevie Ray Vaughan geehrt, der leider bei einem Flugzeugabsturz ums Leben gekommen ist. Ja, und dann kommt noch einer, der Geburtstag hat und zwar heute noch lebt und heute noch unterwegs ist mit der Gruppe Fleetwood Mac, Lindsey Buckingham. Den grüßen wir natürlich auch, 1949 geboren, und er hat einen schönen Song gemacht zusammen mit Stevie Nicks, eine Live-Aufnahme, Never Going Back Again. Das spielen wir für Lindsey Buckingham.

What kind of wonderful music von Lindsay Buckingham, und assistiert hat eben Stevie Nicks am Gesang, die beide wirklich ganz stark waren bei der zweiten Gruppe von Fleetwood Mac. Jetzt habe ich noch was aufgelegt für die Marita, für die Christiane, für alle Fans, die Mary, die mögen Mark Knopfler und The Dire Straits. Eine alte Aufnahme. Hier kommt Brothers in Arms, und zwar die Live-Version. Ups, da kommt noch einer vorher. Ich habe noch einen neuen Song mitgebracht, und das ist Van Morrison. Van Morrison spielen wir jetzt als nächstes. Und zwar Ain't It a Shame. Er hat eine neue Aufnahme, eine neue Platte gemacht bei 25, und diesen Song hatte ich, glaube ich, noch nicht gespielt. Jetzt kommt Van Morrison und dann Dire Straits. Wir haben die Weltstars jetzt eine nach dem anderen hintereinander. Das ist die Sendung, die heute Abend um 19 Uhr läuft. Wird auch eingespielt von der Marita, und die hat immer schöne, tolle Musik. Müsst ihr anhören. Samstagabend, 19 Uhr.

Morrison. Ain't That a Shame. Ganz neu aufgenommen. Mit einer LP, die heißt, glaube ich, You Can Buy Me a Bridge. Aber jetzt sind Wembley Stadion.

Weil du weißt ja, the best music is here from Radio Rüsselsheim, from Patrick and me. Und so kommen wir heute zum Ende mit Brothers in Arms von Dire Straits und einem Schweizer. Das ist Stefan Benecke. Und er hat ein Schlusslied komponiert, When You're Gone. Ja, bleibt bitte dabei, weil nämlich in der dritten Stunde kommt der Patrick mit einer neuen Sendung, allerdings auch vorproduziert. Und die Wiederholung, das ist ganz wichtig, gibt es dann am Donnerstag um 10 bei diesem Sender Radio Rüsselsheim. Ihr wisst ja, www.radio-r.de. Und dann habe ich natürlich noch eine Sendung am Dienstag um 18 Uhr. Da ist demnächst was mit vergessenen Songs und Raritäten zu hören bei Star Club Radio. Und bei Radio North The International bin ich dann auch am Donnerstag um 16 Uhr. Da könnt ihr auch einschalten. Ansonsten wünsche ich euch alles Gute, ein schönes Wochenende an diesem am Deutschen Einheitstag. Also, bye bye von mir und Patrick, kommt gleich.

0: 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Tja, und weil mir auch noch für die Rüsselsheimerinnen und Rüsselsheimer die treue Hörerschaft und die von der Umgebung noch bis zum 31.10. Ja, auf UKW 90,9 zu hören sind, kommt noch dieser Opener hinten dran.
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0: Ja, herzlich willkommen hier beim Rüsselsheimer Radio zu dieser Show hier. Und zwar aus dem niegelnagelneuen Sendezentrum in der Elisabethenstraße 10, mitten in Rüsselsheim am Main, aus dem Opel F-Werkhaus. Und das ist die gute Unterlegmusik, aber wir wollen das Teil hier. Viel Spaß! 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

Ja, das ist der Rhythmus, wo jeder mit muss, oder? Chaka Khan und I Feel For You. Und damit haben wir es ziemlich genau in 15 Sekunden. 12 Uhr und 8 Minuten. Ich begrüße euch und Sie recht herzlich zur 71. Ausgabe der Tommys Blickgruß-Saums live hier aus dem niegelnagelneuen Sendezentrum und Sendestudio in der Elisabethenstraße Nummer 10 hier mitten in Rüsselsheim am Rhein. Ja, schön, dass ihr dabei seid, und zwar egal, wie schon gesagt, auf UKW 90,9 noch bis zum 31.10. oder im südhessischen DAB Plus Radiokanal 12C. Oder natürlich Rüsselsheim nah und weltweit im Internet-Livestream hier bei Radio Rüsselsheim, www.radio-r.de. Ja, ich begrüße euch nochmal recht herzlich, wie schon gesagt, heute live am 1. Oktober. Und die erste Nummer, die wir nämlich gehört haben, die war von Chaka Khan. Und zwar war das I Feel For You. Und die war am 1. Oktober 1984, also heute vor 42 Jahren ist das Teil veröffentlicht worden, hört sich aber immer noch richtig geil an, meiner Meinung nach. Und der Musikexperten unter euch, und ihr seid ja welche, ich kenne euch doch, ja, die haben bestimmt die Mundharmonika von keinem geringeren als von Stevie Wonder herausgehört. Und den habe ich jetzt auch für euch hier live aus dem Dichtzucke-Studio 1. Und das Teil hört sich so an. Hier ist Superstition. Viel Spaß auf dieser Welle, gelle. Nachher gibt es auch noch eine schöne Grußrunde. Und zu Stevie Wonder habe ich euch nach diesem Teil noch etwas zu sagen. Also wir machen uns jetzt aber mal eine schöne gemütliche Zeit bis um 14 Uhr, okay? Und zwar auf dieser Welle, gelle, hier bei Radio Rüsselsheim. In 17 Sekunden, 12.10 Uhr.

so eine gute, geile, coole Musik hier von Stevie Wonder hier. Und zwar Superstitious hier in den Tommys Blickro Sounds hier bei Radio Rüsselsheim. Und am 24. Oktober tritt er in Hannover und am 26. Oktober in Köln auf. Ja, das sind seine zwei einzigsten Termine, die er in, hat auf seiner Deutschland-Tournee. Und nun machen wir mit dem Ding hier weiter. Das ist Greg Keane und seine Band mit Jeopardy und das Teil ist veröffentlicht worden am 3. Januar 1983 und an dieser Stelle möchte ich unseren Welli Frank Keane grüßen.

coole Musik von Andy Türk. Shining Star hier bei Tommys Black Groove Sounds auf Radio Rüsselsheim. Und das Teil ist tatsächlich einen Tag vor den Terroranschlägen in den USA rausgekommen, nämlich am 10. September 2001. Und Andreas Türk ist jetzt mittlerweile Unternehmer, Journalist, Web-TV und Musikproduzent, Schauspieler und Handballer. Und früher war er sogar mal der geilste Mann Deutschlands oder sowas von einem Frauenmagazin gewählt. Und wie schon gesagt, als letztes hatte ich eben aufgezählt, dass er auch Handballer ist. Und vom Handball kommen wir jetzt zum Basketball. Und hier ist Curtis Blow.

Und zwar in der 6 Minuten 26 Sekunden Version. Und danach hören wir den Basketball-Weltmeister Shaquille O'Neal mit I'm Outstanding und danach die Gap Band und das Original Outstanding. Und den Curtis Blow, den hören wir uns jetzt mal ganz cool an. Ist auch ein ganz cooler, den habe ich damals in den Räumen von Radio Darmstadt, den Kollegen da, am Stolpenplatz kennengelernt. Ganz toller Mensch. Aber jetzt hören wir uns die coole Musik an, okay? Viel Spaß!

So, wir haben gerade eben hier vom Basketball-Weltmeister Shaquille O'Neal I'm Outstanding gehört, also ziemlich selbstbewusst. Das Teil kam am 26. Oktober 1993 raus. Das Original haben wir gerade eben gehört, ist gerade eben ausgeklungen in eurem Radio, nämlich das Original von der Gap Band, stammt vom November 1982. Da ist es rausgekommen, Outstanding. Und dann hören wir auch die Textzeile von Shaquille O'Neal, ne? You Blow My Mind, die wir eben gehört haben. Und die kam ebenfalls 1982 von Tony Brasil heraus, ja. Okay, hier ist Radio Rüsselsheim und ich mache gleich mit den Brothers Johnson weiter. Aber vorher möchte ich noch eine kleine Grußrunde machen, und zwar an Heidi Mehring in Gießen, an Manfred Dissmann in Saarbrücken, an die Angelika Trippel, die aktuell im Krankenhaus liegt in Offenbach, und an die Hanne Parisi in Frankfurt am Main. Schön, dass ihr alle da seid, und für euch alle und natürlich für sie und für euch auch mache ich das nächste Teil hier. Guter Rhythmus, wo jeder mit muss. Hier sind die Brothers Johnson und Stump in der 6-Minuten-Version. Viel Spaß!

das ist doch coole Musik hier von Roger Johnson aus dem Jahre 1980. Und jetzt machen wir mal einen flotten Dreier und zwar hintereinander weg. Jetzt kommt nämlich Rosie White Damon und Show Respect. Veröffentlicht wurde das Ganze am 19.04.1996. Dann hinten dran Janet Jackson und The Love Goes, ja. Und zwar aus dem Jahre 1995, da veröffentlicht am 20. April. Und last but not least kommt dann Young MC mit Bust a Move, ja. Bust a Move. Und das kam am 22. Mai 1989 heraus. Und fühlt euch einfach wohl, groovt ab, tanzt ab hier, macht's wie ich. Ich fühle mich richtig wohl mit euch hier in dem neuen Studio hier bei uns im niegelnagelneuen Sendezentrum in Rüsselsheim, am Mainbar Radio Rüsselsheim in der Elisabethenstraße 10. Bitteschön, jetzt geht's los.

Mr. Rose, ey, jawohl. Und obwohl es der Flotte 3 ist, möchte ich doch auf jeden Fall das Lied, was jetzt anläuft, richtig ansagen. Ich habe eben nur gesagt, The Love Goes von Janet Jackson. Das Lied heißt natürlich nicht The Love Goes, sondern Just the Way Love Goes und kommt jetzt. Viel Spaß.

Hier ist das Diesjoki Studio 1 von Radio Rüsselsheim und das Ganze live hier am 1. Oktober 2026 um 12.58 Uhr und 55 Sekunden. Das war Young MC und Buster Move. Veröffentlicht wurde das Ganze am 22. Mai 1989. Jetzt kommen wir mal zum unserer Relax-Ecke und da machen wir doch mal gleich weiter im Mai, aber nicht im Mai 1989, sondern gehen wir 8 Jahre zurück. Und zwar fangen wir an mit dem Relax-Dreier, mit den Pointer Sisters und Slow Hand. Das ist aus dem Mai 1981, ja. Und dann kommen wir zu Herb Albert, der Mann ist mittlerweile 91, ja, und das Teil, was wir dann hören, ist Rise, ja, aus dem Jahre 1979, ja, und dann kommt Randy Crawford mit You Might Need Somebody aus dem Jahre 1981 und die ist auch mittlerweile 74 Jahre und hat ihre Karriere 2018 schon beendet. Aber jetzt fangen wir erstmal an von den drei Relax-Dreier mit den Pointer Sisters. Pointer Sisters, so heißen sie. Und diesen Teil hier. Viel Spaß auf dieser Welle, Gelle.

0: Coole Musik von Randy Crawford, You Might Need Somebody. Und wenn man das ins Deutsche übersetzt, heißt das, du könntest einen gebrauchen. Wenn ich jetzt auf die Uhr schaue, um 13.12 Uhr, könnte man doch mal was anderes gebrauchen. Nämlich, es gibt ja unterschiedliche Leute mit unterschiedlichen Talenten, kann man sagen. Also die einen können zum Beispiel schnell sprechen, die anderen können schnell denken. Und jetzt kommt's. Meine Schwiegeroma, 93 Jahre alt, die kann beides. Also nicht nur schnell also denken, sondern auch schnell sprechen. Und jetzt kommt etwas, also das ist weltrekordverdächtig von meiner lieben Schwiegeroma Doris. Die hat tatsächlich innerhalb von 10 Sekunden, die wir jetzt uns anhören werden, 50 Wörter gesprochen. Und das ist doch, also meiner Meinung nach ist das weltrekordverdächtig. Hören wir es uns mal an.
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0: Das ist der Hammer. Also machen Sie das mal nach. Was können Sie nicht? Wir spielen es nochmal. Bitte schön.
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0: Ja, ist der Hammer. Und aber wo denken, da häng ich tatsächlich hinter meiner Schwiegeroma ein bisschen hinten dran. Warum? Ich habe mich jetzt so auf die Aufnahme von meiner Schwiegeroma konzentriert, dass ich doch tatsächlich jetzt Cool and the Gang zwar eingelegt habe, aber lass mal gucken. Das müsste das Teil hier sein. Moment, ich guck mal. Nee, total verkehrt. Ich guck mal, aber wir haben hier Live-Radio und ich mache jetzt einfach mal das, was ich am besten kann. Genau, die nächste CD einlegen. Hier ist handgemachtes Radio, meine Damen und Herren, mit was? Mit Recht hier. Und jetzt kommt ein Teil, und zwar von Cool in the Gang, und zwar aus dem September 1982. Und das Teil, was wir jetzt hören werden, ist 6 Minuten und 40 Sekunden lang und heißt Ulalala, Let's Go Dancing. Hier ist die 71. Ausgabe der Tommys Blickrufs auf uns mit Tommy Tonka auf Radio Rüsselsheim. Schön, dass ihr alle da seid hier und auch da bleibt hier. Wir grooven ab bis um 14 Uhr.

Soweit Cool in the Gang hier und Ulala, Let's Go Dancing. Ja, wie gesagt, die habe ich auch schon dreimal im live im Leben gesehen hier. Und zwar einmal 90er, Ende der 80er, Anfang der 90er in Kassel, zusammen mit der SOS-Band. Und dann, das war zum 20-jährigen Jubiläum, dann zum 50-jährigen Jubiläum in Regensburg, zusammen mit meiner Frau Pia, ja, die ich über alles liebe. Und dann natürlich auch letztes Jahr, 2025, da sind sie beim Gießener Kultursommer auf dem Schiffenberg aufgetreten, ja. Also, ist schon wirklich eine coole Sache. Apropos cool, die nächste Scheibe hier, die bei euch im Radio anläuft, ist auch cool. Habe ich euch was Cooles mitgebracht. Ich habe sowieso einige Maxis mitgebracht. Das ist auch eine. 7 Minuten und 6 Sekunden. Und sie stammt von der Gruppe Change und heißt Change of Heart. Und so hört sie sich auch an hier. Und die ist veröffentlicht worden am 23.04.1984. Viel Spaß!

soweit hier. Die 7 Minuten 6 Sekunden 12 Inch gemasterte Version von 2015 von Change und Change of Heart. Und heute bin ich ja wieder, ich wohne ja mit meiner Frau drüben im Landil-Kreis und dann bin ich über die Autobahn gefahren und da war ich froh, dass wir keinen Stau gehabt haben. Apropos Stau, da hat das Produktionsduo, oder Trio muss man ja sagen, Trio, Stock, Aitken und Waterman was gemacht, nämlich den Roadblock, was auf Deutsch Stau heißt. Also wir hoffen, oder ich hoffe jetzt, dass ihr nicht im Stau steckt, aber ihr könnt natürlich das geile Teil hier euch jetzt mal hier anhören. Und der Roadblock ist am 21. Juli 1987 veröffentlicht worden und wird jetzt hier am 1. Oktober 2026 beziehungsweise in der Wiederholung am 8. Oktober 26 um 13.29 und 29 Sekunden über den Äther geblasen.

wie schon gesagt, wenn ihr jetzt gerade mit dem Auto unterwegs sein solltet, gute Fahrt hier. Ansonsten wünsche ich euch auf jeden Fall, ob ihr unterwegs seid oder auch nicht, viel Spaß hier beim Hören und eine staufreie Zeit. Und jetzt machen wir weiter mit der nächsten Maxi. Das ist aus dem Jahre 1979. Die 7-Minuten-Version von L. Hudson and the Partners und You Can Do It. Veröffentlicht wurde das Ganze im Oktober 1979. Also, wenn man ganz kurz nachrechnen, hat das Teil auch schon 47 Jahre auf dem Buckel. Hört sich aber doch absolut geil an und macht einem fit hier.

Ja, soweit. L. Hudson in the Partners and You Can Do It. Wir können es machen, wir können es auch sein lassen. Hat der liebe Freund Ralf Donat eben auch schon gesagt, liebe Freund und Kollege hier. Ja, ich würde sagen, machen wir weiter und zwar mit guter Musik und zwar von Loose Ends Hang on a String. Und das Teil hier ist rausgekommen. Lass mich kurz gucken hier. Am 23. Februar 1985. Und hinten dran spiele ich für euch German Jackson mit Let's Get Serious, das am 17. März 1980 veröffentlicht worden ist. Viel Spaß hier bei den Tommys Black Groove Sounds 71. Ausgabe. Wie ihr heißt, wisst ihr selber, ich bin Tommy Tonga.

Ja, soweit Loose Ends und Hanging on a String Now. Und das machen wir jetzt nicht hier, sondern was wir machen ist diese geile Maxi spielen. Und zwar vom Ehepaar Chairproof and Peebles und Don't Stop the Music. Leider ist der Kevin Chairproof letztes Jahr gestorben, aber geile Musik haben sie gemacht und die hören wir uns jetzt an, maximal.

gerade 8 Minuten vor 2 geworden, 13.52 Uhr. Und das war doch eine geile Scheibe. Könnte unser Motto sein hier bei Radio Rüsselsheim, bei den Thomas Blickhoff Sounds, Don't Stop the Music. Wir sind auch noch nicht durch, aber das war ein Chairproof in People mit dem Teil hier, Don't Stop the Music. Und das ist nicht nur mein Lieblingsteil und hat total was mit dieser Blickhoff Sounds Sendung zu tun, sondern auch mit mir. Denn ich habe am 31. Oktober Geburtstag und das Teil ist veröffentlicht worden am 31. Oktober 1980, am 14. Geburtstag. Jetzt könnt ihr mal ausrechnen, wenn ihr klug im Kopf rechnen seid, was hier für ein alter Kelchon hier vorm Mikro sitzt. Aber jung geblieben, würde ich doch mal sagen. Mach mal weiter mit dem Teil. Wie schon gesagt, ich habe ja gesagt, wir sind noch nicht fertig in dieser Show. Hier kommt Delegation und das Teil hier

Und das Teil heißt Put a Little Love on Me. Und so hört es an. Und wann es herausgekommen ist, das erzähle ich euch gleich nach dieser Scheibe, okay? Jetzt genießt erstmal die Musik. Bis gleich.

In dieser Sekunde 13.57 Uhr, 3 vor 2. Das war ein Teil hier aus der Disco-Kugelzeit. Herausgekommen im Jahr 1979, habe ich für euch recherchiert. Das war Delegation und Put a Little Love on Me. Und nun kommen wir zum Ende dieser Sendung, dieser Show hier im Rüsselsheimer Radio. Das war die 71. Ausgabe der Thomas Blackroof Sounds live am 1. Oktober 2026 zwischen 12 und 14 Uhr aus dem niegelnagelneuen Sendezentrum hier und im Sendestudio in der Elisabethenstraße 10 in 65428 Rüsselsheim am Main, genau. Mein Name ist Thomas Tonga. Freunde sagen auch Tommy, also sagt ruhig Tommy, habe ich nichts dagegen. Hat mich sehr gefreut, dass er dabei war hier. Und das egal, ob das live am 1. Oktober war oder in der Zweitausstrahlung am 8. Oktober. Ich mache euch einen Vorschlag. Komm, machen wir schon mal ein Date hier. Und zwar für den November, für den 5. November. Dann da hören wir uns wieder live hier zur 72. Ausgabe der Tommys Blackroof Sounds. Würde mich sehr freuen. Und wenn ihr auch mal auf Rock steht, kann ja auch sein, ja. Dann hören wir uns schon diesen Monat am 15., 22. und 29. Oktober zwischen 12 und 14 Uhr. Und zwar da zur Rocktober-Ausgabe der Tommys Rock Power.

0: für den Anfang.
1: Im Grunde war die Idee der Toten Hosen von Beginn an, eine riesen Big Band zu werden. Also möglichst viele Leute, 10 Gitarristen und Schlagzeuger und so weiter. Problem damals war, dass keiner mitmachen wollte außer uns. Und so können wir uns diesen Traum eigentlich erst jetzt erfüllen. Und mit diesen ganzen Ladies and Gentlemen auf der Bühne unsere eigenen Lieder neu erfahren, neu entdecken. Und das wäre schön, wenn wir euch auf diese Reise mitnehmen könnten und ihr da Spaß dran habt. Ein paar neue Sachen haben wir auch mit eingepackt und auch ein paar Coverversionen von Leuten, die wir sehr, sehr gut finden oder die für uns inspirierend sind. Beim einen oder anderen Lied werdet ihr euch fragen, was ist das eigentlich für ein Ding? Ich hab's, glaube ich, schon mal irgendwie im Ohr gehabt. Wie wär's denn mit diesem hier?

Hallo, hier sind wir wieder, Raunheim Live beim Radio Rüsselsheim. Ich bin der Wohn, der Einwanderer. Ja, heute haben wir ganz anderes auf unser Programm. Wir haben heute keinen Gast. Leider, unser Gast muss absagen, kurzfristig. Und heute machen wir Musik. Musik für alle Liebhaber. Ich habe Musik von verschiedenen Gruppen. Und ja, lass uns ins Beine mit unserer Musik. Ja, gut. Hier ist das erste Lied. Das Lied wird von Goss.

Ja, das war Gus Holiday. Ja, das Mal Taste, was wir auf unser Programm heute haben. Hier ist noch was. Bisschen Afrobeat. Ja.

Yeah, I'm live. I'm Radio Rüsselsheim. Yeah, there's a little bit Delta Blues. Hopefully, ihr gefällt es. Aber jetzt machen wir weiter mit Musik. Ja, es kommt gleich.

Okay, kleine technische Problem, ich weiß nicht was, aber gut, es kommt. Searching. Ja, wir haben Blues, wir haben Afrobeats, wir haben Jazz und viel, viel anderes jetzt.

0: Ja, Round I'm Live. Ja, das ist ein Stück von meiner Musikliste für heute oder mein Playlist. Ich hoffe, es euch freut. Aber jetzt machen wir weiter mit Musik.
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Ja, Raunheim Lime beim Radio Rüsselsheim. Langsam kam unsere Sendung zu Ende. Ich hoffe, ihr hat meine Playlist gefallen. Und ja, ich sag mal so, bis zum nächsten Mal. Ich lasse das ausklingen mit einem schönen Lied. Musik. 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

Let me entertain you mit Robbie Williams. Ja, ganz herzlich willkommen nochmal zu dem heutigen Veranstaltungskalender für den Kreis Groß-Gerau, Main-Taunus-Kreis und Umgebung. Wir haben heute auch einen Studiogast von der anderen Rheinseite, von einer Seite, von der Elbseite, ne, sagt man da. Und ja, Näheres erzähle ich euch dann gleich dazu. Zunächst fangen wir mal an mit Veranstaltungen, die hier im Kreis stattfinden. Und zwar haben wir einmal die Gollerkerb in Riedstadt-Gottelau ist am Wochenende Kerb. Das heißt genau genommen von Samstag vom 10.10. bis Freitag den 16.10. Gibt es da Programm. Los geht es am 10.10. mit dem traditionellen Kirschgang und um 19 Uhr wird der Kerbebaum mit Kerberett und

Soundwave-Abend eröffnet. Am Sonntag findet um 13.30 Uhr der Umzug statt. Anschließend gibt es Kaffee und Kuchen mit Soundwave. Und 19.30 Uhr laufen dann die Kerbebosch ein. Ja, am 12.10. gibt es einen Frühschoppen. Zwischen 9 Uhr ist Go-Früh und 10 Uhr fängt der Frühschoppen an. Und am 13.10. das traditionelle Heringessen am Familientag. Veranstalter sind hier die Goller Kerbebosch. Und ja, gute Laune ist vorprogrammiert. Viel Spaß dabei. Am Samstag, dem 10.10., findet das Oktoberfest für Seniorinnen und Senioren im Bürgerhaus in Bischofsheim statt. Das Ganze ist im Attich und beginnt am Samstag um 15 Uhr, geht bis 17.30 Uhr. Ab 14.30 Uhr ist dort Einlass und Tickets gibt es dort im Vorverkauf im Sozialbüro in der Ulmenstraße 1 in Bischofsheim. Und auch in Ginsheim gibt es ein Oktoberfest für Senioren. Das ist ebenfalls am Samstag und zwar um 17.30 Uhr. Da wird eingeladen zu geselligen Stunden mit Musik, Tanz und traditionellen Schmankern. Einlass ist auch hier 14.30 Uhr und der Veranstalter ist hier das Bürgerhaus Ginsheim, beziehungsweise die Stadt Ginsheim, und das findet im Bürgerhaus Ginsheim statt, in der Frankfurter Straße 35. Ja, und für alle, die sich für Kräuter interessieren, habe ich hier auch eine interessante Veranstaltung. Und zwar am Samstag um 15 Uhr findet dort eine Kräuterwanderung statt, geführter Spaziergang, und da wird die Kräuterfrau Anja die verschiedenen Kräuter, die man dort sieht, erklären, die Verwendungsmöglichkeiten aufzeigen. Es werden dort keine Kräuter gesammelt, da es sich um ein Naturschutzgebiet handelt, aber trotz allem mit Sicherheit eine sehr interessante Sache. Und der Veranstaltungsort ist UBZ Schatzinsel Kühlkopf und außerhalb 27 in Stockstadt am Main. So, ja, passend zum Wetter heute habe ich mir das Thema Regen ausgedacht. Und zwar hören wir jetzt erstmal Eruption mit I Can Stand the Rain.

0: I Can't Stand the Rain. Ja, das war passend zu dem Lied, kam die Sonne hier raus, ja, die Sonne scheint ins Studio, wunderbar. Ja, dann möchte ich Ihnen unsere Studio-Gäste für heute vorstellen. Und zwar sind das die Betreiber vom alten E-Werk in Nierstein, die Belinda Zeiss und der Peter Zeiss. Hallo.
1: Hallo Klaus.
2: Hallo Klaus.
0: Ja, ich hoffe, dass wir von euch ein bisschen Informationen heute über das alte E-Werk bekommen. Ja, also mir war es ganz fremd gewesen. Ich habe jetzt die letzten Tage habe ich die Werbung gesehen, ja, dass ihr hier Veranstaltungen macht. Ich bin über den Udo gestolpert. Ja. Und ja, dann habe ich mir gedacht, Mensch, das wäre doch toll, wenn ihr uns ein bisschen über euer Hobby, über das, was ihr beruflich macht, ja, erzählt. Ja. Und ja, altes E-Werk, was verbirgt sich dahinter?
1: Das ist unser Musikclub, den wir seit 2013 betreiben. Wir sind jetzt in der 14. Saison und machen das so von Anfang Oktober bis Ende April. So circa 50 Konzerte, aber hauptsächlich so Tribute-Bands, die nur eine Band covern.
0: Okay. Ihr habt regelmäßig Veranstaltungen dort, ja? Oder reden wir erstmal darüber, wie ihr dazu gekommen seid, wie das überhaupt entstanden ist. Ja? Das alte E-Werk ist ja nicht schon immer eine Musiklocation, ja? Sondern das hat ja eine Geschichte.
2: Genau, also das alte E-Werk in Nierstein war ein Kohlekraftwerk von 1900 bis 1925, stand in der kleinen, überschaubaren Halle, die jetzt als Konzerthalle dient, stand eine Dampfmaschine, die mit Kohle betrieben wurde. Danach wurde es bis in die 70er Jahre rein auch noch als Elektrizitätswerk genutzt, aber auch mit Werkswohnungen. Und wir haben das Gebäude 2006 gekauft, relativ runtergekommen und haben dort Wohnungen reingebaut. Also der PD hat das eigentlich hauptsächlich gemacht. Und die Halle war halt übrig und dann entstand eigentlich hauptsächlich beim PD die Idee, dass man da mal Konzerte machen könnte. Und wir haben tatsächlich 2011 das erste Mal mit Sondergenehmigung dort ein Konzert veranstaltet.
0: Ja, jetzt hast du mich schon verraten im Vorfeld, dass das nicht ganz so ohne Probleme vonstatten gegangen ist, ja, dass da auch in der Nachbarschaft die ein oder andere Beschwerde gekommen ist, ja, weil Rockkonzerte, ihr macht ja Rockkonzerte, ja, sind doch schon laut, ja?
1: Ja.
2: Also es sind eigentlich nicht die Musik, die stört, sondern eher die Gäste, die draußen sind. Und am Anfang war die Skepsis halt auch groß.
1: Wo die vor der Halle stehen und einer getrunken haben und vielleicht ein bisschen lauter lachen.
2: Okay. Genau, weil das E-Werk wurde eigentlich auch schon immer für Kultur benutzt. Da war, wie ich Teenager war, da Jugendhaus. Da ging es schon ab mit Disco und da war eigentlich schon immer was los, ja.
0: Also habt ihr letztendlich die Kultur ein bisschen aufrechterhalten. Der richtige Name vom alten E-Werk ist ja auch Kultur,
1: Musik und Kulturclub.
0: Ja. Altes E-Werk, wenn ich mich da richtig informiert habe.
1: Genau.
0: Und jetzt habt ihr mir gesagt, mit Kultur, das ist nicht mehr so das Thema, aber Musik ist ja auch Kultur.
1: Ja, ja, und, auf alle Fälle.
0: Diese Coverbands.
1: Manche Leute sehen das nicht so, aber auch Coverbands sind Kultur.
0: Diese Coverbands, die ihr habt, das sind ja wirklich echte Kulturbands, ja, wenn man das so, genau, das so sagen will. Ja. Ich habe jetzt einfach letzte Woche bei der Excited, ja, die Deepish Mode spielen, ja, und jetzt habt ihr die Woche Super Scamp und ACDX, ja. Das sind ja alles echte Kultbands, ja, die da imitiert werden. Ja. Und aber auf das Programm gehen wir später noch ein. Ja. Ja. Ja, habt ihr eine Beziehung zur Musik? Wie kommt man auf die Idee, da Musik zu machen?
2: Also der Peter hatte die Visionen mit der Halle und hat sich das gut vorstellen können, dass da eine Band spielt. Wir waren eigentlich immer nur Musikhörer und hatten eigentlich von Musik nicht viel Ahnung, aber so wiedergespiegelt spielen fast die Bands im E-Werk, wo wir früher unsere Plattensammlung, die auch dort an der Wand hängt, was wir früher auf Platte gehört haben.
0: Ich habe auch meine Plattensammlung da wieder gefunden. Ja, das ist ja toll, was das Programm, was ihr das auf die Beine gestellt habt. Und vor allen Dingen diese Kontinuität, die da in diesem Programm drin ist. Aber bevor wir jetzt weiter auf das Programm eingehen, ich würde sagen, wir machen eine Runde Musik. Ja? Bevor die Sonne wieder weggeht, bleiben wir bei Reagan-Liedern. Und zwar It's Raining Men.

Ja, dann ist

0: So, jetzt habe ich wieder mal den Übergang verpasst. Wir haben schon zwei Lieder gespielt und zwar hat das auch einen Grund, dass wir den Komet gespielt haben. Udo Lindenberg, das ist einer eurer, oder der Udo, der Panik für Udo, das ist einer eurer, ja, Stammmusiker, kann man schon sagen, ja, der schon mehrere Male, ihr habt von ungefähr 10 Mal gesprochen, bei euch war, ja, und das ist auch mit ein Grund, warum ich euch eingeladen habe. Ich habe die Veranstaltung gesehen, die ihr da eingestellt habt, ja, und darauf bin ich auf euch aufmerksam geworden. Euer Programm für morgen? Wollt ihr was dazu sagen?
1: Ja, der Peter zeigt wieder auf mich. Der morgen kommt unser Udo, das ist der Ralf, mit seiner Band Panik für Udo. Und die kommen, ich weiß nicht ganz genau, aber wahrscheinlich so ungefähr das 10. Mal, also einmal im Jahr. Die freuen sich immer hart auf uns und wir freuen uns auf die. Wir sind froh, dass wir eine Udo-Coverband haben. Der echte wäre natürlich auch mal der Knaller. Ich bin Udo-Fan der ersten Stunde. Wir haben Anfang der 80er Jahre Kugel im Colt, was weiß ich, mit Gitarre gespielt und dazu gesungen. Und ich hatte das Glück, 2 Mal auf dem Live-Konzert vom echten Udo zu sein. Und ich finde es toll, dass er so viel für unser Land gemacht hat und auch immer noch sich einsetzt für Menschenrechte, für Gleichheit und auch viel für Ost und West getan hat. Ich finde das ein toller Kerl und wir freuen uns morgen auf tolle Musik mit der tollen Band von tollen Songs vom Udo Lindenberg.
0: Ja, jetzt hast du mir gesagt, dass der Udo auch sehr gesellschaftskritisch ist, der Udo, der echte Udo Lindenbergs. Ja, wie ist denn euer Kaffer?
1: Tatsächlich habe ich jetzt das erste Mal so drüber nachgedacht. Auf der Bühne bringt er jetzt, dann tut er jetzt sich, er macht Musik halt, aber seine politische Gesinnung weiß ich gar nicht. Ist ein ganz lieber auf jeden Fall und ich denke, der geht schon in die richtige Richtung.
0: Ihr habt mir erzählt, dass gerade, ihr habt am 2.10. eine Veranstaltung gehabt, die heißt Rock gegen Rechts. Ja? Und ihr habt jetzt morgen bei das Thema Udo, ihr habt gesagt, dass dadurch, dass ihr Udo, Panik für Udo bringt, ja, dass ihr da Anfeindungen erlebt. Ja? Wie stellt sich das dar?
2: Es gibt einige, die auf Facebook die Konzerte da Kommentare abgeben und uns so in die linke Ecke drücken, weil wir Udo spielen lassen, ja, oder Rock gegen Rechts, da kam einiges zum Zeiss kann man nicht mehr gehen, in den linken Laden, da gehen wir nie mehr hin. Solche Kommentare kamen da.
0: Jetzt habe ich euch ja kennengelernt und ihr seid ja weder rechts noch links. Nee. Ich habe euch jetzt als echte Demokraten kennengelernt,
2: auf die alle Fälle
0: absolut auf beiden Beinen in der Mitte stehen. Ja, und ich finde es schade, dass mittlerweile auch das Thema Musik politisiert wird. Ja, ich selbst habe auch schon Anfeindungen erlebt, weil ich einen Künstler geliked habe auf Facebook, der einen Kommentar gegen eine andere politische Richtung abgegeben hat. Ja, und da hat man mir gesagt, dass die Musiker sich besser aus der Politik raushalten sollten. Und es ist dann auch ziemlich gegen mich gegangen, ja, obwohl ich eigentlich gar nichts gesagt habe. Ich habe nur mit dem Like da kundtun wollen, dass ich eine ähnliche Meinung habe wie der Künstler und dass ich das toll finde, dass er das so sieht. Ja, ja, jetzt habt ihr aber außerdem Panik für Udo, habt ihr noch ein weiteres Programm im Oktober, habt ihr noch die ein oder andere Band, stellt ihr die unseren Zuhörern vor?
2: Jo, am 10.10., also am Samstag übermorgen, kommt die CCR Revival Band.
0: CCR?
2: Creedence Clearwater Revival.
0: Wow.
2: Eine Top-Band, die spielt auch einen Tag vorher, spielt die meist im Rex in Bensheim schon seit Jahren. Und einen Tag später ist sie dann bei uns. Es verbinden die mehr zusammen, weil die kommen da aus, ich glaube, Hannover, aus der Gegend. Also die haben schon ein paar Meter zu fahren. Am 16.10. kommt eine Supertramp Tribute-Band, Super Scamp heißen die. Die kommen aus dem Trierer Raum. Die sind auch, kommen sehr, sehr gut an beim Publikum. Ah ja, dann geht's weiter mit AC/DC am 17.10., Secure am 23.10. Slayer und Pantera am 24.10. Das ist was für die ganz Harten. The Chain am 30.10. Und Jimi Hendrix am 31.10. Also alles Bands, die top sind in dem, was sie tun.
0: Oh, das ist ja ein gigantisches Programm, was ihr da auf die Füße stellt. Ja? Und hat man da Chancen, Karten zu bekommen für die Veranstaltung?
2: Bei uns war es noch nie zu voll. Also ich sag mal, 80% der Gäste, die kommen einfach und bezahlen an der Abendkasse.
0: Also das heißt, ihr habt keinen Kartenvorverkauf?
2: Doch.
0: Nicht reservieren, oder?
2: Wir haben auch Kartenvorverkauf, aber das nehmen eigentlich nur die Leute wahr, die vielleicht zum ersten Mal da sind oder eine Stunde Anfahrt haben, weil sie Angst haben, sie würden nicht reinkommen oder so. Aber es ist nicht nötig. Also man kommt bei uns immer rein, es war noch nie zu voll.
0: Ja, ja. Finden tut man euch in Nierstein im E-Werk. Das E-Werk ist genau wo in Nierstein?
2: Pestalozzi Platz 1, das ist direkt an die Grundschule in Nierstein angebaut.
0: Ah ja. Darf ich deine Telefonnummer oder eine
2: Kurs- Ja, Logo, kannst du.
0: Oder vielleicht sagst du es am besten, du weißt es besser als ich.
2: Jo, also meine Handynummer.
0: Also ich kann dir helfen.
2: Die Handynummer ist die 0163 201 4571.
0: Ja. Ihr seid im Internet zu finden unter www.e-werk-nierstein.de.
2: Genau.
0: Ich denke, wenn man es in Google-Suche eingibt, da habe ich euch gefunden.
2: Ne? Ja, da kommt
0: man auf E-Werk Nierstein und dafür kommt man auf die Seite. Da findet man auch das komplette Programm, ja, und die einzelnen Termine und man kann auch die Telefonnummer nochmal nachschlagen. Ja, das finde ich ganz toll, dass ihr hier wart und dass ihr uns ein bisschen was über das E-Werk erzählen konntet. Gibt es noch was ihr uns noch sagen wollt, was noch wichtig wäre zu wissen für die Gäste? Anreise, Anfahrt?
1: Ja, wichtig. Nierstein ist was so ein bisschen schade ist, dass der Rhein uns trennt, ja, und dass die Gäste von der anderen Rheinseite dann schon einen weiten Heimweg haben. Wir haben mittlerweile Gäste von überall her. In Nierstein gibt es auch gute Übernachtungsmöglichkeiten, wer da Lust hat, mit einem Konzert bei uns ein schönes Wochenende zu verbringen, ist da auch ganz richtig. Wir freuen uns auf neue Gäste und auf die alten sowieso, die immer kommen, und freuen uns auf die neue Saison. Wie gesagt, wir hatten jetzt erst zwei Konzerte und morgen geht's weiter bis Ende April. Schauen wir mal, wir sind ja nicht mehr die Jüngsten, dass wir noch eine Weile durchhalten.
0: Ja, und jetzt ist mir gerade eingefallen, dass Cleedence Clearwater Revival auch ein Lied zum Thema Regen gespielt hat, und zwar Have You Ever Seen the Rain?

Ja, die Studiogäste sind mittlerweile gegangen und das Thema Veranstaltungskalender im Kreis Groß-Gerau geht nun weiter. Ich habe als nächste Veranstaltung rausgesucht für den Sonntag. Von 9.30 Uhr bis 17.30 Uhr gibt es eine Wanderung im Hofheimer Stadtwald. Und zwar wird die organisiert von der Sektion Rüsselsheim des Deutschen Alpenvereins. Und Treffpunkt ist ja, wie gesagt, 9.30 Uhr auf dem Parkplatz des Einkaufszentrums Hasloch Nord zwischen Feuerbach und Adolf-Menzel-Straße. Ja, die Tour verläuft überwiegend im Wald und ich lese hier Gasthof und Gasthof. Also es gibt augenscheinlich auch etwas Kulinarisches zu erleben auf der Wanderung. Und die Wanderung, die findet bei jedem Wetter statt. Also wie gesagt, Treffpunkt ist am Sonntag 9.30 Uhr auf dem Parkplatz zwischen Feuerbach und Adolf-Menzel-Straße. Das war die Wanderung. Dann haben wir eine Veranstaltung im Rollwerk in Rüsselsheim. Und zwar am Freitagabend, auch Morgenabend, von 18 Uhr bis 20 Uhr. Da gibt es die kleine Bühne. Die Open Little Stage im Rollwerk ist die neue Plattform für aufstrebende Newcomer-Bands. Jeden Freitag zwischen dem 4.9. und 30.10. heißt es Bühne frei für frische Sounds, kurze Gigs und die Chance, entdeckt zu werden. Es dürfen dort nur Newcomer spielen, die maximal 1.500 Follower haben. Das Ganze ist live und nahbar. Die Konzerte dauern ja jeweils rund eine Stunde und beginnen immer um 19.30 Uhr und enden am 18.30 Uhr und enden um 19.30 Uhr. Ja, das war das Thema Rollwerk. Und dann gibt es am Freitag noch eine Veranstaltung und zwar im Rind in Rüsselsheim. Und zwar ist dort das Pete Roth Trio featured Bill Bruford. Mit dem Pete Roth Trio gastiert im Rind eine außergewöhnliche Formation im Spannungsfeld von Jazz, Rock und moderner Improvisationskunst. Das Trio um Gitarrist Pete Roth, Bassist Mike Pratt und Schlagzeuglegende Bill Bruford erschafft einen frischen, zeitgenössigen Jazz-Sound, der traditionelle Konventionen hinter sich lässt und eine neue musikalische Räume öffnet. Wie gesagt, am Freitagabend um 20 Uhr im Rind. Ja, dazu gibt es auch zum Thema Rind gibt es zu sagen, dass ich den Florian Haupt, den Geschäftsführer vom Rind, am 29. Oktober im Studio habe als Studiogast und da werden wir uns explizit über das Thema Rind unterhalten, über das Programm des Rinds im Herbst, Winter und ja, das eine oder andere um das Rind herum. Weiter geht's nun mit auch einem Lied von einem künftigen Studiogast. Und zwar am 22.10. wird der Luca Dacri, der Raunheimer Entertainer und Sänger von Italo-Rock-Musik bei uns im Studio sein. Und er hat ein eigenes Lied, das da lautet Un Amore Vero. Und das Lied ist von der Gruppe Progetto Italia, wo er Mitglied ist. Und ja, er wird uns mit Sicherheit über dieses Lied auch das ein oder andere erzählen können, wie das entstanden ist und so weiter. Mit Sicherheit eine interessante Geschichte. Also am 22. um 17 Uhr, Luca Dacri.

Un Amor de Vero von Progetto Italia. Ja, ich freue mich auf das Interview mit dem Luca D'Agri. Wir werden uns dort über auch seine Veranstaltungen unterhalten. Und da gibt es ein Highlight dabei, aber da will ich jetzt noch nichts verraten. Am 22. Oktober um 17 Uhr einschalten und einfach reinhören in die Sendung. Ja, dann habe ich noch eine Veranstaltung, die erst im November stattfindet, aber da mache ich auch ein bisschen Eigenwerbung. Und zwar findet dort in Kirchheim-Bolanden in der Stadthalle am 7.11. eine Benefits-Veranstaltung statt, die da heißt der etwas andere Showabend, DEAS. Und der wird veranstaltet zugunsten einer Gruppe von behinderten Menschen, die in einer Werkstatt tätig sind und die einen Verein gegründet haben, der da lautet Ziemlich Beste Kollegen e.V. Und der Organisator von dieser Veranstaltung beziehungsweise von diesem etwas anderen Showabend ist der Stefan Schreiweis. Und das Ganze der Einlass beginnt um 17 Uhr, die Veranstaltung um 18 Uhr und ich werde dort für die Musik zuständig sein, werde da den ganzen Abend die Pausen mit Musik füllen und ja, ich kann die Veranstaltung nur empfehlen. Es sind verschiedene Künstler aus allen möglichen Genres vorhanden und werden dort für eine kurzweilige Unterhaltung sorgen. Ja, allzu viele Veranstaltungen gibt es aufgrund der Witterung jetzt nicht mehr. Die Tage werden kürzer, die Außenveranstaltungen finden nicht mehr so häufig statt. Wobei auf jeden Fall hier in Rüsselsheim noch die Veranstaltung Wein am Main am Wochenende stattfindet. Freitag von 17 bis 22 Uhr, Samstag von 15 bis 22 und Sonntag von 14 bis 20 Uhr ist da geöffnet. Es wird mit Sicherheit bei dem ein oder anderen Verein auch Musik geben. Also, wer Lust hat, nochmal ein Gläschen Wein am Main zu trinken, Wein am Main am Leinreiter. Jo, dann hören wir da Julia Lindholm zu, die da von dem Taxi nach Paris berichtet.

Ja, nicht mit dem Taxi nach Paris, aber in den Urlaub geht es für mich am Samstag. Und ja, die nächste Sendung nächste Woche, am nächsten Donnerstag von 17 bis 18 Uhr, wird der Jürgen Merz für mich übernehmen und wird sie da über die Veranstaltungen, die in der kommenden Woche stattfinden, informieren. Ich habe jetzt noch die eine oder andere Veranstaltung, die jetzt hier am Wochenende stattfindet. Und zwar am Samstag, dem 10.10. ist das eine Veranstaltung im Kunstwürfel in der Heinz-Dorr-Allee in Bischofsheim. Dort wird die Sabine Krammens und der Malte Kühn sie auf eine Reise über den großen Teich zu den liebgewonnenen amerikanischen Evergreens mitnehmen. Das Ganze beginnt, wie gesagt, um 19 Uhr in der Heinz-Dorr-Allee in Bischofsheim. Ja, auch am Samstag und zwar um 20 Uhr findet in der Dorflinde Rüsselsheimer Folk und Jazz beim Rüsselsheimer Folk und Jazz Club eine Veranstaltung mit einer spritzigen Melange aus Rhythm Blues und Boogie Woogie, New Orleans und Creole Jazz statt. Und ja, die Gruppe, die machen das schon seit 1992. Und laden dort, wie gesagt, ab 20 Uhr ein. Der Einlass wird bestimmt früher sein, steht aber jetzt, Einlass 19.15 Uhr, das habe ich auch gefunden. Und ja, mit Sicherheit auch eine nette Geschichte. Viva Creole in der Dorflinde in der Nitterstraße 63 in Rüsselsheim. So, und eine Veranstaltung im Rollwerk gibt es noch, und zwar die findet statt am nächsten Mittwoch, den 14.10. von 19 bis 22 Uhr, und zwar ist das eine Mitsing-Veranstaltung für jedermann. Da kann jeder die Lieder, die dort gespielt werden, laut mitsingen, und das ist eine recht schöne Veranstaltung mit ganz, ganz viel Spaß vorprogrammiert. In der Motorworld findet morgen Abend, am Freitag, den 9. Oktober von 18 bis 19.30 Uhr eine Fototour statt. Entdecke die Geheimnisse der Unterwelt. Die Teilnehmenden erkunden einen Teil der Katakomben unter dem Opel-Altwerk und entdecken außergewöhnliche Fotomotive. Die Tour richtet sich an Hobbyfotografinnen. Ob Smartphone, System und Spiegelreflexkamera, jede Kamera ist willkommen. Treffpunkt ist der Eingang am Opel-Hauptportal am Bahnhofsplatz. Ja, die Teilnehmer sind auf 8 Personen begrenzt. Wer da mitmachen möchte, sollte am besten mit der Isabella Groth Kontakt aufnehmen. Da sind keine Kontaktdaten angegeben, aber die findet man mit Sicherheit, wenn man googelt Isabella Groth in Rüsselsheim oder über die Webseite isabellagroth.de. Ja, jetzt bin ich schon fast am Ende meiner Veranstaltungen. Da gibt es noch eine einzige Veranstaltung in Gustavsburg. Und zwar ist das dort in der Achterbahn. Da wird der Sven Garricht auftreten. Er ist Liedermacher und Geschichtenerzähler mit einem spitzbübischen Augenzwinkern, jugendhaftem Charme und der perfekten Mischung aus Tiefgang und Leichtigkeit. Das Ganze beginnt um 20 Uhr. Einlass ist in der Regel eine halbe Stunde vorher. Man kann aber auch vorher schon eine Kleinigkeit essen, trinken in der Achterbahn in Gustavsburg auf der Hauptstraße bei den Burglichtspielen. Bestimmt eine tolle Veranstaltung und ja, dabei ganz, ganz, ganz viel Spaß. Jetzt machen wir noch mal weiter. Die Sonne ist rausgekommen, also entfernen wir uns vom Regen und gehen zur Sonne, zum Sonnenschein, und spielen jetzt das Lied Like Ice in the Sunshine.

Like Ice and the Sunshine. Ja, das würde ich jetzt auch machen. Wenn ich jetzt hier aus dem Studio rausgehe, werde ich mir noch ein Eis besorgen. Man weiß nicht, wie oft man die Gelegenheit dieses Jahr noch hat. Das Wetter soll sich ja jetzt Richtung Herbst verändern. Und ja, wir genießen jeden Tag, wo die Sonne noch scheint. Eine Bitte noch in eigener Sache, wenn ihr Veranstalter seid oder ihr kennt Veranstaltungen, würden wir uns freuen, wenn ihr diese Veranstaltung auf unserer Facebook-Seite Veranstaltungskalender für den Kreis Groß-Gerau, MTK und Umgebung posten würdet und den ein oder anderen Gast laden wir dann auch ein, der dann über seine Veranstaltung bei uns hier im Studio berichten darf. Mir bleibt jetzt letztendlich nichts zu sagen als eine schöne Zeit. Wir hören uns wieder am 22. Oktober. Wie gesagt, nächste Woche am 15. Oktober wird Jürgen Merz die Sendung übernehmen und Ihnen über Veranstaltungen im Kreis berichten. Ich verabschiede mich jetzt mit Helene Fischer und Atemlos durch die Nacht. Eine wunderschöne Zeit.

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0: Leute, heute die Gespräche im Studio mit Manfred Pöller und heute zu Gast.
1: Ja, ich begrüße euch ganz herzlich und begrüße vor allem auch den Klaus Höfling. Und er ist, glaube ich, aus Nauheim jetzt und hat uns hier einiges zu erzählen. Er ist hinter der Kamera und im Radio und vor allem hat er jetzt ein Buch geschrieben. Das war auch der Anlass, warum ich ihn eingeladen habe. Guten Abend, Klaus Höfling.
2: Ja, wunderschönen guten Abend, Manfred Pöller. Es ist ein Vergnügen, hier zu sein.
1: Ja, das hoffen wir, dass das jetzt ein Vergnügen wird. Ich habe sehr viele Fragen zu einem doch sehr bewegten Leben in der Medienlandschaft. Und die erste Frage, die wir eigentlich immer so stellen, lieber Herr Klaus Höfling, wo Sie herkommen und was so Ihre kleine Vita ist.
2: Ja, es war ja schön, dass ich gerade die Klänge von Spider Murphy Gang auch gehört habe. Und das bringt mich hier dazu, dass ich sozusagen ein bayerischer Hesse oder ein hessischer Bayer bin. In Aschaffenburg geboren und jetzt seit 1999 im Kreis Groß-Gerau wohnend. Nauheim war dabei, Bischofsheim war dabei. Herzliche Grüße an die Bischemer. Und jetzt mittlerweile wohne ich in Groß-Gerau selbst.
1: Ja, aber dann gibt's ja noch ein sehr bewegtes Leben. Erstmal in Aschaffenburg und dann auch noch die ganze Ausbildung. Mal ganz kurz.
2: Ja, also bevor wir zu meinem Buch, dem Anlassgrund kommen, dem Literatursnack, den ich geschrieben habe, was zu meiner beruflichen Vita. Ich war im Prinzip seit meiner Schulzeit am Gymnasium in Aschaffenburg schon mit dem Beruf Journalist verbandelt. Angefangen hat es natürlich mit der Schülerzeitung und seitdem hatte ich mich entschieden, diesen Beruf auszuüben. Zunächst bei der Tageszeitung in Aschaffenburg, dem Main-Echo und dem Lokalfernsehen TV Touring in Aschaffenburg in den 90ern und 1999 dann nach meinem Studium als Sportwissenschaftler in Frankfurt bin ich dann nach Hessen gekommen, auch wohnhaft. Denn ich habe eine Stelle als Sat.1 Nachrichtenredakteur in Mainz bei der Sendung 17:30 live für Hessen und Rheinland-Pfalz bekommen. Und das war sozusagen der Übergang von Bayern nach Hessen, was meine Vita betrifft, was meine Wohnort-Vita betrifft. Aber der Journalismus, der ist es bis heute.
1: Ja, wunderbar. Und dann haben Sie gesagt, Sie wollten am Anfang noch einen kleinen Text zur Einführung lesen, damit wir nachher, wenn wir das Buch vorstellen und nachher, wenn ich einige Fragen gestellt habe, wieder zu den Texten zurückkommen.
2: Also, ja, schon eine kleine Kostprobe aus dem Literatursnack geben. Da gibt's zum Beispiel eine Seite mit Limericks. Das ist vielleicht für die Kürze ganz gut. Drei Limericks. Ein davon, und das macht das Buch auch aus, denn es sind eine Sammlung von Texten seit der Schülerzeitung bis heute. Und der erste Limerick ist von 2002, hat also auch schon ein paar Jahre auf dem Buckel. Es war mal ein Junge aus Mainz, ein Date, das hatte er keins. Das war nicht so schlimm, jedenfalls not for him, denn Englisch, das war nicht so seins. Oder das Lachgas. Ein junger Comedian aus München tat sich Bohneneintopf wünschen. Beim Witzigsein trat dann Blähung ein. Das Publikum wollte ihn lynchen. Und beim dritten Limerick habe ich auch eine wunderschöne Stadt eingebaut. Auf den Hund gekommen heißt dieser. Rüde Rudi aus Rüsselsheim am Main hatte ein Herrchen, das war sehr gemein. Statt zusammen in den Swingerclub zu gehen, lässt er ihn im Zwingerclub stehen. Wie kann man nur so rüde sein?
1: Das war eine schöne Einleitung auf Rüsselsheim. Und da Sie jetzt in Groß-Gerau wohnen und

0: Wir Sie recht herzlich in Hessen auch begrüßen. Wobei Aschaffenburg, muss ich ganz kurz noch sagen, da fällt mir sofort ein Name ein, das Urban Priol, der im Grunde genommen auch zwischen Hessen und Bayern wandelt.
1: Ja, mit Urban Priol habe ich auch des Öfteren sehr gerne zusammengearbeitet in meiner Zeit als Sat.1-Redakteur für Sport. Hatte ich ihn gebeten, nach Frankfurt zu kommen und einige satirische Bemerkungen zur Eintracht Frankfurt zu machen. Das haben wir dann aufgezeichnet und gesendet. Es war eine schöne Zeit.
0: Das glaube ich gerne. Und als Begrüßung natürlich ein Song für alle Hessen und für Sie.

0: Ja, die Rodger Monotones, das war doch herrlich. Was macht denn da der Baba da? Der Baba hat einen Grabber in der Tasche. Werden wir nie vergessen. Ja, wir sind jetzt hier zugange mit Klaus Höfling. Und er hat jetzt eine Arbeitsstelle, wenn man so sagen darf, bei der ZDF-Produktionsfirma. Und da kann er ja mal erzählen, lieber Klaus Höfling, was du da machst. Ich habe gelesen, Dokus und Spielfilme, weiß ich nicht. Also ich frage einfach mal.
1: Spielfilme machen wir keine. Wir machen Dokus und Magazinberichte. Und im Prinzip ist es auch, hängt es auch mit meinem Musikwunsch, Erbarme zu spät, die Hesse komme zusammen. Das singt ja auch Henny Nachtsheim mit. Herzliche Grüße an Henny Nachtsheim, den ich kennenlernen durfte im Rahmen meiner Arbeit bei der Produktionsfirma Medicine. Unser Hauptkunde ist das ZDF. Und ich habe einige Jahre lang, ab 2016, für die ZDF-Sportreportage Filme gemacht. Und in einem der letzten, das war ein Porträt über Makoto Hasebe von Eintracht Frankfurt, habe ich mich mit Michael Apitz und Henny Nachtsheim getroffen, die den Makoto Hasebe für ein Buch porträtiert haben, und habe mich mit denen unterhalten und da Henny Nachtsheim kennengelernt. Das war eine wunderbare Begegnung und deswegen jetzt dieser Musikwunsch. Ja, im Augenblick arbeite ich seit 2015 schon für die Produktionsfirma Medicine in Mainz-Hechtsheim. Und wir erstellen Magazinberichte zum Beispiel für die Sendung Volle Kanne im ZDF oder Dokus für ZDF Info oder Dreisat. Kürzlich lief von uns eine große Doku über das Charisma bei Dreisat zum Beispiel. Es läuft eine sehr lange Doku-Reihe schon über die französische Fremdenlegion bei ZDF Info, die wir produzieren. Und da habe ich sozusagen meinen Arbeitsplatz als Leiter einer Magazinredaktion, und meine Aufgabe ist es dort, die Berichte, die wir dem ZDF anliefern, zu begutachten, ob unsere Autoren, die diese anfertigen, ob alles in Ordnung ist mit Text und Schnitt, und sozusagen eine hauptsächliche Schreibtischarbeit.
0: Das heißt, Sie überprüfen dann die Dokumentation nicht auf ihren Inhalt?
1: Ja, sondern doch auch Text, ja. Ob die Bilder passen.
0: Ob das alles passt.
1: Und ja, ob der Kunde dann, das ZDF in dem Fall, zufrieden ist. Und dann sorge ich für die Kommunikation mit dem Lerchenberg sozusagen. Ja. Und meine große Seele gehört natürlich dem Sportjournalismus. Und deswegen war es unglaublich klasse, für diese Produktionsfirma auch Sportfilme zu erstellen. Ich bin nach Liverpool mehrmals gereist, konnte dort mit Jürgen Klopp drehen, wie er die Ernährungsphilosophie aufgebaut hat in Liverpool. Und dann ist es natürlich fantastisch, wenn man in der Mittagspause vom Drehen plötzlich in der Kantine vom FC Liverpool sitzt, gegenüber Mo Salah, nebendran Jürgen Klopp, der ja auch in derselben Uni wie ich studiert hat. Man kann sich dann über gemeinsame Professorinnen und Professoren unterhalten. Das ist natürlich wunderbar, was so ein Beruf mit sich bringt, dass man die Fußballer, die man als Fan unten auf dem Rasen sieht, dann auch persönlich kennenlernen kann. Sebastian Rode zum Beispiel. In einem Porträt über Sebastian Rode hatte ich mit ihm gedreht in einem Park bei Frankfurt. Er auf dem Mountainbike. Wir sind dann mit dem Kamerateam hinter ihm hergefahren und hatten eine Drohne dabei. Die Drohne hat Luftaufnahmen von Sebastian Rode auf dem Mountainbike gemacht. Ist dann über Sebastian Rode geflogen, über einen Teich in einen Baum. Und dann fiel die Drohne mit diesen wunderbaren Aufnahmen in den Teich und war weg. Jetzt stand ich natürlich da am Rande des stinkenden Teichs und dachte mir, das darf nicht wahr sein. Kann ich die schönen Bilder von der Drohne nicht benutzen? Also, was mache ich? Ziehe mich bis auf die Unterhose aus, warte in diesen See hinein und fühle mit den blanken Füßen sozusagen im Schlamm herum und habe tatsächlich die Drohne gefunden. Und das Happy End, man konnte die Bilder dann doch noch verwenden.
0: Das ist ja fantastisch. Jetzt frage ich aber auch aus eigenem Interesse, kann man das nicht in der Mediathek nochmal sehen?
1: Teilweise. Man kann bei ZDF YouTube zum Beispiel meinen Bericht über die Ernährungsphilosophie des FC Liverpool auf der ZDF-Seite sehen. Auch einen Bericht zum Beispiel über Biomechanik. Ich habe ja Sport studiert und im ZDF dann sehr viele auch Hintergrundthemen empfohlen, wie zum Beispiel über den plötzlichen Herztod bei Sportlern, über Biomechanik des Sports, also wie Eiskunstläufer ganz schnell eine Pirouette zustande bringen, warum Skispringer springen, weit springen, wie der Winkel ist und so weiter. Das kann man sich auf dem YouTube-Kanal vom ZDF, wenn man da Klaus Höfling eingibt oder FC Liverpool oder Jürgen Klopp, immer noch sehr gut begutachten.
0: Ist denn der Jürgen Klopp also privat? Es gibt ja welche, die sind so abgehoben oder es interessiert sie eigentlich nachher gar nicht, wer mit ihnen spricht, aber...
1: Ich habe ja mein erstes Interview mit Jürgen Klopp schon 1999, 2000, glaube ich, gemacht. Da war er noch Trainer von Mainz 05 und von diesem Zeitpunkt bis dann in Liverpool, er ist einfach gleich geblieben. Er ist immer nahbar geblieben, immer sehr... ich will nicht sagen schüchtern, aber nicht abgehoben. Trotzdem, trotz alledem nehme ich ihm schon ein bisschen übel, dass er jetzt nicht einfach in diesem Beruf geblieben ist, sondern jetzt ein Red Bull-Vertreter geworden ist. Also das hätte er sich vielleicht doch anderweitig sparen können.
0: Ja, da hat dann wahrscheinlich das Geld doch den Ausschlag gegeben.
1: Das haben Sie gesagt.
0: Ja, und weitere Dokus vielleicht, die noch interessant sein könnten, auch für unsere Hörer.
1: Ja, wir haben natürlich auch, wie gesagt, mein Herz schlägt ja für den Sport, in letzter Zeit auch einige Dokus gemacht für ZDF Info zum Thema Fußball. Diese Reihe nennt sich Inside Fankurve, kann man im Streaming vom ZDF suchen, Inside Fankurve. Das sind 2 bis 3 Fußball-Dokus, die wir auch hergestellt haben.
0: Da habe ich eine Mini-Anekdote von einem, der hat Massage hier gemacht. Der hatte eine Karte für Mainz 05 geschenkt bekommen, ist dann hingekommen und dann hat er es geschafft, im Block der Mainzer vor einem zu stehen, der vor ihm die Fahne schwenkte. Gäste war Bayern München, er hat hinterher gesagt, er hat kein einziges Tor und nichts gesehen. Ich weiß ja nicht, was die da machen. Die schwenken ohne Ende?
1: Ja, die schwenken ohne Ende. Und bisher hat man den Begriff, ein Fußballer hat eine Fahne, vielleicht ganz anders in Erinnerung gehabt.
0: Ja, also wir hätten jetzt vielleicht ein zweites Musikstück. Ich hätte jetzt die da oder wir hätten Kaylee. Was wollen wir nehmen?
1: Wir machen die da und dann können wir gleich noch was zur Vita sagen.
0: Gut, wo ist es? Das habe ich hier angegeben.

0: Ja, die Fantastischen Vier. Wir sind hier die Fantastischen Zwei, oder?
1: Wir sind die Fantastischen Zwei. Wir brauchen noch zwei.
0: Gut. Ja, Sie haben das Lied ausgesucht.
1: Ja, die Fantastischen Vier, das ist so ein Beispiel dafür, bei dem man merkt, wie alt man langsam wird. Ich habe die Fantastischen Vier kennengelernt Anfang der 90er in Aschaffenburg. Da sind sie damals aufgetreten. Mit Dida haben sie gerade damals ihren ersten großen Hit gehabt. Und ich war damals bei dem Aschaffenburger Lokalfernsehsender TV Touring, sozusagen am Anfang Praktikant. Morgens noch im Baumarkt die Nägel und Schrauben geholt, um abends an der Decke irgendwas zu reparieren und abends dann Live-Sendungen moderiert. Und die Fantastischen Vier waren dann 1992, muss das gewesen sein, oder 93, in Aschaffenburg im Klimperkasten. Und da habe ich die dann im Hotel abgeholt und dann haben wir im Studio ein Gespräch geführt. Und dann zwei Jahre später haben die dann schon wieder in der größeren Halle gespielt, in der Unterfrankenhalle. Statt vor 100 Zuschauern, dann vor 5000 Zuschauern. Und auch da habe ich sie dann nochmal getroffen. Da haben wir in der Schnitzelgrube Interviews gemacht. Das war wunderschön. Da sind wir noch mit dem Trampolin dann in die Schnitzelgrube gesprungen, haben dort die Interviews gemacht. Also es ist einfach fantastisch, wenn man so Stars dann am Anfang kennenlernt und dann so die Karriere verfolgen kann. Und diese lehrreiche Zeit beim Lokalfernsehen von 1992 bis 1998 war einfach fantastisch. Man konnte sich ausprobieren. Ich meine, Sie kennen das ja von hier, wenn man sich Leute selbst einladen kann. Die Möglichkeit hatte ich dann auch mit meiner eigenen Sportsendung montags in diesem Lokalfernsehen. Einmal hatte ich im Urlaub auf Fuerteventura am Gepäckband Uwe Bein gesehen. Natürlich ein absolutes Idol. Mhm. Und bin dann auf ihn zu und habe gesagt, Herr Bein, Sie spielen doch gerade in Gießen und lassen Ihre Karriere aus. Ja, das habe ich nicht gesagt, dass er seine Karriere ausklingen lässt. Aber Sie spielen doch in Gießen, das ist doch gar nicht so weit weg von Aschaffenburg. Wollen Sie nicht mal in meine Sportsendung kommen? Und Uwe Bein ist natürlich auch, genauso wie zum Sebastian Rode, unglaublich bodenständig und fantastisch. Dann kam er tatsächlich dann zu mir in meine Sport-Live-Sendung von Gießen da hingefahren. Also es war auch fantastisch, diese Zeit in den 90ern, wenn man so seine eigene Sendung hat, eine Quiz-Sendung hatte ich noch gehabt, konnte mir meine eigenen Bilderrätsel ausdenken, meine eigenen Gäste einladen. Und das war eine tolle Zeit. Wenn man jetzt in diesem richtig strukturierten bundesweiten Fernsehen ist doch alles doch sehr, sehr vorgegeben und sehr normiert. Und das ist sehr schön, da zurückzublicken.
0: Sie kennen auch den Werner Reinke, haben Sie verraten.
1: Den Werner Reinke, den habe ich dann in der Zeit bei Sat.1 Hessen kennengelernt, als er Stadionsprecher war bei Frankfurt Galaxy. Mit dieser honorigen Stimme, die dann dieses ganze Stadion erfüllte, war unglaublich. Und bin dann zu ihm mal in die Sprecherkabine und habe ihn auch um ein kleines Interview gebeten. Ja, ein ganz toller Kerl auch.
0: Das finde ich auch. Also wenn er wirklich geht vom HR, dann ist der letzte hervorragende Redakteur dann weg.
1: Ja, aber wie gesagt, diese Sportzeit oder dieses Leben als Sportjournalist ist eben so insofern immer wieder mit Herzschlag verbunden, wenn man so Leute wie Jürgen Grabowski oder Bernd Hölzenbein, wenn man solche Leute interviewen kann, die dann zu Legenden werden, auch gerade wenn sie dann nicht mehr unter uns sind, leider, das ist natürlich ein tolles Erlebnis. Oder Boris Becker habe ich interviewt. Das ist jetzt im Gegensatz zu Jürgen Klopp vielleicht nicht jemand, mit dem man abends gemütlich ein Bier trinken kann. Aber das waren natürlich auch, sind natürlich so prominente Leute, dass man natürlich auch froh ist, wenn man die mal interviewen kann. Ja.
0: Aber es ist schön, dass die auch zu so kleinen Lokalsendern kommen. Also
1: Boris Becker war dann schon ein Interview bei einer Veranstaltung, wo ich dann auf der Bühne sozusagen als Interview, als Moderator tätig war und durfte dann dieses Material benutzen. Für die Sat.1-Sendung, bei der ich damals gearbeitet hatte, das war dann nach der Nachrichtensendung, habe ich 2001 bei Wake-up angefangen. Das war eine bundesweite Sonntagmorgenshow, die damals von Barbara Schöneberger und Matthias Optenhövel moderiert wurde. Und bin dann auch mit Barbara Schöneberger und Matthias Optenhövel des Öfteren dann auch auf Außendrehs gewesen. Was natürlich auch fantastisch ist, solche Leute dann auch privat kennenzulernen, abseits der Dreharbeiten. Das war fantastisch.
0: Darf ich gerade mal einhaken? Ja. Barbara Schöneberger hat damals schon so viel gesprochen.
1: Die hat damals schon so viel gesprochen und auch bei ihr ist es so, dass sie auch immer bodenständig geblieben ist und nicht dieses Elitäre und Abgehobene hat. Und deswegen kommen auch unglaublich viele Kollegen, jetzt habe ich keinen Kontakt mehr zu ihr, aber es kommen auch unheimlich viele Kollegen wunderbar mit ihr aus. Also
2: mit Boris Becker, da sieht es ein bisschen anders aus. Also der ist ja auch vielleicht nicht ganz so nahbar.
0: Sind ja auch Parodist. Haben Sie noch was als Parodist?
1: Ja, wir können nachher gerne noch mal vielleicht nach dem nächsten Musikstück darauf eingehen, wenn ich auf meine auf mein Hobby
0: Club-Animation
1: komme.
0: Und Poetry Slam.
1: Ja.
0: Sie sind ja tausend Sachen in diesem Bereich. Also Sie haben sich, wenn ich jetzt richtig verstanden, noch mal ausgesucht, jetzt Kaylee oder soll ich das andere spielen?
1: Ja, Sie können vielleicht das Café Del Mar spielen.
0: Oder spielen wir erstmal Café Del Mar.
1: Können wir ein bisschen über Ibiza reden.
0: Okay. Der Mann war auch in Ibiza, der ist überall gewesen.

0: Ich habe gerade gesagt, ich sage nur noch Ibiza, erinnert mich an Urlaub.
1: Ja, das war eine schöne Zeit, parallel zu meiner beruflichen Vita und zu meinem Studio sozusagen. Deswegen habe ich jetzt dieses Lied ausgesucht aus einer der vielen Café Del Mar CDs, ein Sonnenuntergang-Café auf Ibiza. Dort hat es mich 1991 hinverschlagen und parallel zu meinem Sportstudium in Frankfurt konnte ich dann in den Semesterferien bis zu Ende der 90er Jahre im Urlaubsclub Punta Arabi auf Ibiza und im Club Trendorado auf Fuerteventura als Sportanimateur arbeiten und abends Shows moderieren.
0: Was heißt, Sie waren wirklich Animateur?
1: Animateur auf Ibiza sozusagen.
0: Animiert
1: Sport. Zum Beachvolleyball, zum Fußball, zum Tischtennis, zum Wasserball. Ich musste morgens um 9 Uhr joggen. Da war ich natürlich sehr beliebt, weil ich allen anderen sozusagen das Joggen abgenommen habe. Allen Animateuren, die noch etwas verdudelt im Bett lagen um 9 Uhr, bin ich dann schon um die Insel gejoggt sozusagen. Und abends wurde ich dann immer gezwungen, aufzutreten bei der Moderation und Stimmen zu imitieren. Also ich musste dann immer den Boris Becker machen oder...
0: Was haben Sie noch drauf? Den Becker haben wir jetzt gehört.
2: Ja, ich könnte natürlich als Mario Basler könnte ich hier natürlich auch mit Ihnen da hier ein Interview machen, aber hier steht überhaupt kein Weizenbier. Wieso steht hier kein Weizenbier?
3: Natürlich war in den 90er Jahren war natürlich auch politisch, war doch ein anderer aktiv, der ist ja mittlerweile nicht mehr zugegen. Ja, hallo, guten Tag, hier ist Udo Lindenberg. Ich bin hier bei Radio Rüsselsheim. Das ist total geil hier. Ich habe aber kein Eierlikör. Was ist denn los hier? Hinterm Horizont geht's weiter. Ein neuer Tag. Alles klar.
0: Ja, gut, das haben wir jetzt nicht vorrätig, weil ja im Sender auch nicht sehr viel getrunken werden darf. Wir sind da ganz streng. Aber hervorragend, vielen Dank. Und wir wollten ja nochmal auf Ihre Texte kommen.
1: Ja, ich kann gerne nochmal eine...
0: Und nochmal einen Satz vorher. Auftritte als Poetry Slammer, wie läuft das ab? Wie sind Sie da reingeraten?
1: Also das war, im Prinzip ist das, da geben Sie eine hervorragende Überleitung. Denn im Prinzip sind es noch diese Bühnenerlebnisse aus der Zeit von Ibiza und Fuerteventura. Wenn man da auf der Bühne steht und vor 1000 Clubgästen auftritt. Ich habe auch 1992 sozusagen auf Ibiza zum ersten Mal sowas wie einen Stand-up-Auftritt gehabt. Damals gab es das Wort Stand-up noch gar nicht wirklich in Deutschland. Und dieses Bühnenadrenalin fehlte dann, wenn man als Journalist dann zunehmend Schreibtischtäter wird. Und im Fernsehen gibt's ja auch nicht wirklich viel Text. Ne? Man muss ja die Bilder sprechen lassen. Und irgendwann vermisste ich das. Und als ich dann im Fernsehen auf einmal sah, oh, da gibt's jetzt dieses Poetry Slam. Da halten Leute Zettel und lesen vor und müssen sich nicht verkleiden und müssen keine Aufführung machen und müssen nicht jonglieren. Und mein Problem war ja immer sozusagen, dass ich mir keine Texte merken konnte. Ja, also deswegen war ich ja froh über die Erfindung des Teleprompters und deswegen wollte ich auch nie Schauspieler werden, weil allein dieses Textelernen mich nie interessiert hatte. Und beim Poetry Slam kann man eben seine Texte vom Blatt vorlesen und deswegen habe ich vor 2,5 Jahren mit diesem Poetry Slam angefangen. Das war hier in Groß-Gerau beim Slam Jam, einer Poetry Slam Reihe hier im Kreis Groß-Gerau. In Gustavsburg bin ich zum ersten Mal aufgetreten, dann in Groß-Gerau, in verschiedenen Gelegenheiten, in Hanau einmal. Und das ist jetzt sozusagen dieses Bühnenadrenalin, das ich mir wiederholen kann, wenn ich meine eigenen Texte dann auf der Bühne vortragen kann und nach dem Applaus lechze.
0: Jetzt kommt noch nicht der Applaus, aber jetzt kommt ein eigener Text, oder?
1: Ja, ich kann im Prinzip einen Text vorlesen, den ich auch schon mal bei einem Poetry Slam vorgetragen habe. Ich denke, er eignet sich ganz gut fürs Radio, denn es ist ein Drehbuch sozusagen. Also man kann, wie ein Drehbuch geschriebener Sketch, der auch die Regieanweisungen enthält und so können die Zuhörerinnen und Zuhörer sozusagen selbst mitdenken, wie jetzt dieser Sketch aussieht. Inspiriert wurde er von einem 70-sekündigen Ausschnitt, den man auf YouTube finden kann, von einem englischen Reporter, der von einem brennenden Haufen Drogen berichten muss für die BBC. Und mit zunehmender Zeit geht der Rauch immer mehr von dem verbrennenden Drogen in seine Nase und er muss immer mehr anfangen zu lachen. Und diese 70 Sekunden, diesen Clip, den man auf YouTube findet, hat mich inspiriert zu folgendem Sketch. Drehbuch, der Reporter-Sketch. Außen, Tag. Polizisten zünden auf einer freien Fläche einen großen Haufen an. Man erkennt, dass es sich um eine Ansammlung an Drogenpäckchen handelt. Marihuana, Kokain, Tabletten. Ein TV-Team bestehend aus Reporter mit Mikrofon, Kameramann mit großer Kamera und Toningenieur mit mobilem Tonmischpult und Kopfhörer auf, hetzen offensichtlich verspätet zum Ort des Geschehens. Das Wetter ist schlecht, kalt, eisiger Wind. Reporter, vor sich hinschimpfend, aber offensichtlich an sein Team gerichtet. So ein Mist! Ein Tag vor meinem Urlaub noch so ein Scheißauftrag. Mistwetter, alles Mist und noch zu spät. So, also, ich stelle mich jetzt hier hin vor diesem blöden Drogenhaufen und ihr nehmt das gefälligst gescheit auf. Der Reporter fährt sich kontrollierend durch die Haare, dreht sich noch einmal Richtung des brennenden Drogenhaufens, um seine Position abzustimmen. Reporter, läufst du? Nach dem Nicken des Kameramanns wechselt beim Reporter die Mimik wie auf Knopfdruck von privat schlecht gelaunt auf journalistisch ernst. Hier geht ein Dealertraum in Flammen auf. Der Kriminalpolizei ist ein Schlag gegen das organisierte Verbrechen gelungen. Drogen im Verkaufswert von 27 Millionen Euro wurden bei einer Razzia im Rotlichtmilieu sichergestellt. In Weinlieferungen waren die Päckchen versteckt. Auch aus mehreren Ländern wurden in einer koordinierten Aktion von Europol und FBI verhaftet. Der Reporter wendet sich vom brennenden Haufen auf und dem immer noch dichter werdenden Rauch ab in Richtung Feierabend. Doch der Toningenieur stoppt ihn. Toningenieur. Ich glaube, du hast am Ende Auktion gesagt statt Aktion. Das müssen wir nochmal machen, denke ich. Sonst könnte es Ärger in der Redaktion geben. Schließlich kann man das ja nicht mehr nachdrehen, wenn der Haufen verbrannt ist. Reporter?
2: Oh ja, Mist. Dann schnell.
1: Der Reporter bringt sich wieder in Position. Sein Mimikwechsel zeigt erste Wirkungen des Drogenrauschs.
2: Kamera, Ton, lauft ihr?
1: Statt journalistisch ernst gelingt ihm nur noch ein gerade noch ernst.
2: Hier geht ein Dealertraum in lodernden Flammen auf. Der tollen Kriminalpolizei ist ein schwerer Schlag gegen die bösen Verbrecher gelungen. Drogen im sagenhaften Verkaufswert von weit über 27 Millionen Euro wurden bei einer Razzia in diversen Puffs sichergestellt. Kisten voll wunderbaren Weins waren die Verstecke der Päckchen. Auch die Absender rund um den Globus wurden in einer absolut atemberaubenden Aktion von Nordpol und FDP, Europol und FBI. Nochmal. Der Reporter ist offensichtlich zu einem echten Ärgern und Fluchen nicht mehr in der Lage. Mit schon deutlich berauschtem Blick dreht er sich Richtung des Rauchs, um sich dann mit einem deutlich hörbaren Einatmen und dem Team Konzentration vortäuschend schnell Richtung Kamera zu drehen, mit dem Versuch, ernst zu bleiben. Reporter.
4: Laufen die von euch bravourös gehandhabten Geräte zur Aufzeichnung von Bild und Ton, so denn lasst uns dem Zuschauer die notwendigen Informationen zur Aufzeichnung bringen,
1: räuspert sich.
4: Es war einmal ein Traum. Der Traum war einmal. Im Dickicht der Flammen flammt jeder Traum der Männer ein letztes Mal auf. Jener Männer, die Begründer von wahren Wegen, der wahrhaft betäubenden Ware waren, bis zu der Stunde, in der die Stunde der Ordnungshüter schlug und diese zerschlugen. Durch vergangene Kriminalstatistik wurden zukünftige Geldbündel zu gegenwärtiger Asche. Der Rauch fügt sich zu einer Zahl, 27 Millionen. Doch die Zahl ist nur noch Rauch ohne Schall. Der Wein lag die Wahrheit. Und die Wahrheit lag dort, wo die Liebe nur eine Lüge ist. wo Frauen sich trauen, auf Mammon zu bauen, statt ihre Herzen den Schmerzen der Armut auszusetzen. Die Wahrheit wirkt auch weltweit wie wertvolle Waffen. Sie reißt Menschen Masken ab, böse Buben und bedrohliche Banden werden erkannt von Erkennungsdiensten, dem braven Bürger zu Diensten. Dem Bürger gefällt, dass jetzt der Vorhang fällt. Schwedische Gardinen geschlossen, mit den Flammen stirbt der Traum. Der Reporter verbeugt sich mit seinen letzten Worten wie nach einem Bühnenstück. Kameramann: Okay, das war's, Feierabend. Reporter: Sichtlich euphorisiert und sich den Rauch meditativ zufächelnd: Ach Mist, Feierabend, das kann ich besser. Macht mit dem Finger die kreisende Bewegung, dass das weitere Aufzeichnen von Kamera und Ton signalisiert. Geht zwei Schritte zur Seite, brüllt im Stile eines Fastnachtspräsidenten:
5: Da draußen in der Kälte will jemand was vermelde. Ein rasender Reporter wolle mein reinlassen.
4: Der Reporter kommt jetzt wieder auf seine vorhergehende Position gelaufen und prustet dabei den Hallermarsch.
5: Da hinten brennt's, mein Arsch wird hitzig. Das finden Dealer gar nicht witzig. Gerechtigkeit nahm ihren Lauf, die Drogen gehen in Flammen auf. Das Verbrechen sei organisiert, was mich deutlich irritiert. Die werden sogar von der Polizei geschnappt, die sonst selbst am Tag im Dunkeln tappt. Doch heut siegt der Kriminalist, da denkt sich der Verbrecher: Mist, ein tolles Versteck sich ausgedacht und alle Weinflasche leer gemacht, sie danach in seine Bordelle verschickt oder in den man friedlich einnickt. Doch die ganze Planung hat nichts genutzt, die Polizei war nur kurz verdutzt. Bei der Bestellung von 2 Glas Wein im Buff fällt dem Kommissar schnell uff, was da aus dem Riesling fällt, es ist wert jede Menge Geld. Auf 27 Millionen oder mehr freuten sich die Dealer sehr, doch weil weltweit die Handschellen klickten, sie alle Verbrecher hinter Gitter schickten.
4: Toningenieur zum Kameramann flüsternd: Und die Moral von der Geschichte: Versäumt brennende Drogen nicht. Ablende.

0: Ja, wir haben Ausschnitte gehört, fast eine Live-Poetry-Vortrag aus dem Buch Literatur-Snack. Und jetzt kommen wir nochmal auf das Buch. Wie kommt man dazu, jetzt so ein ganzes Buch zu machen?
1: Ja, das war im Prinzip, wie vorhin vielleicht schon mal angedeutet, das Ergebnis einer jahrelangen Sammlung von Texten. Und ich habe es deswegen Literatur-Snack genannt, weil Snack bedeutet immer kurz was nehmen. Und mit diesem Buch Literatur-Snack kann man eben auch mal nur eine, zwei Seiten lesen, weil es dann vielleicht mal nur ein Gedicht ist, ein Sketch, eine Kurzgeschichte. Und das hat sich eben auf meinen Computern, auf meinem Laptop in den letzten Jahren angesammelt, diese Texte. Und die habe ich jetzt sozusagen über Weihnachten letzten Jahres zusammengefasst und dann im Selbstverlag bei Amazon veröffentlicht. Und das war sozusagen das Ziel, endlich mal dann ein gebundenes Buch in Händen zu haben. Habe es meinen Eltern gewidmet. Und das ist einfach ein schönes Gefühl, wenn man dieses Papier dann in Händen hält und es vorher alles in Word-Dokumenten auf irgendwelchen Laptops und Festplatten schlummerte. In Einzelteilen sozusagen. Und jetzt zusammengetragen.
0: Ja, und das Buch kann man erwerben, außer, wir dürfen ja keine Werbung, außer bei diesem großen Händler.
1: Ja.
0: Aber kann man es auch im Buchhandel?
1: Im Buchhandel nicht, nein. Das war da sozusagen der Nachteil, dass man es kostenlos dort im Selbstverlag...
0: Also wir haben hier gute Buchhandlungen,
1: ja,
0: Königstätten,
1: ja,
0: in Rüsselsheim,
1: ich bin
0: in Trebur, wahrscheinlich auch in Ginsheim-Gustavsbusch.
1: Mir wäre das sehr recht. Und ich würde auch gerne in Buchhandlungen kommen und einen Stoß mitbringen und Lesungen machen.
0: Ja.
1: Und dann können nach der Lesung die Leute dann die richtig guten Bücher dann in der Buchhandlung kaufen.
0: Also machen wir Folgendes, alle, die jetzt zugehört haben, gehen jetzt zu einer Buchhandlung und sagen, wir wollen gerne den Herrn Höfling hören, ladet ihn bitte ein.
1: So, machen wir's.
0: Na, gibt ja in Groß-Gerau sicher auch eine gute Buchhandlung. Ja, ich werde das mal sagen, mal sehen,
1: ob das passt. Ja,
0: das wäre... Haben Sie eine ganze Stunde gelacht, passt das?
1: Ja, genau, wir können ja jetzt sozusagen das als Ausgangspunkt benutzen.
0: Geht das, dass Sie eine ganze Lesung abends machen können?
1: Ja, also das schafft schon.
0: Wunderbar.
1: Das schaffen wir schon. Man kann ja auch mehr diese Geschichten erzählen noch nebenbei. Ne?
0: Ja,
1: also zum Beispiel, warum ich mir Kaylee von Marillion ausgesucht habe als Musikstück gerade eben, ist ja gesungen von Fish. Und das war in den 80er Jahren schon meine Lieblingsband. Und als ich dann 1999 zu dieser Sat.1-Sendung kam, habe ich sozusagen die Gelegenheit genutzt, mein Fansein und das Journalismussein zusammenzubringen. Und habe dann in der Redaktionskonferenz gesagt, oh, in Offenbach tritt jetzt dieser Fisch auf, der war mal Sänger von Marillion. Die haben doch dieses Kaylee gemacht, das hatte eine goldene Schallplatte. Da müssen wir unbedingt einen Bericht machen, was natürlich totaler Quatsch ist, weil es war ein totaler Insider-Tipp. Aber so konnte ich dann einen Sat.1-Bericht machen über Fisch und konnte mein Idol dann auch mal kennenlernen und interviewen. Und einige Jahre später, das war jetzt vielleicht vor 8, 9 Jahren, habe ich dann auch in Rüsselsheim im Rind Fisch gesehen bei einer Akustiktour. Und das war ein ganz tolles Erlebnis auch hier in Rüsselsheim.
0: Und vor allem kann ich da sagen, gibt's natürlich, diese Musiker sind auch viele nicht abgehoben. Ich habe da kennengelernt Brian Auger. Und dann haben wir uns unterhalten über seine Töchter und dass sie ein Baby kriegt, das ist schon ein paar Jahre her. Und das ist einfach toll in der Pause da. Der ist ja gar nicht weggelaufen und das Publikum gemischt. Da konnte ich ein Interview machen hier für den Sender.
1: Ja, der wollte natürlich auch mal so einen berühmten Radiomoderator kennenlernen.
0: Gut, dann kann man natürlich noch was sagen. Die haben ja noch Texte dabei. Vielleicht haben sie noch einen Gast mitgebracht, einen von denen wir noch nicht wussten, dass es ein Gast ist. Also vorhin hatten wir ja schon Udo Lindenberg hier in der Sendung und Boris Becker, vielleicht fällt noch einer ein.
2: Ja, hallo liebe Freunde, hier ist Peter Maffay und ich bin unglaublich glücklich, hier in Rüsselsheim zu sein. Das ist eine wunderbare Stadt und ich freue mich jedes Mal wieder hier auf Tour zu sein.
0: Ja, den haben wir auch gekannt. Ja, so kommt in Radio Rüsselsheim. Ihr müsst den Sender nur hören und müsst ihn auch bekannt machen. Im Übrigen darf ich sagen, dass diese wunderbare Sendung, die wir gerade machen, wird am nächsten Donnerstag wiederholt und dann dem Donnerstag drauf nochmal wiederholt und zwar immer um 18 bis 19 Uhr. Wer sie heute verpasst hat, hat erstmal Pech gehabt, kann es aber noch nachholen. Und wir haben das natürlich auch mitgeschnitten. Da lässt sich natürlich auch was machen. Gibt es jetzt noch weitere Texte erstmal und dann auch die Frage, ob es noch weitere Bücher gibt oder weitere Pläne?
1: Ja, also das war ja, wie gesagt, jetzt ein Buch, das einige schon vorhandene Texte zusammengefasst hat. Ein sehr persönliches Buch, auch mit sozusagen persönlichen Rückblicken. Mein nächstes Buch soll dann doch eher, ich will jetzt nicht sagen ein Fachbuch sein, aber soll dann schon ein Thema haben. Also dass dann das ganze Buch über einer Frage nachgeht. Mhm. Sei es jetzt vielleicht Club-Animation auf Ibiza, Fernsehjournalismus, Freundschaft, Familie. Mhm. Also dass ich mir dann ein Thema aussuche, mich dann dem das ganze Buch überwidme.
0: Oder ein Krimi auf Ibiza.
1: Oder ein Krimi auf Ibiza, ja. Also ich würde es wahrscheinlich eher dann doch in der Fachbuch Belletristik-Richtung lassen, Romane oder dergleichen. Da würde ich sagen, Schuster, bleib bei deinen Leisten.
0: Also das Erste ist, was man nochmal sagen kann, also dieses Buch kann man im Moment noch nicht in Buchhandlungen kriegen, aber vielleicht kann man nachfragen und die können es vielleicht auch bestellen oder der Autor kommt demnächst mal vorbei in Rüsselsheim oder in Königstetten.
1: Ich bringe alle Bücher in Rüsselsheim persönlich vorbei.
0: Genau, er bringt alles mit sich selber. Er kommt mit sich selber und bietet auch gleich an, direkt live.
1: Das Buch kommt mit dem Autor.
0: Ja, und dann auch live Vorträge zu leisten.
1: Das haben Sie jetzt versprochen.
0: Aber wir wollten ja noch einen Text hören oder zwei kurze. Wir haben ein bisschen Zeit noch, ja, so 3-4 Minuten geht.
1: Ja, ich könnte noch etwas in Gedichtform beibringen. Also meine Gedichte sind teilweise tatsächlich ein bisschen auch tiefergehend, verarbeiten vielleicht auch so einen kleinen Beziehungsschmerz das ein oder andere Mal. Aber im Grunde sind die Texte eher auf Pointen aus und eher lustig. Das ist auch eine Reminiszenz an mein großes Idol Heinz Erhardt, der dann doch auch eher immer versucht hat, in die Pointe überzugehen. Das ganze Leben kommt aus einer Zitrone und solche Dinge. Und deswegen würde ich mal so ein Gedicht vortragen, das vielleicht auch eine Wendung bringt. Das Gedicht heißt Die Welt durch die Augen des Poeten. Auf dem Feld blüht rosa der Asphalt, wenn der Poet es will. Wenn der Poet es will, fährt die Straße unter den Autos vorbei. Der Poet kann Panther hinter Stäbe zwingen, doch der Panther ist frei, wenn der Poet es will. Der Poet kann über allen Wipfeln Ruhe verkünden, doch es braust ein Sturm auf, wenn der Poet es will. Wenn der Poet es will. Aber jetzt ist schon spät. Heute will er nicht. Ende vom Gedicht.
0: Ja, sehr schön. Also, erstens kann man diese Sendung, wie gesagt, nochmal hören. Und dann kann ich mich eigentlich nur hier bedanken, denn wir haben noch ein Lied, das zum Abschluss laufen sollte. Denn das haben Sie sich hier ausgesucht. Das ist Candy Dulfer, eine niederländische, hervorragende Saxophonistin, die wir immer gerne spielen mit einem ganz anderen Lied. Das war auch in den Hitparaden, aber die haben sich was anderes ausgesucht.
1: Ja, ich hätte auch jedes Lied von Candy Dulfer aussuchen können. Das ist jetzt auch einfach nur so ein Beispiel, auch wenn man sozusagen als Journalist doch die Fanbrille aufhat und jemanden dann interviewen kann, wo man denkt, ach Gott, wie toll die Saxophon spielen kann und wie toll die überhaupt auf der Bühne, welche Präsenz die hat, und man kann sie dann tatsächlich mal interviewen. Und die hat sogar, damals habe ich in einer WG gewohnt, sich wegen des Interviews dann bei uns auf dem Anrufbeantworter gemeldet, und das war dann sowas wie, hallo, ich bin Candy Dulfer, ich rufe an wegen der Interview. Und das habe ich dann natürlich, da war ich der Held in der WG, dass die Candy Dulfer dann bei uns angerufen hatte. Und
0: also sie haben sie auch interviewt.
1: Die habe ich dann auch, konnte ich dann auch mal interviewen, ja. Das und habe sie dann 5 Wochen später in der Frankfurter Festhalle, hat sie dann bei Prince auf der Bühne hinten Saxophon gespielt. Ja, da habe ich auch Gänsehaut gehabt.
0: Sie ist einfach nur hervorragend, aber auch die hat vielen Gruppen auch mitgespielt, ich weiß. Was hören wir denn von ihr?
1: Lily Was Here ist wahrscheinlich das berühmte Lied, das sie meinen. Ne? Ich habe mal was anderes ausgesucht.
0: For the love of you. In diesem Sinne sage ich erstmal herzlichen Dank. Ich hätte doch eine halbe Stunde oder länger machen können.
1: Oder 30 Minuten.
0: Aber nachher kommt eine wirklich schöne Rocksendung von meinem Kollegen Rainer Müller. Melting Pot, der scharrt schon mit den Hufen. Das wollen wir ihm ja nicht wegnehmen. Und ich bedanke mich, dass Sie da waren. Und ich denke, vielleicht sieht man sich mal wieder. Und ich werde auch einige Sachen, die Sie erzählt haben, mir angucken.
1: Ich bedanke mich für diese wunderschöne Stunde. Ich grüße alle Rüsselsheimerinnen und Rüsselsheimer, grüße alle Arbeitskollegen bei Medizine, alle Animationsfreunde von Ibiza und alle, die mich sonst noch kennen. Alles Gute.
0: Vielen herzlichen Dank. Bye, bye. Na, will er nicht.

Es ist Donnerstag. Und es ist 19 Uhr. Herzlich willkommen bei der Sendung Melting Pot

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Ja. Was haben wir heute für ein Thema? Wir haben heute das Thema lange und längere Titelnamen. Da fällt mir noch ein, für Lobkritik und Hörerwünsche schreibt an rainer-meldingpott@web.de. Ja. Das Bild, das ich hier gerade so sehe, ist nicht so toll, aber ja, geht schon. Ja, was haben wir heute für ein Thema? Wie gesagt, lange und längere Titel. Aber bevor es soweit kommt, haben wir ein Stück von den Stones noch, weil ich habe ja dieses neue Album von den Stones, Foreign Tongues heißt das Ganze, bin ich immer so dabei, mal ab und zu einen Titel zu spielen oder vorzustellen. Und bevor wir mit den langen und längeren Titeln beginnen, hier noch ein wunderschönes Stück von den Stones, ja, aus dem Album Foreign Tongues. Hit Me in the Heat heißt das Stück, ja. Wunderschönes Stück, und danach geht's dann gleich weiter mit den Titeln.

Ja, Hit Me in the Heat. Das waren die Stones aus dem Album Foreign Tanks, ein Stück so zur Auswahl ab und zu in der Sendung. Okay, so, jetzt wollen wir beginnen mit den Darbietungen und zwar mit den langen und längeren Titeln. Nochmal was ganz kurz gesagt, die Titel, ja, sie sind mehr oder weniger lang. Ja, es gibt aber auch kürzere Titel. Aber es gibt auch ganz kurze Titel, zum Beispiel von den Beatles, The Long and Winding Road. Das ist zu kurz, obwohl das Wort long vorkommt, haben wir es nicht dabei. Ja. Tut mir leid, Peter. Ja, aber wir haben noch später ein Stück von den Beatles und die haben einen Titel, der ist sehr, sehr lang. Das ist, glaube ich, der längste Titel des ganzen Abends. Ja, okay, gut. Aber wollen wir mal beginnen mit den Darbietungen. Und zwar, wir fangen an mit Elton John und I Guess That's Why They Call It The Blues. Das ist eine Live-Aufnahme von Elton John. Und die spielen wir jetzt.

0: Thank you, Elton.
1: Eine wunderschöne Liveaufnahme von Elton John und I guess that's why they call it the blues. Schöne, lange Titel, ja. John Mellencamp haben wir jetzt hier und er hat einen Titel, der steht auch schon aus 1, 2, 3, 4, 7, 8, aus 9 Buchstaben. Ja. I need a lover who won't drive me crazy. John Mellencamp.

John Mellencamp. Wunderschönes Stück. I need a lover who won't drive me crazy. Ja, schöner, langer Titel. Wir machen weiter mit dem Stück, das ist schon etwas älter und kommt im Original von Pete Seeger aus dem Jahre 1959. Wir hören jetzt die Version aus dem Jahre 1965, und zwar von den Byrds. Ja, und der Titel ist im Prinzip erstmal, man kennt ihn nur unter Kurz, aber hat noch eine Erweiterung, nämlich Turn, Turn, Turn, to everything there is a season. So heißt der Titel, Complete. Ja, die Byrds aus dem Jahre 65.

Ja, die Birds mit dem wunderschönen Stück aus dem Jahre 1965, eine Coverversion von Pete Seegers Song. Ja, Turn, Turn, Turn to Everything There Is a Season. Ja, okay, wir machen weiter mit dem Stück von Chicago. Ja, 1970 war das. Und der Titel von Chicago, den wir jetzt hören, der heißt Does Anybody Really Know What Time It Is? Ja, was haben wir? Ja, wir haben 19:24 Uhr.

Ja, ein typisches Stück von Chicago, ne? Bisschen Bläser, bisschen Klavier, wunderschön, entspannend. Ja, Chicago, und does anybody really know what time it is? Ja, so. Lovin' Spoonful haben wir jetzt hier. Ein Stück geschrieben von John B. Sebastian, und zwar im Jahre 1966, ja. Did you ever have to make up your mind? Ja, Lovin' Spoonful.

Loving Spoonful, ein Stück von John B. Sebastian. Ja. Did you ever have to make up your mind? Ja, so hieß es. Okay, bevor wir zu den Wünschen kommen, haben wir hier noch ein etwas ruhigeres Stück von Glenn Medeiros. Ja, es wurde 1985 zuerst von George Benson veröffentlicht und Glenn Medeiros ist ein amerikanischer Sänger portugiesischer Herkunft. Ja, 87 hatte das Stück gecovert und veröffentlicht. Glenn Medeiros, ein etwas ruhigeres Stück, bevor wir zu den zwei Wünschen kommen, nämlich Nothing's Gonna Change My Love for You.

Nothing's gonna change my love for you. Ja, Glenn Medeiros war das mit dem etwas ruhigeren Stück aus dem Jahre 1987. Okay, wir kommen zu den Wünschen. Es sind zwei Stück übrig geblieben. Die für die Andrea, die wollte Ina Dede hören, die haben wir aber schon für nächste Woche eingeplant. Und zwar genau mit diesem Stück, nämlich Frauen kommen langsam aber gewaltig. Und zwar unter dem Buchstaben I. Nächste Woche haben wir nämlich Frauen in der Musik, beziehungsweise in der Rockmusik. Und da haben wir die Ina Dede schon eingeplant. Also die spielen wir nächste Woche, am nächsten Donnerstag. Ja, okay. Der Günther hat sich was gewünscht. Das ist zwar auch nicht so ein überlanger Titel, aber doch schon, hat ein paar Worte. Ne? He and Abby, he's my brother, wollte der Günther hören von den Hollies.

He and Happy is my brother. Das waren die Hollies und das war ein Wunsch für den Günther. So, einen Wunsch haben wir noch. Und zwar, ja, es ist auch das einzige deutsche Lied des heutigen Abends. Und es ist auch wirklich ein sehr, sehr langer Titel. Man hätte drauf kommen können, wenn man ein bisschen sich Mühe gibt. Ja, wer sich Mühe gegeben hat, war die Bettina und der Werner. Ja, die haben sich das gewünscht, was wir jetzt hören. Nämlich Juliane Werding. Und wenn du denkst, dann denkst du nur, du denkst.

Ja, die Frau Werding, Juliane Werding. Und wenn du denkst, dann denkst du nur. Du denkst, ja. Okay, ja, wie gesagt, der Peter hat sich was gewünscht von den Beatles. Ist ein bisschen kurz der Titel, ne? Steht zwar das Wort Long drin, aber nun ja. Aber vielleicht gefällt dir auch das nächste Stück, Peter. Das hatte ich schon länger in der Pipeline drin, von den Beatles. Und das ist einer der längsten Titel des heutigen Abends. Die Stones haben wir auch noch, aber die Beatles haben einen längeren Titel. Everybody got something to hide except for me and my monkey. Die Beatles aus dem Jahre 68.

Ja, ich glaube, das war das Weiße Album und die Stimme von John Lennon, ne? Die Beatles und ja, Everybody's Got Something to Hide Except for Me and My Monkey. Ja, schönes Stück, schöne Schreierei von den Beatles aus dem Jahre 68. Ja, nochmal ganz kurz zurück zur Juliane Werding und wenn du denkst, dann denkst du nur, du denkst. Der Werner hat nochmal kurz geschrieben, ja, die sind wirklich noch auf Menorca, soweit ich weiß, ja. Und er hat den wunderschönen Satz geschrieben, ach wunderbar, ja. 1500 Kilometer getrennt, aber im Lied vereint. Ach, das hört sich doch schön an, ja. Danke für diese Worte, Werner. Hört sich richtig gut an, ja. So, und ich weiß jetzt nicht, ob die Rote Zora irgendwo an der Atlantikküste in Frankreich zuhört. Aber wenn sie zuhört, wird sie sich jetzt freuen, weil wir haben nämlich noch auch einen wunderschönen langen Titel von den Rolling Stones jetzt hier in der Playlist, nämlich Have You Seen Your Mother Baby Standing in the Shadow. Das Ding wurde über 1 Million Mal verkauft und kommt aus dem Jahre 1966. Die Rolling Stones, die Buben.

0: Ja, ein gewaltiges Stück, unheimlich viel Hall drin, aber es war ein Stück aus dem Jahre 66 und dann war das halt so. Ja, die Stones und Have You Seen Your Mother Baby Standing in the Shadow. Ja, schönes Stück. Okay, kurzes Break machen wir jetzt und zwar, es ist ja bald Weihnachten. Ist nicht mehr lang hin, ne? In knapp 2 Monaten haben wir ja auch schon Nikolaus gehabt und ja, und was dann so alles passiert, auch in den Supermärkten und in den Discountern, wer einkaufen geht und mit offenen Augen durch die Regalreihen wandert, sieht ja schon ohne Ende Weihnachtsgebäck, Lebkuchen, Spekulatius, Nikoläuse und. Und dem Ganzen wollen wir jetzt mal Rechnung tragen, denn wie geht's in Stenkelfeld voran?
1: Montag, 7. Oktober. Schönster Altweibersommer. Noch einmal Menschen in T-Shirt und Sandalen in den Straßen, Cafés und Biergärten. Bisher keine besonderen Vorkommnisse in der Innenstadt. Dann plötzlich um 10.47 Uhr kommt der Befehl von Aldi-Geschäftsführer Erich B. 5 Paletten Lebkuchen und Spekulatius in den Eingangsbereich. Von nun an überschlagen sich die Ereignisse. Zunächst reagiert SK-Geschäftsführer Martin O. eher halbherzig mit einem erweiterten Kerzensortiment und Marzipankartoffeln an der Kasse.
2: 15.07 Uhr. Edeka-Marktleiter Wilhelm T. hat die Mittagspause genutzt und operiert nunmehr mit Lametta und Tannengrün in der Wurstauslage.
1: 16.02 Uhr. Die Filialen von Penny und Irrkauf bekommen Kenntnis von der Offensive, können aber aufgrund von Lieferschwierigkeiten nicht gegenhalten und fordern ein Weihnachtsstillstandsabkommen bis zum 10. Oktober. Die Gespräche bleiben ohne Ergebnis.
2: Dienstag, 8. Oktober, 7.30 Uhr. Im Eingangsbereich von Karstadt bezieht überraschend ein Esel mit Rentierschlitten Stellung, während 2 Weihnachtsmänner vom studentischen Nikolausdienst vorbeihastende Schulkinder zu ihren Weihnachtswünschen verhören. Zeitgleich erstrahlt die Kaufhausfassade im gleißenden Schein von 260.000 Elektrokerzen. Die geschockte Konkurrenz kann zunächst nur ohnmächtig zuschauen. Immerhin haben jetzt auch Spar, Coop und SK den Ernst der Lage erkannt.
1: Mittwoch, 9. Oktober, 9 Uhr. Edeka setzt Krippenfiguren ins Gemüse.
2: 9.12 Uhr. SK kontert mit massivem Einsatz von Rauschgoldengeln im Tiefkühlregal.
1: 10.05 Uhr. Bei Irrkauf verirren sich Dutzende Kunden in einem Wald von Weihnachtsbäumen.
2: 12 Uhr. Neue Dienstanweisung bei Coop. An der Käsetheke wird mit sofortiger Wirkung ein frohes Fest gewünscht. Der Sparmarkt kündigt für den Nachmittag Vergeltungsmaßnahmen an.
1: Donnerstag, 10. Oktober, 7 Uhr. Karstadt schaufelt Kunstschnee in die Schaufenster.
2: 8 Uhr. In einer eilig einberufenen Krisenversammlung fordert der aufgebrachte Penny-Geschäftsführer Walter T. von seinen Mitarbeitern lautstark Weihnachten bis zum Äußersten und verfügt den pausenlosen Einsatz der von der Konkurrenz gefürchteten CD Weihnachten mit Mireille Mathieu über Deckenlautsprecher. Der Nachmittag bleibt ansonsten ruhig.
1: Freitag, 11. Oktober, 8 Uhr. Anwohner der Ladenstraße versuchen mit Hilfe einer einstweiligen Verfügung, die nun auch vom Sparmarkt angedrohte Musikoffensive Heiligabend mit den Flippers zu stoppen.
2: 9.14 Uhr. Ein Aldi-Sattelschlepper mit Pfeffernüssen rammt den Posaunenchor Adveniat, der gerade vor Karstadt zum großen Weihnachtsoratorium ansetzen wollte.
1: 9.30 Uhr. Aldi dementiert. Es habe sich bei der Ladung nicht um Pfeffernüsse, sondern um Christbaumkugeln gehandelt.
2: Sonnabend, 12. Oktober. Die Fronten verhärten sich, die Strategien werden zunehmend aggressiver.
1: 10.37 Uhr. Auf einem Polizeirevier meldet sich die Diabetikerin Anna K. und gibt zu Protokoll, sie sei soeben auf dem Coop-Parkplatz zum Verzehr von Glühwein und Christstollen gezwungen worden. Die Beamten sind ratlos.
2: 12 Uhr. Seit gut einer halben Stunde beschießen Karstadt, Edeka und Coop die Fußgängerzone mit Schneekanonen. Das Ordnungsamt mahnt die Räum- und Streupflicht an. Umsonst.
1: 14.30 Uhr. Teile der Innenstadt sind unpassierbar. Eine Hubschrauberstaffel des Bundesgrenzschutzes beginnt mit der Bergung von Eingeschlossenen. Menschen wie du und ich, die nur mal in der schönen Herbstsonne bummeln wollten.
0: Ja, was heißt das? Aufpassen beim Einkaufen. Ja, so kann's gehen. Und es wird auch in diversen Sendungen hier noch weitergehen mit diversen Berichterstattungen aus Stenkelfeld, wie jedes Jahr. Kurz vor der Weihnachtszeit. So, wir machen jetzt weiter mit dem Stück von Meat Loaf. Wir haben ihn später nochmal zum Schluss der Sendung, aber jetzt haben wir ihn erstmal, also den Hackklotz, das Hacksteak, ja, Meat Loaf. Okay, I do anything for love, but I won't do that. Meat Loaf.

Ja, ein wunderschönes Stück von Meatloaf, ja, aus dem Jahre 1993, ja. I do anything for love, but I won't do that. Ja, wir haben ihn später nochmal mit einem noch längeren Titel, beziehungsweise mit dem längsten Titel des heutigen Abends. Aber jetzt machen wir erstmal weiter mit ein bisschen Rock, nämlich mit AC/DC. Ein Stück aus dem Jahre 75 und auch ein längerer Titel. It's a long way to the top if you wanna rock and roll.

It's a long way to the top if you want to rock and roll. Ja, AC/DC waren das. Ja, ich wollte hier einen Jingle abspielen, aber das funktioniert anscheinend nicht heute. Ja, er will nicht, der Jingle. Nein, geht nicht. Warum auch immer. Nun gut, also, was wollte ich sagen? Ja, Melting Pot, ja. Wir sind fast jeden Donnerstag hier zu hören auf Radio Rüsselsheim oder auf radio-r.de über den Stream oder auf DAB Plus Kanal 12c oder auch noch auf UKW 90,9, solange es noch funktioniert. Ja, heute haben wir das Thema mit langen und längeren Titeln. Und die nächste Woche sind wir auch wieder da, am 15.10. um 19 Uhr hier bei Radio Rüsselsheim. Da haben wir das Thema Frauen in der Musik oder in der Rockmusik. Ja, also Frauen in der Musik, auch in der Rockmusik. Und zwar Frauen mit den Buchstaben von A bis I. Ja, wir haben 3 Sendungen insgesamt dieses Jahr noch. Und ja, die Buchstaben A bis I haben wir jetzt dann am nächsten Donnerstag. Und deswegen haben wir natürlich auch die Ina Dede dann dabei für die Andrea. Aber das Ganze dann erst nächste Woche am Donnerstag um 19 Uhr. Ja, und am 22. haben wir auch ein Thema. Dann heißt es wieder einmal im Jahr lang und länger. Also ganz, ganz lange Titel. Und zwar nicht vom Titel her, sondern von der Zeit. Also 10 Minuten, 6 Minuten, 17 Minuten, wie auch immer. Ja, wir haben sehr, sehr lange Titel in der Pipeline. Und zwar ungefähr 10 Stück für 2 Stunden. Und wenn alles gut läuft und die Bahn fährt, ist auch der Mike wieder dabei am 22.10. Ja, aber bevor es soweit ist, machen wir jetzt hier erstmal weiter mit langen oder längeren Titeln. Und wir haben jetzt die Doors hier aufgelegt, ja, schön, ja. Die Doors haben wir jetzt hier mit Break On Through To The Other Side. Das war übrigens die Debütsingle der Band damals gewesen, 1967. Langer Titel, aber kurze Dauer, 2 Minuten 30. The Doors.

Die Debütsingle der Band damals, 1967, The Doors und Break On Through To The Other Side. Ja, kommen wir jetzt zu einer Band, wo ich das Vergnügen hatte, die zweimal live zu sehen. Einmal in der Festhalle und einmal im Stadion in Frankfurt. Das waren, glaube ich, die 90er, wo das war. Ja, genau, es waren die 90er. Anfang, Mitte der 90er habe ich die gesehen. Wie gesagt, einmal im Stadion und einmal in der Festhalle. Die Rede ist von U2. Ja, war wunderschön damals. Und 87 haben sie ihr fünftes Studioalbum rausgebracht, nämlich The Joshua Tree. Und aus diesem Album hören wir jetzt das Stück I Still Haven't Found What I'm Looking For. U2.

Ja, you too. Und I still haven't found what I'm looking for. Wunderschönes Stück aus dem Jahre 87 aus dem Joshua Tree Album. So, jetzt haben wir ein paar Lieder am Stück. Nämlich, wir machen jetzt weiter mit R.E.M. Und It's the end of the world as we know it and I feel fine. Ein wunderschönes Stück aus dem Jahre 87 von R.E.M. Dann machen wir ein bisschen Disco, nämlich Barry White und Can't Get Enough of Our Love, Baby. Ja, und dann machen wir weiter mit The Band, The Night They Drove Old Dixie Down. Ja, okay, viel Spaß.

Ja, hatten wir schon lange nicht mehr gehabt. Barry White und Can't Get Enough of Our Love, Baby. Ja, wunderschön schick aus den Jahren 74 war das ja. Bisschen Disco-Feeling, ne? War das ja. Sehr schön. Okay, kommen wir jetzt zu einer Band. The Band. So nennen die sich. Oder nannten sie sich. Sie haben sich ja aufgelöst. Die gibt's ja nicht mehr. Die haben ja damals auch ein riesen Abschiedskonzert gegeben. Unter anderem auch mit ihrem Leader Robbie Robertson. Ja, und das Stück, das wir jetzt hören, befasst sich mit dem Ende des Sezessionskrieges. Und ja, es heißt The Night They Drove Old Dixie Down. Ist es nicht original von The Band, aber die Version, die wir jetzt hören aus dem Jahre 69, ist eine wunderschöne. The Night They Drove Old Dixie Down. The Band.

0: Ja. Das war The Band.
1: Thank you very much.
0: The Night They Drove Old Dixie Down. Weiter geht's jetzt mit ein bisschen Science Fiction. Mit die fünfte Dimension gehen wir jetzt. The Fifth Dimension und Last Night I Didn't Get to Sleep at All. Fifth Dimension, eine US-amerikanische Popgruppe mit einem wunderschönen Stück aus dem Jahre 72.

the fifth dimension. Und last night I didn't get to die. Bitte? Last night I didn't get to sleep at all. Mein Gott, bin wieder ein bisschen in der Zeile verrutscht. Okay, es ist ja auch schon spät, ne? Wir haben noch 16, 17 Minuten hier. Und dann kommt der Matthias, der ist schon da. Und der kommt dann um 21 Uhr mit seiner Sendung Boom Bap und Lo-Fi. Ja. Bis dahin haben wir, wie gesagt, noch eine Viertelstunde Zeit und wir machen weiter mit The Smiths. Ja, blöd auszusprechen. The Smiths. Ja, mit dem S zum Schluss. The Smiths. Ja, there is a light that never goes out. Also ein Licht, das nie ausgeht, ja. The Smiths, britische Rockband 1982 gegründet, unter anderem vom Sänger Morrissey. Der hat ja auch eine beeindruckende Solokarriere hingelegt. Später. Okay, 92 war das. The Smiths. 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

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Vorletztes Stück heute kommt von Jimmy Buffett, ein US-amerikanischer Country- und Popmusiker. Ja, und der hat ein Stück 1977 veröffentlicht, und das spielen wir jetzt noch als vorletztes, nämlich Jimmy Buffett und Chains in Latitudes und Chains in Attitudes.

Jimmy Buffett. Change in Latitudes, Change in Attitudes. Ja, das war schon fast gewesen. Bevor wir zum letzten Stück kommen, möchte ich mich bedanken fürs Zuhören da draußen bei euch an den Weltempfängern. Und es würde mich freuen, wenn ihr am nächsten Donnerstag wieder da sein wird oder zuhören wird oder zusehen wird, wenn es wieder heißt Radio Rüsselsheim präsentiert. Melting Pot mit dem Rainer. Donnerstag um 19 Uhr. Dann haben wir das Thema Frauen in der Rockmusik. Und zwar die Buchstaben A bis I. Die Vornamen sind da gemeint. Ja. Nächsten Donnerstag. Frauen in der Rockmusik. Teil 1 von 3. Okay, rausgehen aus der Sendung tun wir mit einem wunderschönen Stück nochmal von Meat Love, und das hat auch den längsten Titel des heutigen Abends, den muss ich aber ablesen. Ja, Objects in the rear view mirror may appear closer than they are. Das heißt, wenn du in den Rückspiegel guckst, sind die Dinge doch näher als im normalen Leben, ja. Objects in the rear view mirror may appear closer than they are. Ja, Meat Love als letztes Stück des heutigen Abends. Vielen Dank fürs Zuhören. Bleibt gesund. Schönes Wochenende. Bis nächste Woche. Tschüss. Bye bye.

Schöner Boom-Bap-Einstieg hier bei Boom-Bap and Lo-Fi. Ich grüße euch zu meiner Sendung jeden Donnerstag von 9 bis 10. Hier der Intro-Song von AG und Show, nennt sich Spit. Ja, sehr eingängiger Track. Und was habt ihr heute zu erwarten? Ich habe relativ viele Deutschrap-Tracks am Start und von Lufa 47, glaube ich, 3 an der Zahl. Ich mag einfach den Style, wie er rappt, und auch Inhalt ist sehr nice. Also von ihm wird es da ein bisschen mehr geben. Ansonsten Deutschrap, ein bisschen Lo-Fi, noch was Elektronisches, und jo, das ist so der Ausblick. Wir haben mit was Amerikanischem gestartet und machen jetzt erstmal mit was Amerikanischem weiter, und dann geht's los in die zu den Deutschrap-Sachen. Und jetzt was Älteres von Tupac, All Eyes on Me featuring Big Psych.

Das war ein Track von Morlock Dilemma featuring Hiob, der Baum. Und jetzt geht's weiter mit ein bisschen progressiven Lo-Fi von Courtney Hawkins, Chai T. Hiob Boom Bap and Lo-Fi.

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1: Das war ein deeper Track von Döll mit Gedanken. Und jetzt geht's weiter mit MC René und Figup Braslevich. DNA wie Rick Rubin.

Das war Enoch zusammen mit Wushut, mit 40 dann erwachsen. Und jetzt ein schöner Singer-Songwriter-Song von Lilly. Neuer Track von ihr eigentlich in der Akustikversion.

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1: Ja, heute war so ein erster richtiger Herbsttag. Man sieht schon, dass die Blätter sich verfärben und fallen und bald ist November. Hier von Dude und Fab.

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Mit Loafer geht's weiter von Flo Filz und da Levada. You have Boom Bap and Loafer.

So, das war jetzt sehr viel Deutschrap. Jetzt gibt's noch was Amerikanisches, und zwar von Showbiz The Cloth.

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Und wir kommen langsam zum Ende meiner Sendung Boom Bap and Lofa hier mit Kev Brown und Always. Der letzte Track ist nochmal was Deutsches, und zwar von Materia. Er heißt Der Wald. Ich wünsche euch noch einen schönen Donnerstagabend. Macht's gut, bis nächste Woche. Würde mich freuen, wenn ihr wieder dabei seid bei Boom Bap and Lo-Fi.

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Buongiorno signore e signori e benvenuto. Oder wie wir hierzulande sagen, hallo alle zusammen und herzlich willkommen. Hier ist der Hit Express von Radio Rüsselsheim. Eine Sendung mit viel Musik und Geschichten, die sich mit dieser Musik befassen. Das Ganze schicken wir direkt aus dem Studio hinaus in die Landschaft. Und zwar immer samstags zwischen 15 und 17 Uhr. Am Mikrofon ist für Sie Peter Kreuzenberger. Wer den Hit Express öfter mal hört, der hat vielleicht mitbekommen, dass diese Sendung sich südeuropäischer Popmusik in besonderer Weise verbunden fühlt. Und das ist auch der Grund für die Worte zur Begrüßung eben gerade. Denn so, wie wir die vergangene Sendung beendet haben, beginnen wir auch diese hier. Mit Musik aus Italien. Los geht's, hier sind Colors mit Tu non chi fai l'amore.

0: Tina Mori Muori und Noemi. Die Foo Fighters gelten in der Branche nicht nur als führende Rockband, sondern auch als gute Freunde. Bandgründer Dave Grohl verrät, was es damit auf sich hat.
1: I've always been in bands, you know, from the time I was 13 or 14 years old. The band was usually determined by the friendship within the people. And the same with my band Scream. And with Nirvana, it was a very simple combination of three really powerful elements. And so it's always been important to me, the combination of people and the connection or the feeling within the people as friends.
0: Ich war schon immer in Bands, seit der Zeit, als ich 13 oder 14 Jahre alt war. Die Band ist üblicherweise geprägt von der Freundschaft zwischen den Mitgliedern. So war es in meiner Band Scream und mit Nirvana. Es war eine sehr einfache Kombination dreier wirklich kraftvoller Elemente. Das ist mir immer wichtig gewesen, die Kombination zwischen den Menschen und die Verbindung untereinander als Freunde. Dave Grohl in eigenen Worten. Hier kommen die Foo Fighters mit Wheels.
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0: Die Gruppe Moda mit Non ti dimentico. Mit 27 Jahren befindet die Britin Olivia Dean aus ihrer eigenen Sicht sich nach wie vor in einem Lernprozess, was das Musikgeschäft betrifft. Was sie beispielsweise aus der Arbeit an ihrem aktuellen Album gelernt hat, das schildert sie so.
1: I would say this whole process has just reinforced that it's really important when creating to not look sideways and to just focus on what you're doing and really try to listen to your intuition of whether you believe it's honest and true. And you know when you like something or you're really excited to make a video for something or you're really excited to promote it. Like, if you love at the core what you're doing, everything else is just easy. Like, I'm excited to play the show or I'm excited to do an interview because I just really like it. So I've learned to just remember to love what you do. It's not by force, you know? Like, just as long as you're having fun, everything's okay.
0: Ich würde sagen, dieser ganze Prozess hat mich darin bestärkt, wie wichtig es ist, sich beim Schaffen nicht nach links oder rechts umzusehen, sondern sich einfach auf das zu konzentrieren, was man gerade tut und wirklich auf die eigene Intuition zu hören, ob man es für ehrlich und wahrhaftig hält. Man merkt ja, wenn einem etwas gefällt, wenn man richtig Lust hat, ein Video dazu zu machen oder es zu bewerben. Wenn man im Grunde liebt, was man tut, fällt einem alles andere leicht. Ich freue mich darauf, aufzutreten oder ein Interview zu geben, weil es mir einfach Spaß macht. Ich habe also gelernt, mir immer wieder bewusst zu machen, dass man lieben sollte, was man tut. Man darf sich nicht dazu zwingen. Solange man Spaß hat, ist alles in Ordnung. Olivia Dean lernt dazu und wir lernen ihren Hit kennen. Hier ist Man I Need.

0: John O'Kane und The Dance Goes On heißt der Titel. Olivia Rodrigo erzählt mit ihren Liedern Geschichten. Das gilt auch für Stupid Song. Sie selbst formuliert es so.
1: Stupid Song is a song about liking someone so much that it's honestly sort of like painful and you just like ache for this person so much and you can't like really put it into words. I wrote it, I was having a really wonderful walk around New York City at like dawn. I think it was like 4 or 5 a.m. I couldn't sleep and so I went on a walk and I went back and I wrote this song. And I think that I've experienced this like sort of limerent feeling a few times in my life, and it's a really intoxicating feeling, like wanting someone so much that it kind of just consumes your whole day and everything you touch just like becomes like, has something to do with them. And I don't know, so that's the song, and no song could ever describe how intense that feeling is. Stupid Song is number 2 on the album, just because it sort of represents that like excitement and obsession that is in the early stages of a relationship, where you're just like, all I can do is think about this person, I dream about them, I haven't taken my shoes off to go to sleep because then my mind is just so elsewhere, it's just so on this person. And so yeah, it's definitely on the beginning half of the album, and definitely represents those early jitters in a relationship.
0: Es geht darum, jemanden so sehr zu lieben, dass es wirklich schmerzhaft ist. Man verzehrt sich so sehr nach jemandem, dass es sich nicht in Worte fassen lässt. Ich schrieb es nach einem wundervollen Spaziergang um 4 oder 5 Uhr morgens, als ich nicht schlafen konnte. Also ging ich spazieren und als ich zurückkam, schrieb ich dieses Lied. Ich habe dieses Gefühl ein paar Mal im Leben erfahren, dieses berauschende Gefühl, jemanden so sehr zu begehren, dass der ganze Tag nur daraus besteht. Alles, was man berührt, hat mit demjenigen zu tun. Kein Lied könnte je beschreiben, wie intensiv dieses Gefühl ist. Es ist diese Aufregung und Besessenheit in der frühen Phase einer Beziehung. Alles, was ich tun kann, ist an diese Person zu denken. Ich träume von ihr und habe meine Schuhe nicht ausgezogen, um schlafen zu gehen, weil ich mit den Gedanken ganz woanders bin. Tja, jetzt ist sie aber erstmal hier bei uns, Olivia Rodrigo und Stupid Song.

0: Man on the Moon von Kingfisher. Den Kontrast zwischen seinem aktuellen Karrierehöhepunkt und persönlichem Verlust thematisiert Benson Boone mit dem aktuellen Stück The Time of My Life. Das gibt's als nächstes, angesagt vom Künstler höchst selbst.
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0: Dancing in the Dark, der große Bruce Springsteen-Hit, hier in einer Version von Paradisia. Für die Produktion ihres Bonusalbums Alles muss raus haben die Toten Hosen mit nicht weniger als 25 Kollegen aus verschiedenen musikalischen Genres zusammengearbeitet. Hosensänger Campino wurde nach besonderen Anekdoten zu dieser Arbeit gefragt und das hier ist seine Antwort.
1: Also eigentlich ist jede Begegnung eine lustige Geschichte gewesen. Ich will da nicht irgendwas herausheben. Beeindruckend war Marian Gold, der mit so einer tolle Stimme noch hat, das ganze Studio zersägt hat, als er Forever Young gesungen hat. Das war schon unglaublich. Und also Bettina Wegner, Wolf Biermann, Blixa Bargeld, es waren alles nette Begegnungen. Sven Regner, ich komme mir blöd vor, gewisse Dinge nicht, Leute nicht zu nennen, weil alles wirklich für uns auf Augenhöhe ist und alles seine Berechtigung hat. Deshalb ist mir die Frage irgendwie unangenehm. Damit müsst ihr jetzt klarkommen.
0: Ja, damit müssen wir jetzt klarkommen. Wir tun das, indem wir die vielleicht überraschendste Kollaboration spielen. Wenn Sie es noch nicht kennen, werden Sie vielleicht staunen. Hier kommen die Toten Hosen und Vicky Leandros mit Ich liebe das Leben.

0: Radio Rüsselsheim ist hier mit dem Hit-Express im Internetstream unter der Adresse www.radio-r.de, bei DAB Plus auf Kanal 12c und auf UKW auf 90,9. Das gerade waren Dada Ante Portas mit 400 Rainy Days. Und damit kommen wir wieder mal zu einer altbekannten Rubrik.
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Vor 10, 20, 30 oder 40 Jahren muss eine Aufnahme Platz 1 mindestens einer wichtigen internationalen Hitparade gewesen sein. Dann haben Sie und die damit verbundenen Musiker die Chance auf eine Würdigung hier im Club der Einser. Auch heute gibt's wieder drei Beispiele, die diese Kriterien erfüllen. Da ist etwa ein Sänger aus der englischen Grafschaft East Sussex, der über seinen Debüterfolg sagt: Die Leute jammern im Allgemeinen ziemlich viel über Dinge, die eigentlich nicht sehr wichtig sind. Wenn man dann mal einen Schritt zurücktritt, aufhört, egoistisch zu sein und sich einfach mal ansieht, was im Leben anderer Menschen so vor sich geht, dann merkt man schnell, dass das alles eigentlich belanglos ist und das eigene Problem ist plötzlich gar kein echtes Problem mehr. Platz 1 vor 10 Jahren, Ende September, Anfang Oktober 2016, in den deutschen Charts: Rag & Bone Man mit Human.

James Arthur mit Say You Won't Let Go, das war der Spitzenreiter in England vor 10 Jahren, Ende September, Anfang Oktober 2016. Der Sänger sagt darüber, die Inspiration bestand darin, das Leben eines Menschen und den gemeinsamen Weg mit einem Partner zu betrachten. Einiges davon ist persönlich, anderes wurde von Menschen in meinem Umfeld sowie von der Vorstellung inspiriert, wie das Leben in den Beziehungen anderer Menschen aussieht. Es ist der 21. November 2013. Im ältesten bürgerlichen Theater Österreichs, dem Stadttheater Leoben in der Steiermark, steht die lange Nacht des Kabaretts auf dem Programm. Weil ein Kollege ausfällt, springt Otto Jaus kurzfristig ein. Während einer Zigarettenpause trifft er einen weiteren Kabarettisten, Paul Pizzera. Die beiden sind sich spontan sympathisch, freunden sich an und beschließen, über den Abend hinaus zusammenzuarbeiten.

0: Kylie Minogue und Alok bei Radio Rüsselsheim. Das war Last Night, I Dreamt I Fell in Love. Erst 21 Jahre alt ist der New Yorker Sänger Somber, aber er hat schon 5 Jahre im Musikgeschäft hinter sich, also ein echter Frühstarter. Sein aktuelles Werk heißt My Body Isn't Ready und der Einfachheit halber kündigt er es noch einmal selbst an.
1: Hey, it's Somber. You're hearing my brand new song, My Body Isn't Ready, right now.

0: Sabrina Carpenter war das und der Titel heißt Busy Woman. Jealous Lover, so heißt ein Titel auf dem aktuellen Rolling Stones Album Foreign Tongues. Wie ist es denn so mit dem eifersüchtigen Liebhaber Mick Jagger?
1: Jealousy is a big theme, you know, and so I use the color green a lot. So the green is for jealousy, emeralds is for jealousy. So I use that a lot in this run about you're feeding off me, you know. And it took me quite a long time to finish. I started it very quickly and wrote all the choruses and everything. But when I came to do the lyrics for the first, I spent a lot of time throwing, ah, that's good, you know. Oh, that's a good one. No. And throwing them away and editing them, you know.
0: Eifersucht ist generell ein großes Thema. Deshalb habe ich viel mit der Farbe Grün gearbeitet. Grün, oder genauer gesagt Smaragdgrün, steht für Eifersucht. Dieses Bild taucht in dem Stück immer wieder auf, in dieser Vorstellung, dass jemand von einem anderen zehrt oder sich an ihm nährt. Es hat ziemlich lange gedauert, den Song fertigzustellen. Die Refrains und die musikalische Grundidee waren sehr schnell geschrieben, aber als es an die Strophentexte ging, habe ich viel Zeit damit verbracht, Zeilen auszuprobieren. Manchmal dachte ich, ja, das ist gut, das funktioniert. Und kurz darauf wieder, nein, das passt doch nicht. Also habe ich vieles wieder verworfen, überarbeitet und immer weiter an den Texten gefeilt. Ja, die Mühe hat sich gelohnt. 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
1: Balorda Nostalgia von Olli aus Italien. Kurzer Rückblick auf die vergangene Sendung. Da hatten wir zweimal Peter Maffay und Johannes Oerding zusammen im Programm. Einmal mit einer Unplugged-Version von Maffays Hit Eiszeit aus den frühen 80er Jahren und dann mit dessen Fortsetzung Eiszeit 2.0, die in diesem Jahr erschienen ist. Aber das war nur der Vorgeschmack. Im Herbst bringen die beiden nun ihr erstes gemeinsames Album auf den Markt, das sie in Nashville aufgenommen haben und das auch so heißen wird. Peter Maffay berichtet.
2: Eigentlich, wenn man so will, ein klapperlicher eine Schnapsidee. Wir haben zusammengesessen und darüber geredet, welche Musik uns geformt hat, wo wir unsere Impulse her haben und daraus eigene Songs gemacht haben, etc. Und dann haben wir festgestellt, dass das Ganze irgendwo im Bereich von Rhythm and Blues liegt, von Country, Country Rock und so weiter. Haben unsere Titel, die wir noch so herumliegen hatten, einmal durchgeforstet und das bestätigt gefunden. Und aus dieser Feststellung heraus, die eigentlich gar nicht so überraschend war, entstand die Idee, ein gemeinsames Album zu machen. Also haben wir neue Songs hinzugefügt, haben sie ein bisschen gestaltet, haben eine Basis gemacht, eine musikalische Basis, sind mit der nach Nashville, haben dort ein paar coole amerikanische Kumpels getroffen, die mitgemischt haben. Und zwar mit ihrer Fachkompetenz, denn die haben diese Musik ja von Kindesbeinen an aufgenommen. All das wollten wir irgendwie verweben mit unseren musikalischen Vorstellungen. Und daraus ist Nashville entstanden.
1: Die erste Singleauskopplung trägt den Titel Ein Leben lang ist nicht lang. Und auch dazu steht Maffay Rede und Antwort.
2: Eigentlich eine sehr schöne, schlüssige Feststellung, fast schon ein bisschen banal, aber nicht weniger gültig. Das ist ja die Spezialität von Johannes, der bringt diese Dinge wirklich auf den Punkt und sagt, wenn wir im Leben zu viel verpennen, dann gehen wichtige Dinge an uns vorbei. Ein Leben lang ist eben ein Leben lang und nicht mehr. Und da sollte man jede Chance nützen, Träume, die man hat oder Dinge, die einem wichtig sind, auch tatsächlich zu tun.
1: Soweit also erstmal Peter Maffay. Natürlich wollen wir aber auch den zweiten musikalischen Partner zu Wort kommen lassen. Also Johannes Oerding, wie war das mit der Kollaboration?
3: Peter und ich haben schon öfter gemeinsam auf der Bühne gestanden. Also war es nur eine Frage der Zeit, dass wir eben auch gemeinsam einen Song angehen. Das haben wir getan für mein Album. Und wir haben so viel Zeit im Studio verbracht, dass wir nicht nur diesen einen Song geschrieben haben. Nein, wir haben 2, 3, 4. Auf einmal hatten wir 5 Songs fertig. Und wir haben gleichzeitig auch erkannt, dass wir eben auch diese Liebe zu Nashville haben und auch diesem Americana-Sound, dem folkigen Sound. Ja, und dann ist letztlich abends an der Theke bei einem Bierchen die Idee entstanden, ey, wenn wir jetzt schon 5, 6 Songs haben, dann lass uns doch gleich ein ganzes Album machen. Und ja, entstanden ist Nashville. Und die erste Single dazu ist Ein Leben lang ist nicht lang. Und das war wirklich so eine gejammte Nummer. Im Studio mit 3 Gitarren saßen wir da und wir haben gleich gespürt, okay, dieser Refrain, dieser Vibe, diese Claps, das hat wirklich so ein, ja, einfach ein schönes Roadtrip-Freiheitsgefühl, etwas Bejahendes, ja, etwas Lebensbejahendes. Das ist eine Hymne aufs Leben.
1: Dann bringen wir das Werk zu Gehör. Peter Maffay und Johannes Oerding mit Ein Leben lang ist nicht lang, präsentiert von Peter Maffay und Johannes Oerding.
2: Hallo liebe Leute, mein Name ist Peter Maffay.
3: Und hier ist Johannes Oerding.
2: Johannes und ich, wir haben ein Album gemacht, das heißt Nashville und das kommt im Herbst raus.
3: Und die erste Single daraus, die könnt ihr jetzt hören. Viel Spaß mit Ein Leben lang ist nicht lang.
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0: I Will Not Break von Disturbed haben wir gehört. Schau dir mein Leben an, Look at My Life, so heißt ein aktueller Song von Gracie Abrams und dazu gibt's Hintergründiges von der Künstlerin persönlich.
1: Look at My Life was one of the first songs that I wrote for the album, and after writing it, there were like, it was like 6 months before I could even listen to it again. I was really not interested in paying attention to it at all. I think it was like one of those that, you know, reminds me of how I felt when I would write as a kid, which was I would write something for the point of processing it, the catharsis of it, and then put it away. This was one of those moments where Aaron encouraged me to believe in it, and he was right, I think, to do that. That song was about feeling a specific overwhelm for me personally, but I hope it is relatable. You know, I think like we all get to these points, you know, all of us having, you know, regardless of the size of your platform, like because of the internet, we've all got, you know, these kind of polished fake versions of our own personal reality. Is like, I think the concept of that song is pulling back the curtain a bit, acknowledging some of the smoke and mirrors and just kind of admitting that it's not all that great all the time, and that can feel lonely and weird. And I don't know, I certainly know in my friends, like, I think sometimes if you haven't checked in with someone for a while, there's this assumption that everyone's like thriving when in reality that's rarely true. So that's what that one's about.
0: Das war eines der ersten Lieder, die ich für das Album geschrieben habe. Und nachdem ich es geschrieben hatte, vergingen etwa 6 Monate, bis ich es mir überhaupt wieder anhören konnte. Ich hatte absolut kein Interesse daran, mich damit zu beschäftigen. Ich glaube, es war eines dieser Lieder, die mich daran erinnern, wie ich mich als Kind beim Schreiben gefühlt habe. Ich schrieb etwas, um Dinge zu verarbeiten für die Katharsis, und legte es dann beiseite. Produzent Aaron Dessner hat mich in diesem Moment ermutigt, an den Song zu glauben, und ich denke, das war genau richtig. In dem Lied ging es für mich persönlich um ein ganz bestimmtes Gefühl der Überforderung, aber ich hoffe, dass es auch für andere nachvollziehbar ist. Wir alle kommen ja an solche Punkte, ganz unabhängig davon, wie groß die eigene Reichweite ist. Durch das Internet haben wir alle diese Art von aufpolierten, künstlichen Versionen unserer eigenen Realität geschaffen. Ich glaube, die Idee hinter dem Song ist es, den Vorhang ein wenig beiseite zu schieben, die Fassade und die Täuschungsmanöver zu hinterfragen und sich einfach einzugestehen, dass eben nicht immer alles eitel Sonnenschein ist. Das kann sich einsam und seltsam anfühlen. Ich kenne das auch aus meinem Freundeskreis. Wenn man sich eine Weile nicht bei jemandem gemeldet hat, geht man oft davon aus, dass bei der anderen Person alles bestens läuft. Doch in der Realität ist das selten der Fall. Genau darum geht es in diesem Song. Jetzt wissen wir es genau. Und jetzt wollen wir es auch hören. Miss Gracie Abrams und Look at My Life.

0: Count Joy von Van Morrison. In diesem Jahr schlagen Kissin' Dynamite ein neues Kapitel auf und schließen zugleich ein altes. Die Rockband aus dem Schwäbischen veröffentlicht ihr selbstbetiteltes 9. Studioalbum, das letzte mit Frontmann Hannes Braun am Mikrofon. Braun hatte bereits im August vorigen Jahres seinen Rückzug von der Bühne angekündigt und gesundheitliche Gründe für die Entscheidung genannt. Der Sänger bleibt der Band jedoch weiterhin als Songschreiber, Produzent und kreativer Kopf erhalten. Da ist es nur recht und billig, wenn eben dieser Hannes Braun auch erzählt, was es mit der ersten Single Glory Days aus diesem Album für eine Bewandtnis hat.
1: Hier ist Hannes von Kissin' Dynamite. In unserem neuen Song Glory Days geht es um Erinnerungen, wie sie jeder kennt. Bei uns ist es die Anfangszeit von Kissin' Dynamite. Vor über 20 Jahren haben wir die Band quasi gegründet, uns geschworen, als Brüder würden wir es irgendwie da draußen packen und die großen Bühnen der Welt spielen. Es kam genauso und als ich meinen Ausstieg nach 2026 als Sänger der Band verkündet habe, entstand dieser Song wie fast von automatisch. Es ist quasi so eine Art Abschiedshymne von mir an alle Kissin' Dynamite Fans. Und nochmal so ein nostalgischer Schwenk in die Vergangenheit. Bring mich zurück zu dieser glorreichen Zeit, in der alles, einfach alles möglich war. Ich bekomme jedes Mal wieder Gänsehaut und ich war den Tränen nahe, als ich den Song eingesungen habe. Vielleicht schwelgt auch ihr da draußen in Erinnerungen mit Glory Days.
0: Hannes Braun von Kissin' Dynamite über Glory Days. Und was soll ich Ihnen sagen? Genau die gibt's jetzt hier im Hit Express von Radio Rüsselsheim.
1: Hi, hier ist Hannes von Kissin' Dynamite und ihr hört unsere neue Single Glory Days.

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1: Und so endet das Werk. Hier ist der Hit-Express von Radio Rüsselsheim unter unserer Internetadresse www.radio-r.de, auf Kanal 12c bei DAB Plus und auf UKW 90,9. Das waren Kissin' Dynamite mit Glory Days. Der Hit-Express von Radio Rüsselsheim war auch heute wieder eine Produktion von und mit Peter Kreuzenberger. Vielen Dank für Ihr Interesse. Dem können Sie nochmal nachgehen am Dienstag von 7 bis 9 Uhr, mittwochs von 10 bis 12 Uhr, donnerstags von 22 bis 0 Uhr oder am kommenden Samstag von 15 bis 17 Uhr, da läuft die Sendung nämlich nochmal. Der nächste Hit Express steht am 10. Oktober auf dem Programm. Bis dahin wie gewohnt, tschüss, ciao und bye bye mit einem Titel, den ich nur ganz dick unterstreichen kann. Deacon Blue und Turn Up Your Radio. Machen Sie es gut, bis zum nächsten Mal.

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